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1: Mit Dave Jörg. Schönen Abend zusammen. Ein bisschen soft, rockig wird's mit der Band REO Speedwagon, Keep the Fire Burning aus ihrem 82er Album Good Trouble. Hat vor allem den Geschmack der US-Amerikaner und Kanadier mit einer Top-10-Platzierung besonders getroffen. Bei uns aber auch ein sehr gern gehörter Song jetzt.
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Pointer Sisters. ARD Musikclub 80er. Und diese Jungs hier, die haben noch kein bisschen ihre Energie verloren. Und das mit über 70.

0: Rush sind das. 2020 ist ja ihr legendärer Drummer und Texter Neil Peart verstorben. Inzwischen haben Rush aber jemand Neuen am Schlagzeug. Die Mannheimerin Annika Nilles. Und mit ihr haben Rush vergangene Woche ihre aktuelle Tour gestartet. Patrick Schütz aus dem ARD Musikclub-Team. Die ersten Reaktionen der Fans nach dem Tourstart, die sind absolut gigantisch.
1: Ja, ich habe mal durch die Kommentarspalten bei Social Media durchgeklickt und ehrlich gesagt keinen einzigen negativen Kommentar gefunden. Es ist einfach alles voll nur mit Herzen und Kommentaren wie absolut fantastic, best day of my life und ganz viel Liebe für Rush und auch die neue Schlagzeugerin Annika Nilles. Die ist so gut von den Fans aufgenommen worden, dass Rush sich dafür sogar bei ihren Fans selber bedankt haben, finde ich auch gut, denn ganz ehrlich, das Erbe von Ausnahmedrummer Neil Peart anzutreten, das ist wirklich keine leichte Aufgabe.
0: Nee, absolut nicht. Aber das ist gelungen. 50-something heißt die aktuelle Tour von Rush, eben weil die Band seit bisschen was über 50 Jahren auf der Bühne steht. Mit Unterbrechung, muss man sagen. Vor allem auch in den 80ern sind sie super erfolgreich gewesen, zum Beispiel mit ihren Alben Moving Pictures und Power Windows. Was hatte Rush und die Musik so besonders gemacht, vor allem damals?
1: Ja, das Tolle finde ich einfach bei Rush, dass sie einfach immer Lust hatten, sich weiterzuentwickeln und was Neues eben auszuprobieren. Das ist ja irgendwie auch so ein bisschen Teil der DNA von Prog-Rock und von Prog. Also ja. In den 80ern sind das definitiv Synthesizer gewesen. Den hat Rush da für sich entdeckt. Ist natürlich in den 80ern auch sowieso omnipräsent gewesen, das Teil. Bei Rush hat sich vor allem Bassist und Sänger Geddy Lee drauf gestürzt. Und ich finde, das klingt vor allem auf dem Album Power Windows von 85 richtig, richtig fett. Mit den halligen Gitarren und den breiten Synthi-Flächen ist das schon so ein bisschen Klischee-80er vielleicht.
0: Und toll ist es.
1: Ja, toll. Ich finde es auch mega. Aber wie sie ihre Komplexität, die sie ja ausgemacht haben als Prog-Rocker, einfach beibehalten haben, aber einfach alles irgendwie noch größer klingt. Alles ist super komplex, aber eben nicht überfordernd.
0: Auf keinen Fall. Das hat die Band richtig gut hinbekommen. Aber subtil ist nicht so die Hausmarke von Rush. Da ist immer alles wahnsinnig groß. Herrlich. Vielen Dank, Pat. Wer Rush auf Tour noch live sehen will, da muss man nicht über den Teich fliegen. Im Frühjahr 2027 kommt die Band für 5 Konzerte auch nach Deutschland. Und hier ein Song aus dem Power Windows Album. Dank dir, Pat. Und hier ist Manhattan Project.
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0: Rod Stewart mit Sweet Surrender, das aus seinem Body Wishes Album, das 83, 84 auch extrem erfolgreich gewesen ist. Der ARD Musikclub 80er. Am vergangenen Wochenende, da haben Benny, Björn, Agnetha und Frieda von ABBA auf ihren Social-Media-Kanälen eine traurige Nachricht verkündet. Ihre langjährige Managerin Göril Hansa ist gestorben. Die war sowas wie das Herz und die Seele ihrer Plattenfirma Polar Records und auch eine wirklich enge Freundin. Also aber sehr traurig deshalb. Bei uns kommen die vier jetzt mit The Piper 1980.
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0: Hollywood Beyond und What's the Color of Money?
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0: Mit Dave Jörg und aus Großbritannien jetzt Jazz-Pop, der immer sofort gute Laune macht. Die Swing Out Sisters, You On My Mind, heißt so viel wie Ich denk an dich. Immer.
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0: Boy Meets Girl, Waiting for a Star to Fall, klingt immer so frisch verliebt. Hier im ARD Musikclub 80er. Und dieses Jahrzehnt und die Popwelt wären völlig undenkbar ohne diese Stimme hier und diesen Sound. Die Band Soft Cell, die Anfang der 80er eine ganze Generation zum Tanzen gebracht hat und insbesondere Tainted Love hat die Zeiten überdauert.
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0: Also die Band Soft Cell, die war immer mal wieder da, auch wenn Sänger Mark Almond alleine solo auch extrem erfolgreich war und auch wenn er und Keyboarder Dave Ball sich auch hin und wieder mal verkracht haben. Aber im Oktober letzten Jahres ist der plötzlich verstorben. Das hat alles verändert. Und jetzt hat Sänger Mark Almond vor kurzem das Ende von Soft Cell offiziell verkündet. Und dass er das genau da gesagt hat, das hatte auch noch einen Grund. Gleichzeitig gab es nämlich das Datum für die allerletzte Soft Cell-Platte. 25. September kommt die raus. Und das war's dann. Almond macht mit der Band ohne seinen musikalischen Partner nicht mehr weiter. Ohne ihn kann ich keine Soft Cell Songs schreiben, das hat er gesagt. Was echt tragisch schön ist, 2 Tage bevor Dave Ball gestorben ist, sind die Arbeiten an dem Album tatsächlich fertig geworden im Oktober. Dance to Rhea heißt die ganze Platte und Mark Almond hat gesagt, die ist eine Hommage an die Clubmusik der frühen 80er in New York, wo die beiden viel Zeit verbracht haben damals. Es geht also zum Schluss irgendwie wieder an den Anfang für Mark Almond und das letzte Werk seiner Band. Wie das klingt, hören wir jetzt mit dem Titelsong Dance to Rhea, aktuell Soft Cell.
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0: UKW und die Sommersprossen hier im Adio Musikclub 80er. Das Ding hat man wirklich sehr, sehr gerne am Badesee oder im Schwimmbad gehört in der wunderbaren NDW-Zeit. Und worauf habt ihr vielleicht mal Lust? Welchen Song wollt ihr mal wieder ins Radio bringen? Und der Stefan Engelhardt, der in Kassel lebt, der hat sich bei uns gemeldet und sein Wunsch hat jetzt Glück. Wir haben ihn gezogen und zurückgerufen. Stefan, du hast dir Gary Moore zusammen mit Phil Nynert gewünscht. Out in the Fields, Hammer Song aus dem Album Run for Cover. Was verbindest du damit?
1: Ja, das Phänomen war, ich habe in der Jugend, in der Sturm- und Drangzeit, durch meine ältere Geschwister, immer Led Zeppelin, Deep Purple und so, und dann bin ich halt bei der Rockmusik hängen geblieben und in der eigenen Jugend dann Gary Moore entdeckt und dann Phil Lynott von Thin Lizzy halt.
0: Ja, genau, Thin Lizzy.
1: Dann habe ich die Musik von Phil Lynott auch sehr, sehr gern gehört, wo die beide das Lied machten, da bin ich voll drauf abgefahren, ja. Ein ganz toller Song.
0: Dann hören wir jetzt zusammen Out in the Fields. Phil Lynott, genau. Und Gary Moore. Und wir lassen es richtig rocken. Dank dir, Stefan. Grüße nach Kassel.
1: Genau, und nicht rädern voll auf.
0: Grüße nach Kassel. Tschüss.
1: Danke dir. Ciao.
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1: mit Dave Jörg. Herzlich willkommen allen. John Watts, der legendäre Sänger und Denker von Fischer Z von der Band, hat mit Marlies und Hitalben wie Red Skies of a Paradise die 80er geprägt. Dass er aus dem Punk kommt, das merkt man, denn er hat seinen eigenen Kopf und hat schon immer gerne provoziert und mit schwarzem Humor nur um sich geworfen. Heute ist er bei mir im Interview in der Show. In ein paar Minuten geht's los. Und das noch eben kurz die WM-Begegnung. Belgien gegen Ägypten steht zur Halbzeitpause 1:0 für die Ägypter. Damit ihr da auch Bescheid wisst. Zuerst bringen wir jetzt mal die Melissa Etheridge. Mal einen Schluck Wasser, damit die Stimme geschmeidig wird. Bring me some water.
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0: So Long von der britischen Post-Punk- und New Wave-Band Fischer Z. Und ich freue mich sehr, dass der Sänger und Frontmann sich Zeit für den ARD Musikclub 80er genommen hat. Hey John Watts, willkommen in der Show.
1: Thanks a lot. I'm very, very proud to be here.
2: Du feierst 5 Jahrzehnte Fischer Z. Das ist echt ein Knaller. Und von deiner Plattenfirma hast du als Geschenk die ersten 3 Alben nochmal als Remaster bekommen. Ich habe sie hier. Die gibt es seit kurzem. Dabei sind auch die großartigen 80er-Alben Death for Living und Red Skies of a Paradise. Wie fühlt sich das an, da deine eigenen 80er nochmal zu besuchen?
1: Well, it's quite interesting. I mean, the 80s.
3: Na, das sind ganz schöne Brocken in meiner Karriere von 50 Jahren.
1: It's a 50-year career.
2: Das ist wirklich eine lange Zeit. Ich habe einigen Kollegen erzählt, dass du persönlich kommst und die so echt Fischer Z kommt. Die sind richtig aufgeregt deswegen gewesen. Also man merkt, besonders in Deutschland bist du eine Marke, John. Was du musikalisch und textlich in deine Musik gepackt hast damals, das wird immer noch sehr geliebt. Mehr geht ja eigentlich nicht.
1: Well, I'm very pleased that the
3: es ist echt toll, dass gerade viel vom Red Skies Album Teil des Zeitgeists war.
1: Very much a part of the zeitgeist.
3: Das kannst du nicht planen.
1: I mean, those things you can't calculate. And I'm very proud of that.
2: Wir haben gerade von dem Album davor, So Long, gehört. Das war so der erste Hit, kann man sagen. Auf jeden Fall wurde der gespielt im Radio von dem Vorgängeralbum. Wie hat das euer Leben als Band verändert?
1: Oh, well, the whole, everything was very fast.
3: Vor allem ging schnell alles. Damals habe ich in psychiatrischen Kliniken gearbeitet und innerhalb von 2 Jahren haben wir 2 Platten gemacht, ziemlich erfolgreich. Dann ist die Originalbesetzung der Band auseinandergefallen.
1: The band also changed at that point. The original band was only together for the first 2 albums.
2: Du hast also in einer Klinik gearbeitet, wo Menschen mit mentalen Problemen waren.
1: Psychopaths.
2: Really?
1: Yes.
3: Echte Psychopathen, die sich und andere verletzen.
2: Du hast eine psychologische Ausbildung und gleichzeitig hast du Musik gemacht.
1: Oh yeah. I was leaving the hospital.
3: Ich habe von 6 Uhr morgens bis nachmittags um 4 in der Klinik gearbeitet und dann bin ich der Band hinterhergejagt.
1: Ich war
3: bis 3 Uhr auf und um 6 Uhr morgens habe ich wieder in der Klinik gearbeitet.
1: Get up at 6 o'clock and work in the hospital again.
2: Aber irgendwann musstest du die Entscheidung ja treffen, das mit den Psychopathen sein zu lassen und nur noch Musik zu machen.
3: Musik war mir dann doch lieber.
1: I'd rather play music.
0: Wir sind happy, dass er sich dafür entschieden hat. Und wir reden mit ihm gleich weiter, John Watts von Fischer Z. Und dann über das Hit-Album Red Skies of a Paradise, eine Kultplatte. Und zwischendurch gibt es ein bisschen was von Diana Ross und jetzt von Status Quo.
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Diana Ross im ARD Musikclub 80er und heute Abend mit John Watts von Fischer Z. Den habe ich in der Show und der größte Erfolg der Band ist das Album Red Skies Over Paradise von 1981. Da war zum Beispiel der Song Berlin drauf und John Watts spielt es uns ganz kurz mal an.

0: Berlin, kurz und akustisch von John Watts von Fischerzett. Auch die große Hitsingle Marlise ist auf der LP natürlich mit drauf. Die war aber eher so ein Ausreißer vom Thema. Das wichtigste Thema auf dem Album Red Skies Over Paradise war Kalter Krieg, die atomare Bedrohung und dieses Gefühl, dass jeden Tag der Weltuntergang um die Ecke kommen könnte. Aber John, ihr habt aus dem Thema wirklich ein paar Hammer-Songs gemacht.
1: Yeah, I mean, it was that era, but
2: es war diese Ära, ja. Und ich komme aus einer Soldatenfamilie. Und obwohl die Bedrohung da war, war die Welt noch stabil. Das war meine Sicht.
1: The world was still stable.
2: Aber ich habe die Ängste der Leute schon ausgedrückt.
0: Ich meine, Red Skies Over Paradise, im Titelsong geht es ja praktisch um das Ende der Welt aus der Sicht des wunderschönen Seebades in Brighton. Und das ist so ein sonniger Reggae-Song. Das ist schon ein krasser Widerspruch.
1: Exactly.
2: Genau, ja, ein extrem ironischer Gegensatz.
0: Was war die Idee dahinter?
1: The idea behind Red Skies.
2: Naja, die Idee war, wie lange würde es wohl dauern, bis meine Eistüte schmilzt in Brighton, wenn in London eine Atombombe fällt.
1: If there was a nuclear bomb landed on London. I thought it was really funny.
2: Ich fand es eigentlich ziemlich lustig.
0: Du hast einen echt schwarzen Humor.
1: The politics are serious.
2: Politik ist schon eine ernste Sache, aber man kann auch düster ironisch drauf gucken.
1: I look at most things from a dark humor perspective.
0: Jemand hat mir die Tage erzählt, die Platte Red Skies, die war für Partys gut. Also manche haben nur die Musik gehört, manche aber auch auf den Text gehört.
1: Yeah. Sure, sure.
2: Klar, das ist oft so. Du kannst eine politische Botschaft gut verkaufen, wenn die Melodie einfach ist.
1: Political idea if the tune is very simple.
0: Das hat auf jeden Fall bei dem Song und der Platte geklappt.
1: Yeah.
0: John Watts von Fischerzett, diese Stunde im Interview. Und ob ihr den Song jetzt einfach nur der Musik wegen genießt oder den rabenschwarzen britischen Humor raushört, hier ist der Titelsong Red Skies Over Paradise.
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1: Mit Dave Jörg und wir haben eben mal wieder einen eurer Songideen für die 80er rausgezogen. Einen Wunsch von Peter Kirchberg, der wollte mal wieder von Thomas Dolby aus Großbritannien She Blinded Me With Science hören. Das habe ich auch schon lange nicht mehr im Radio gehört. Machen wir, lieber Peter, für dich.
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0: großartige Chaka Khan, Feel For You. Hier ist der ARD Musikclub 80er und John Watts von Fischer Z ist mein Gast. Wir haben schon über vieles gesprochen, zum Beispiel über das berühmte Red Skies Over Paradise Album, das 81 super erfolgreich gewesen ist. Hey John, danke nochmal für deinen Besuch.
1: No, thanks a lot, it's great.
2: Ab Mitte Oktober diesen Jahres bist du auf großer Deutschlandtour, praktisch überall im Norden, in Bremen, in Hamburg, im Südwesten, in Mannheim, Freiburg, Stuttgart, noch ein paar mehr Städte, mittendrin auch in Hannover und Essen, viele Konzerte. Und du kommst auch mit einem neuen Album, es gibt schon die Single Strings. Hast du schon fleißig auch die neuen Songs geübt für die Tour?
1: But yeah, we've already played in Hollywood.
3: Ja, wir haben schon ein bisschen geprobt.
1: As a band, yes, we've rehearsed the songs.
2: Okay. Könntest du uns mal ein kleines Stück aus Strings aus der aktuellen Single spielen?
1: Yeah, I'll do a version of that.
2: Also John Watts gerade eben mal kurz mit dem Refrain der aktuellen Single Strings. Hier kommt er.

0: Was erwartet das Publikum auf Tour, John? Nimm uns mal mit.
1: Well, because it's a 50-year career, there's 28 albums.
2: Ich habe da 28 Alben gemacht in 50 Jahren Karriere. Bei den 80er Sachen muss ich mich ein bisschen einschränken und ich spiele nur Songs, bei denen ich wirklich mit Herz und Kopf dabei bin.
1: There has to be songs that I really believe with my heart. If I have my heart and souls in them, I won't play them. And then the average age of our audience now is about 47.
2: Unser Publikum ist im Schnitt so gut Mitte 40 jetzt. Unsere Fans sind von den 80ern bis zu den Nullerjahren irgendwann musikalisch eingestiegen. Die Hälfte der Leute war noch nicht auf der Welt, als 81 das Red Skies Album rausgekommen ist.
1: When Red Skies came out.
0: Das ist das ist schon außergewöhnlich. That's incredible.
1: It is, isn't it?
0: Wäre vielleicht auch mal interessant zu fragen, was ist für dich ein tolles Konzert? Also was gibst du den Leuten und was erwartest du? Außer natürlich Eintrittsgeld.
1: Well, what I expect is
2: mein Anspruch ist, dass das Konzert in beide Richtungen wirkt. Wir geben was und das Publikum auch.
1: Myself and my band, the obligation is to be good and give out something.
2: Was wir zum Beispiel machen, ist, dass die Leute sich Songs wünschen können. Wir geben dann eine große Auswahl an Songs, die sie dann ins Konzert wählen.
1: To do requests in the room. So the first part of the show, we'll give something like, I don't know, 30 or 40 songs that people can choose from.
2: Dann gehe ich ins Publikum und mache mir den Spaß und frage, mögt ihr den oder den Song, mögt ihr mich oder mögt ihr mich nicht und lauter solche Sachen.
1: What I do and what I'm keen to do always is the idea a show should also be entertainment.
2: Mir geht's drum, die Leute auch zu unterhalten. In meinen Shows geht auch viel schief. Das liebe ich an Live-Musik. Andere streben immer die gleiche Perfektion an. Ich finde es viel besser, wenn jedes Konzert einmalig ist.
1: Basically each show should be a unique thing, different size, different people. That's what I like about live music.
3: Ja, Live-Musik darf auch live klingen. So ist es, sagt John Watts von Fisher Z. Wir machen mit ihm gleich noch einen kleinen lustigen 80er-Fragebogen. Und ein paar seiner 80er Lieblingssongs verrät er uns auch noch. Aber hier ist erstmal die aktuelle Single von ihm in der Studiofassung Strings von Fisher Z. Aktuelle Musik.
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0: Don't You Want Me von The Human League hier im ARD Musikclub 80er. Und dieses Lied hat mir John Watts von Fischer Z gesteckt, ist eines seiner 80er Favoriten. Das hat mich echt überrascht. John, das habe ich nicht erwartet.
1: Really? No. Oh, it's great pop. I like pop music and I like dancing and I don't like rock music very much.
0: Okay, er mag nicht so gerne Rock, aber dafür guten tanzbaren Pop. Deshalb mag er The Human League. Und wir haben noch eine kleine Runde mit dir, John, und da machen wir unseren Musikclub 80er Fragebogen. Die Idee ist, dass du kurz und spontan darauf antwortest. Das macht am meisten Spaß. Deine Antworten übersetze ich dann selbst kurz, brauchen wir das simultan dann nicht. Okay, here we go. Wie waren die 80er für dich persönlich?
1: Well, lots of different bits. The first bit was extremely busy. And the second bit was having children.
0: Okay, der erste Teil der 80er, da war er wahnsinnig beschäftigt, viel Arbeit. Und die zweite Hälfte hat er sich um die Familie gekümmert. Wonderful. Was vermisst du aus den 80ern?
1: Absolutely nothing.
0: Ich glaube, das muss ich nicht übersetzen. Er vermisst nichts aus den 80ern. Warum ist das so?
1: Well, because I live in the present. I'm really interested in what's going on now. History you can't change. It's great stuff. You've lived it. You've done it.
0: Okay, man kann die Vergangenheit sowieso nicht ändern und er lebt in der Gegenwart. Das ist der Grund dafür. Gibt es irgendwas, was du dir aus den 80ern bewahrt hast?
1: Probably the only thing is the guitar that I play.
0: Die Gitarre spielte aus den 80ern noch.
1: It's called the Parrot. It's luminous blue and yellow. And it was painted for a festival in 1981 by my road crew while they were on acid.
0: Okay, eine leuchtende Gitarre namens Parrot. Und die hat seine Crew angemalt, als sie high waren mit what was the drug?
1: I was on the mushrooms or
0: acid. Oh, irgendwelche lustigen Pilze. Irgendwelche.
1: Hallucinogenics.
0: Yeah, okay. Halluzigene, wahrscheinlich Pilze.
1: I never took drugs, but the crew did.
0: Okay. Er hat keine Drogen genommen, aber die Crew schon. So. Über einen deiner Lieblingssongs haben wir jetzt schon was gehört. Letzte Frage im Fragebogen. Was wäre denn dein absoluter Lieblingssong überhaupt aus den 80ern?
1: Well, it's got to be R.E.M. It's the end of the world as we know it. I didn't remember it was just in the 80s. That's great. Fantastic song, because they're art punks like we are. It's got a great message to it. It's got terrific energy. It's a free thing, and it doesn't sound like anybody else.
0: Also R.E.M., The End of the World as We Know It, aus Ende der 80er, ist John Watts absoluter Lieblingssong aus dieser Dekade. Natürlich spielen wir den für dich, R.E.M., The End of the World as We Know It. Tausend Dank, es war mega, dass du da warst, John Watts von Fischer Z. Wir freuen uns im Herbst auf deine neue Platte und die Tour. Vielen, vielen Dank, hat super Spaß gemacht, dich hier zu haben.
1: Thanks very much for such an interesting interview. Cheers.
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1: Mit Dave Jörg und schönen Abend zusammen. Die unter euch, die Anfang der 80er schon in die Clubs gegangen sind, beziehungsweise Disco hat man damals ja gesagt. Die haben das letzte Ausrollen der großen Disco-Welle noch mitgekriegt. Ganz spannend. Funky Town von Lip Sync zum Beispiel, da hört man das noch. An der Schwelle. Klingt noch ein bisschen nach Disco, aber es geht schon klar Richtung Synth und Wave jetzt bei uns.
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0: Der Mann ist einfach klasse. John Farnham, Two Strong Hearts. Schönen Montagabend und wir machen es jetzt extra lang.
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0: Eine wunderschöne Maxi-Single habe ich hier von Howard Jones liegen und der war immer schon sowas wie eine Ein-Mann-Band. Am Anfang seiner Karriere ist er in Clubs aufgetreten, damit er keine Mitmusiker braucht, hatte das alles alleine auf Synthesizer.

0: Synthesizern gespielt. Damit hat er auch schnell Furore gemacht und das war ja dann auch der angesagte Sound. 1984 hat er sein erstes Album gemacht, Humans Live, und die erste Hitsingle daraus ist ein absoluter 80er-Knaller, What is Love? Damit hat er nicht nur in der Heimat Großbritannien Erfolg gehabt, sondern auch in ganz Europa und auch in Nordamerika. Da gehört Howard Jones zur Second British Invasion, also zur Erfolgswelle neuer britischer Acts, die dann in den 80ern nochmal gekommen sind. Und davon zehrt er heute noch. Gerade diesen Sommer ist Howard Jones wieder auf der anderen Seite des Atlantiks ganz viel auf Tour. Hier ist er mit What is Love in der Extended Maxi-Version.
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0: Dr. Laszlo, Sweet, Soft and Lazy. Hier im ARD Musikclub 80er. Und wir haben für heute noch den letzten Vorschlag, Musikwunsch von euch gezogen, den wir heute Abend noch raushauen. Und der Lukas aus Heidelberg hat sich gemeldet. Wir haben ihn zurückgerufen. Und Lukas, was können wir dir spielen?
1: Also ich würde mich freuen, weil ich einfach schon ewig nicht mehr gehört habe, wenn ihr noch Luft habt irgendwie, weil von Simple Minds Alive and Kicking.
0: Das ist ein Song, der wirklich unheimlich beliebt ist. Was verbindest du mit dem?
1: Das sind einfach so schöne Erinnerungen noch aus der Schulzeit, so als es aufs Abi zuging. Die Fetenzeit, also wirklich schlimme, und die ist ja schon verdammt lang her. Und da war immer, so zu späterer Stunde kam dann immer Alive and Kicking. Haben uns gut gefühlt.
0: Das tun wir immer noch, wenn wir den Song hören. Ich danke dir, mein Lieber, für den Vorschlag. Wünsche dir einen schönen Abend und Grüße nach Heidelberg.
1: Bis dann. Mach's gut nach Mainz.
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0: Elton John, Ende der 80er mit I Don't Wanna Go On With You Like That.
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0: Mit Dave Jörg und ein paar echt coolen Jungs aus Birmingham, heißen Fine Young Cannibals. Die tun aber nichts Schlimmes, die knabbern niemanden an, die wollen einfach nur ein bisschen spielen.
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Schön, ne? Left of Center von Susan Vega hier im ARD Musikclub 80er. Und dieser Song von ihr, der ist vorgekommen im Film Pretty in Pink von 1986. Das ist einer von ganz vielen 80er Teenie-Komödien vom Regisseur John Hughes. Der hat damals in den 80ern wirklich bei der jungen Kinozielgruppe so einen Nerv getroffen. Er hat Ferris macht blau gemacht, den Breakfast Club oder auch 16 Candles. Und der Song eben von Susan Vega, Pretty in Pink, der war sozusagen der innere Soundtrack von Hauptdarstellerin Molly Ringwald, also deren Charakter. Die ist an ihrer Schule eine Außenseiterin im Film und muss erst ihren Platz finden. Und das ist ganz typisch für John Hughes Filme. Die Musik ist immer ganz eng mit den Emotionen der jugendlichen Figuren verknüpft. Und das wiederum hat absolut gewirkt auf die, die diese Filme vor allem geguckt haben. Teenies in den 80ern. Der Regisseur John Hughes hat die Songs für seine Filme immer handverlesen. Wer da reinkam bei ihm, konnte als Band oder Interpret sicher sein. Da hat man hinterher einen Hit. Ich schicke euch noch so ein Ding aus einer typischen schrägen John Hughes-Komödie. Hatte bei uns den absolut bescheuerten Namen Lisa, der helle Wahnsinn. Einige von euch erinnern sich. Originaltitel Weird Science, also schräge Wissenschaft, weil zwei Teenie-Jungs sich da im Film am Computer ihre Traumfrau bauen wollen. Die Handlung ist absolut komplett Banane, aber wenn man 15 ist in den 80ern, findet man das super cool. Hier der Titelsong dazu von Oingo Boingo. Weird Science im ARD Musikclub 80er.

Marvelous Soldier, Bob Marley and the Wailers und so viel vom ARD Musikclub 80er. Toll, dass ihr wieder dabei wart. Ich bin Dave Jörg und wir hören uns. Bis bald.

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2: Mit Dave Jörg. Hallo überall hin. Die 80er sind zurück und ihr seid dabei. Das ist super. Ich habe tolle Sachen für euch. Nachher in der Show habe ich John Watts von der Band Fischer Z im Interview. So kurz nach 10 wird das dann sein. Er hat aktuell seine ersten drei Alben klanglich aufpoliert, neu rausgebracht. Und wir sprechen noch über die kanadische Band Rush, die gerade in Nordamerika mit ihrer Tour komplett begeistert. Ich freue mich auf einen Song aus dem 85er-Album Power Windows nachher. Und auch ein Highlight ist später, das verrate ich schon mal, die Maxi-Version von Howard Jones, What is Love. Viele andere Überraschungen, die habe ich auch noch im Gepäck. Alle herzlich willkommen hier bei mir.
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0: Die Pet Shop Boys, what have I done to deserve this? Willkommen in den grandiosen 80ern und im Jahr 1986 sprechen wir über ein extrem wichtiges Album von den Smiths.
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0: The Queen is Dead heißt die Platte und von der hören wir gleich den größten Hit Big Mouth Strikes Again. Geht so.

0: Man hört die unfassbar gute Akustikgitarre von Johnny Marr. Und bei der Produktion der Platte hat er auch vorher sehr viel 60er Sachen von den Rolling Stones gehört. Gerade bei dem Song haut Smiths Frontmann Morrissey wieder einen raus und singt bei dem Big Mouth, also dem Großmaul, im Grunde über sich selbst, hat sich eben in der Textzeile mit der Jungfrau von Orleans verglichen und lässt sie im Text mit einem Walkman in der Hand auf dem Scheiterhaufen. Ja, so verrückte Ideen hat er. Provozieren ist absolut sein Ding, Morrissey. Gleichzeitig trifft das ganze Album The Queen Is Dead irgendwie einen Nerv beim Publikum. Die Smiths machen Musik auch für Leute, die sich so ein bisschen schräg und anders fühlen. Das sind auch wiederkehrende Themen in der Musik. Morrissey und Johnny Marr schließen da so eine Lücke irgendwo musikalisch zwischen The Cure und dem elektronischen Wave. Da gibt es viele Fanüberschneidungen damals auch. Das Album klingt komplett anders, als was 1986 mit viel Studio-Sound da sonst noch so in den Charts gelaufen ist. Völlig zu Recht darf man The Queen Is Dead ein Meilenstein-Album nennen. Den Podcast dazu auf ARD Sounds, gerade im Moment ganz aktuell rausgekommen. Da könnt ihr viele andere Geschichten hören. Zum Beispiel auch, warum Morrissey sich langsam, aber sicher damals ins Burnout manövriert hat und die Band nur ein Jahr später passé gewesen ist. Jetzt in voller Länge die Single Big Mouth Strikes Again. Die Smiths.
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0: Adi Grant in 80ern, Romancing the Stone.
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0: Mit Dave Jörg. Ja, und ich bin ein bisschen überrascht. Wir suchen immer noch die richtige Antwort für die TV-Serie der Melodie, die wir vorhin kurz angespielt haben. Bisher hat keine wirklich richtig gelegen. Sollte es zu schwer gewesen sein? Okay, dann muss ich mal so mit so ein paar wichtigen Infos helfen. Das erste Wort dieser Serie, also die Seriename, hat zwei Worte. Und das erste Wort ist ein kurzer Männervorname mit M. Und der Hauptcharakter in der Serie ist sozusagen ein digitales Wesen, das aus dem Fernseher rausguckt und allerlei Frechheiten von sich gibt. So, okay, wenn das nicht hilft, dann ist es halt so. Und jetzt lassen wir die wilden Jungs mal raus, Duran Duran. Drei Deutschland-Termine dieses Jahr mit ihrer Europa-Tour. Ende Juni in Stuttgart, Anfang Oktober in Hamburg und Köln. The Wild Boys, jetzt bei uns.
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0: Chris Sarkas, Mademoiselle Chante le Blues und schönen Gruß damit auch nach Frankreich, wo uns ja auch viele Leute hören. Merci.
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0: Welche TV-Serienmusik aus den 80ern haben wir da vorhin gehört? Das klären wir jetzt mal eben auf. Ich spiel's nochmal für alle vor. Und das war heute nicht so super easy, aber einer traut sich mutig voran, Winfried Fischer aus Immenstadt am Bodensee. Hey, guten Abend, Winfried.
2: Hallo, da bin ich.
0: Ja, sag uns, wie ist die Lösung?
2: Max Headroom.
0: Max Headroom, jawohl, so ist es. Sehr gut. Korrekt. Du hast tief in deinem Gedächtnis kramen müssen, oder Winfried?
2: Ja, schon.
0: Und
2: ist eine Weile her.
0: Ist eine Weile her und vorhin mit der Musik ging ein bisschen zu schnell und dann kamst du aber drauf, weil ich ein kleines bisschen geholfen habe.
2: Genau. Mit dem Hinweis, männlicher Name beginnt mit M, dann fuhr es durch mein Gehirn, Max Headroom.
0: Damals eine komplett verrückte, futuristische Serie, die Medienwelt und das Fernsehen satirisch auf die Schippe genommen hat, lief Ende der 80er bei uns. Zentrale Figur der Max Headroom, eine KI würde man heute sagen, ne?
2: Genau, sowas, ja.
0: Also das war im Prinzip eigentlich ein investigativer Journalist, der dann durch einen Unfall aber als digitale Version im Computer gelandet ist. Und der hat sich ab und zu mal ins Live-Fernsehen eingeklinkt und hat irgendwelche Frechheiten von sich gegeben. Und das war eine coole Serie. Du hast auch geguckt, hast du mir
2: erzählt. Ich habe geguckt, aber so richtig erinnern kann ich mich nicht mehr. Nur, es gab ja aber auch nur ein Video oder beim Vorspann immer. Und da ist immer groß eingeblendet worden, Max Headroom, dass er einfach die Kopfhöhe begrenzt ist.
0: Ja, und das wirklich ultimative 80er-Serie und hat so ein bisschen Spuren in der Popkultur hinterlassen. Zum Beispiel, wenn man den zweiten Teil von Zurück in die Zukunft guckt, da gibt es auch Anspielungen an Max Headroom in dem Film. Das, mal so.
2: Das ist eine von meinen Lieblings-Science-Fiction-Geschichten. Also alle drei Folgen,
0: ja.
2: Die habe ich in meinem TV auf der Festplatte, damit ich sie immer mal wieder gucken kann.
0: Ja. Ich glaube, das haben ganz viele gemeinsam, die in den 80ern groß geworden sind. Du hast dir deinen Musikwunsch aus den 80ern verdient. Was magst du hören, lieber Winfried?
2: Von Queen.
0: I Want to Break Free.
2: Ja, genau, das war's.
0: So ist es, das machen wir. Danke dir, Winfried. Liebe Grüße nach Immenstadt an Bodensee.
2: Danke.
0: Bis dann.
2: Und, liebe Grüße an alle Hörer.
0: Danke. 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

0: ARD Musikclub 80er und wir schauen gerne mal auf eure Musikwünsche, was ihr so für den Musikclub 80er vorschlagt. Und die Carola aus Steinheim am Aal, Buch am Rand der Schwäbischen Alb, hat sich im Studio gemeldet über die 06131 92 93 94 95 und sie hat jetzt Glück. Ich habe einfach mal zurückgerufen. Hey Carola!
1: Hallo Dave, freu mich.
0: Du hast dir was von Prince gewünscht aus den 80ern. Erzähl mal.
1: Ja, das war Kiss. Und da war ich mit meiner Freundin Stocki immer in der Disco und habe sofort die Tanzfläche gestürmt mit ihr.
0: Ich finde ja, der Song hat einen tollen Rhythmus zum Tanzen und der ist auch witzig vom Text. Meine Lieblingszeile bei dem Song ist, auf Deutsch übersetzt, du musst nicht den Denver-Clan gucken, um eine Haltung zu haben. Da muss ich jedes Mal
1: das
0: lachen.
1: Das finde ich auch toll.
0: Ja, für die Leute, die sich noch an den Denver-Clan erinnern.
1: Ja, das kennen wir sehr gut.
0: Ja. Liebe Carola, wir katapultieren uns zurück in die 80er. Und gibt es denn auch jemanden, dem du ein Küsschen schicken könntest?
1: Ja, meinem Mann, der ist nämlich heute vom Urlaub zurückgekommen. Heil angekommen vom Motorradtrip. Okay.
0: Der kann sich jetzt den Kuss bei dir abholen. Danke dir, Carola.
1: Okay, danke. Tschüss.
0: Tschüss.
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1: Mit Dave Jörg. Schönen Abend zusammen. Ein bisschen soft, rockig wird's mit der Band REO Speedwagon. Keep the Fire Burning aus ihrem 82er Album Good Trouble. Hat vor allem den Geschmack der US-Amerikaner und Kanadier mit einer Top-10-Platzierung besonders getroffen. Bei uns aber auch ein sehr gern gehörter Song jetzt.
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Pointer Sisters. ARD Musikclub 80er. Und diese Jungs hier, die haben noch kein bisschen ihre Energie verloren. Und das mit über 70.

0: Rush sind das. 2020 ist ja ihr legendärer Drummer und Texter Neil Peart verstorben. Inzwischen haben Rush aber jemand Neuen am Schlagzeug. Die Mannheimerin Annika Nilles. Und mit ihr haben Rush vergangene Woche ihre aktuelle Tour gestartet. Patrick Schütz aus dem ARD Musikclub-Team. Die ersten Reaktionen der Fans nach dem Tourstart, die sind absolut gigantisch.
1: Ja, ich habe mal durch die Kommentarspalten bei Social Media durchgeklickt und ehrlich gesagt keinen einzigen negativen Kommentar gefunden. Es ist einfach alles voll nur mit Herzen und Kommentaren wie absolut fantastic, best day of my life und ganz viel Liebe für Rush und auch die neue Schlagzeugerin Annika Nilles. Die ist so gut von den Fans aufgenommen worden, dass Rush sich dafür sogar bei ihren Fans selber bedankt haben. Finde ich auch gut, denn ganz ehrlich, das Erbe von Ausnahmedrummer Neil Peart anzutreten, das ist wirklich keine leichte Aufgabe.
0: Nee, absolut nicht. Aber das ist gelungen. 50-something heißt die aktuelle Tour von Rush, eben weil die Band seit bisschen was über 50 Jahren auf der Bühne steht. Mit Unterbrechungen, muss man sagen. Vor allem auch in den 80ern sind sie super erfolgreich gewesen. Zum Beispiel mit ihren Alben Moving Pictures und Power Windows. Was hat Rush und die Musik so besonders gemacht, vor allem damals?
1: Ja, das Tolle finde ich einfach bei Rush, dass sie einfach immer Lust hatten, sich weiterzuentwickeln und was Neues eben auszuprobieren. Das ist ja irgendwie auch so ein bisschen Teil der DNA von Prog-Rock und von Prog. Also ja. In den 80ern sind das definitiv Synthesizer gewesen. Den hat Rush da für sich entdeckt. Ist natürlich in den 80ern auch sowieso omnipräsent gewesen, das Teil. Bei Rush hat sich vor allem Bassist und Sänger Geddy Lee draufgestürzt und ich finde, das klingt vor allem auf dem Album Power Windows von 85 richtig, richtig fett. Mit den halligen Gitarren und den breiten Synthi-Flächen ist das schon so ein bisschen Klischee-80er vielleicht.
0: Und toll ist es.
1: Ja, toll. Ich finde es auch mega. Aber wie sie ihre Komplexität, die sie ja ausgemacht haben als Prog-Rocker, einfach beibehalten haben, aber einfach alles irgendwie noch größer klingt. Alles ist super komplex, aber eben nicht überfordernd.
0: Auf keinen Fall. Das hat die Band richtig gut hinbekommen. Aber subtil ist nicht so die Hausmarke von Rush. Da ist immer alles wahnsinnig groß. Herrlich. Vielen Dank, Pat. Wer Rush auf Tour noch live sehen will, da muss man nicht über den Teich fliegen. Im Frühjahr 2027 kommt die Band für 5 Konzerte auch nach Deutschland. Und hier ein Song aus dem Power Windows Album. Dank dir, Pat. Hier ist Manhattan Project.
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Rod Stewart mit Sweet Surrender, das aus seinem Body Wishes Album, das 83, 84 auch extrem erfolgreich gewesen ist. Der ARD Musikclub 80er. Am vergangenen Wochenende, da haben Benny, Björn, Agnetha und Frieda von ABBA auf ihren Social-Media-Kanälen eine traurige Nachricht verkündet. Ihre langjährige Managerin Göril Hanse ist gestorben. Die war sowas wie das Herz und die Seele ihrer Plattenfirma Polar Records und auch eine wirklich enge Freundin. Also, aber sehr traurig deshalb. Bei uns

0: Hollywood Beyond und What's the Color of Money?
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0: Mit Dave Jörg und aus Großbritannien jetzt Jazz-Pop, der immer sofort gute Laune macht. Die Swing Out Sisters, You On My Mind, heißt so viel wie Ich denk an dich. Immer.
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0: Boy Meets Girl, Waiting for a Star to Fall, klingt immer so frisch verliebt. Hier im ARD Musikclub 80er. Und dieses Jahrzehnt und die Popwelt wären völlig undenkbar ohne diese Stimme hier und diesen Sound. Die Band Soft Cell, die Anfang der 80er eine ganze Generation zum Tanzen gebracht hat und insbesondere Tainted Love hat die Zeiten überdauert.
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0: Also die Band Soft Cell, die war immer mal wieder da, auch wenn Sänger Mark Almond alleine solo auch extrem erfolgreich war und auch wenn er und Keyboarder Dave Ball sich auch hin und wieder mal verkracht haben. Aber im Oktober letzten Jahres ist der plötzlich verstorben. Das hat alles verändert. Und jetzt hat Sänger Mark Almond vor kurzem das Ende von Soft Cell offiziell verkündet. Und dass er das genau da gesagt hat, das hatte auch noch einen Grund. Gleichzeitig gab es nämlich das Datum für die allerletzte Soft Cell-Platte. 25. September kommt die raus. Und das war's dann. Almond macht mit der Band ohne seinen musikalischen Partner nicht mehr weiter. Ohne ihn kann ich keine Soft Cell Songs schreiben, das hat er gesagt. Was echt tragisch schön ist, 2 Tage bevor Dave Ball gestorben ist, sind die Arbeiten an dem Album tatsächlich fertig geworden im Oktober. Dance to Rhea heißt die ganze Platte und Mark Almond hat gesagt, die ist eine Hommage an die Clubmusik der frühen 80er in New York, wo die beiden viel Zeit verbracht haben, damals. Es geht also zum Schluss irgendwie wieder an den Anfang für Mark Almond und das letzte Werk seiner Band. Wie das klingt, hören wir jetzt mit dem Titelsong Dance to Rhea, aktuell Soft Cell.
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0: UKW und die Sommersprossen hier im ARD Musikclub 80er. Das Ding hat man wirklich sehr, sehr gerne am Badesee oder im Schwimmbad gehört in der wunderbaren NDW-Zeit. Und worauf habt ihr vielleicht mal Lust? Welchen Song wollt ihr mal wieder ins Radio bringen? Und der Stefan Engelhardt, der in Kassel lebt, der hat sich bei uns gemeldet und sein Wunsch hat jetzt Glück. Wir haben ihn gezogen und zurückgerufen. Stefan, du hast dir Gary Moore zusammen mit Phil Lynott gewünscht. Out in the Fields, Hammer Song aus dem Album Run for Cover. Was verbindest du damit?
1: Ja, das Phänomen war, ich habe in der Jugend eine Sturm- und Drangzeit durch meine ältere Geschwister, immer Led Zeppelin, Deep Purple und so. Und dann bin ich halt bei der Rockmusik hängen geblieben und in der eigenen Jugend dann Gary Moore entdeckt und dann Phil Lynott von Thin Lizzy halt.
0: Ja, genau, Thin Lizzy.
1: Dann habe ich die Musik von Phil Lynott auch sehr, sehr gern gehört, wo die beide das Lied machten. Da bin ich voll drauf abgefahren. Ja, ein ganz toller Song.
0: Dann hören wir jetzt zusammen Out in the Fields. Phil Lynott, genau. Und Gary Moore. Und wir lassen es richtig rocken. Dank dir, Stefan. Grüße nach Kassel.
1: Genau, und nicht rädern voll auf.
0: Grüße nach Kassel. Tschüss.
1: Danke dir. Ciao.
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1: mit Dave Jörg. Herzlich willkommen allen. John Watts, der legendäre Sänger und Denker von Fischer Z von der Band, hat mit Marlies und Hitalben wie Red Skies of a Paradise die 80er geprägt. Dass er aus dem Punk kommt, das merkt man, denn er hat seinen eigenen Kopf und hat schon immer gerne provoziert und mit schwarzem Humor nur um sich geworfen. Heute ist er bei mir im Interview in der Show. In ein paar Minuten geht's los. Und das noch eben kurz die WM-Begegnung. Belgien gegen Ägypten steht zur Halbzeitpause 1:0 für die Ägypter. Damit ihr da auch Bescheid wisst. Zuerst bringen wir jetzt mal die Melissa Etheridge. Mal einen Schluck Wasser, damit die Stimme geschmeidig wird. Bring me some water.
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0: So Long von der britischen Post-Punk- und New Wave-Band Fisher Z. Und ich freue mich sehr, dass der Sänger und Frontmann sich Zeit für den ARD Musikclub 80er genommen hat. Hey John Watts, willkommen in der Show.
1: Thanks a lot. I'm very, very proud to be here.
2: Du feierst 5 Jahrzehnte Fisher Z. Das ist echt ein Knaller. Und von deiner Plattenfirma hast du als Geschenk die ersten 3 Alben nochmal als Remaster bekommen. Ich habe sie hier. Die gibt es seit kurzem. Dabei sind auch die großartigen 80er-Alben Death for Living und Red Skies of a Paradise. Wie fühlt sich das an, da deine eigenen 80er nochmal zu besuchen?
1: Well, it's quite interesting. I mean, the 80s.
3: Na, das sind ganz schöne Brocken in meiner Karriere von 50 Jahren.
1: It's a 50-year career.
2: Das ist wirklich eine lange Zeit. Ich habe einigen Kollegen erzählt, dass du persönlich kommst und die so echt Fisher Z kommt. Die sind richtig aufgeregt deswegen gewesen. Also man merkt besonders in Deutschland, bist du eine Marke, John. Was du musikalisch und textlich in deine Musik gepackt hast damals, das wird immer noch sehr geliebt. Mehr geht ja eigentlich nicht.
1: Well, I'm very pleased that the
3: es ist echt toll, dass gerade viel vom Red Skies Album Teil des Zeitgeists war.
1: Very much a part of the Zeitgeist.
3: Das kannst du nicht planen.
1: I mean, those things you can't calculate. And I'm very proud of that.
2: Wir haben gerade von dem Album davor, So Long, gehört. Das war so der erste Hit, kann man sagen. Auf jeden Fall wurde der gespielt im Radio von dem Vorgängeralbum. Wie hat das euer Leben als Band verändert?
1: Oh, well, the whole everything was very fast.
3: Vor allem ging schnell alles. Damals habe ich in psychiatrischen Kliniken gearbeitet und innerhalb von 2 Jahren haben wir 2 Platten gemacht, ziemlich erfolgreich. Dann ist die Originalbesetzung der Band auseinandergefallen.
1: The band also changed at that point. The original band was only together for the first 2 albums.
2: Du hast also in einer Klinik gearbeitet, wo Menschen mit mentalen Problemen waren.
1: Psychopaths.
2: Really?
1: Yes.
3: Echte Psychopathen, die sich und andere verletzen.
2: Du hast eine psychologische Ausbildung und gleichzeitig hast du Musik gemacht.
1: Oh yeah. I was leaving the hospital.
3: Ich habe von 6 Uhr morgens bis nachmittags um 4 in der Klinik gearbeitet und dann bin ich der Band hinterhergejagt.
1: Aber
3: es 3 Uhr auf und um 6 Uhr morgens habe ich wieder in der Klinik gearbeitet.
1: Get up at 6 o'clock and work in the hospital again.
2: Aber irgendwann musstest du die Entscheidung ja treffen, das mit den Psychopathen sein zu lassen und nur noch Musik zu machen.
3: Musik war mir dann doch lieber.
1: I'd rather play music.
0: Wir sind happy, dass er sich dafür entschieden hat. Und wir reden mit ihm gleich weiter, John Watts von Fisher Z. Und dann über das Hit-Album Red Skies of a Paradise, eine Kultplatte. Und zwischendurch gibt es ein bisschen was von Diana Ross und jetzt von Status Quo.
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Diana Ross im AD Musikclub 80er und heute Abend mit John Watts von Fischer Z. Den habe ich in der Show und der größte Erfolg der Band ist das Album Red Skies Over Paradise von 1981. Da war zum Beispiel der Song Berlin drauf und John Watts spielt es uns ganz kurz mal an.

0: kommen könnte. Aber John, ihr habt aus dem Thema wirklich ein paar Hammer-Songs gemacht.
1: Yeah, I mean, it was that era, but
2: es war diese Ära, ja. Und ich komme aus einer Soldatenfamilie. Und obwohl die Bedrohung da war, war die Welt noch stabil. Das war meine Sicht.
1: The world was still stable.
2: Aber ich habe die Ängste der Leute schon ausgedrückt.
3: Ich meine, Red Skies of a Paradise, im Titelsong geht es ja praktisch um das Ende der Welt aus der Sicht des wunderschönen Seebades in Brighton. Und das ist so ein sonniger Reggae-Song. Das ist schon ein krasser Widerspruch.
1: Exactly.
2: Genau, ja. Ein extrem ironischer Gegensatz.
3: Was war die Idee dahinter?
1: Well, the idea behind Red Skies.
2: Naja, die Idee war, wie lange würde es wohl dauern, bis meine Eistüte schmilzt in Brighton, wenn in London eine Atombombe fällt.
1: If there was a nuclear bomb landed on London. I thought it was really funny.
2: Ich fand es eigentlich ziemlich lustig.
3: Du hast einen echt schwarzen Humor.
1: The politics are serious.
2: Politik ist schon eine ernste Sache, aber man kann auch düster ironisch drauf gucken.
1: I look at most things from a dark humor perspective.
3: Jemand hat mir die Tage erzählt, die Platte Red Skies, die war für Partys gut. Also manche haben nur die Musik gehört, manche aber auch auf den Text gehört.
1: Yeah, sure, sure.
2: Klar, das ist oft so. Du kannst eine politische Botschaft gut verkaufen, wenn die Melodie einfach ist.
1: Political idea, if the tune is very simple.
3: Das hat auf jeden Fall bei dem Song und der Platte geklappt.
1: Yeah.
0: John Watts von Fisher Z, diese Stunde im Interview. Und ob ihr den Song jetzt einfach nur der Musik wegen genießt oder den rabenschwarzen britischen Humor raushört, hier ist der Titelsong Red Skies Over Paradise.
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1: Mit Dave Jörg und wir haben eben mal wieder einen eurer Songideen für die 80er rausgezogen. Einen Wunsch von Peter Kirchberg, der wollte mal wieder von Thomas Dolby aus Großbritannien She Blinded Me With Science hören. Das habe ich auch schon lange nicht mehr im Radio gehört. Machen wir, lieber Peter, für dich.
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0: großartige Chaka Khan, Feel For You. Hier ist der ARD Musikclub 80er und John Watts von Fischer Z ist mein Gast. Wir haben schon über vieles gesprochen, zum Beispiel über das berühmte Red Skies Over Paradise Album, das 81 super erfolgreich gewesen ist. Hey John, danke nochmal für deinen Besuch.
1: No, thanks a lot, it's great.
2: Ab Mitte Oktober diesen Jahres bist du auf großer Deutschlandtour, praktisch überall im Norden, in Bremen, in Hamburg, im Südwesten, in Mannheim, Freiburg, Stuttgart, noch ein paar mehr Städte, mittendrin auch in Hannover und Essen, viele Konzerte. Und du kommst auch mit einem neuen Album. Es gibt schon die Single Strings. Hast du schon fleißig auch die neuen Songs geübt für die Tour?
1: But yeah, we've already played in.
3: Ja, wir haben schon ein bisschen geprobt.
1: As a band, yes, we rehearsed the song.
2: Okay. Könntest du uns mal ein kleines Stück aus Strings aus der aktuellen Single spielen?
1: Yeah, I'll do a version of that.
2: Also John Watts gerade eben mal kurz mit dem Refrain der aktuellen Single Strings. Hier kommt er.

0: Was erwartet das Publikum auf Tour, John? Nimm uns mal mit.
1: Well, because it's a 50-year career, there's 28 albums.
2: Ich habe da 28 Alben gemacht in 50 Jahren Karriere. Bei den 80er Sachen muss ich mich ein bisschen einschränken und ich spiele nur Songs, bei denen ich wirklich mit Herz und Kopf dabei bin.
1: There has to be songs that I really believe with my heart. If I have my heart and souls in them, I won't play them. And then the average age of our audience now is about 47.
2: Unser Publikum ist im Schnitt so gut Mitte 40 jetzt. Unsere Fans sind von den 80ern bis zu den Nullerjahren irgendwann musikalisch eingestiegen. Die Hälfte der Leute war noch nicht auf der Welt, als 81 das Red Skies Album rausgekommen ist.
1: When Red Skies came out.
0: Das ist
1: which is great.
0: Das ist schon außergewöhnlich. That's incredible.
1: It is, isn't it?
0: Wäre vielleicht auch mal interessant zu fragen, was ist für dich ein tolles Konzert? Also was gibst du den Leuten und was erwartest du? Außer natürlich Eintrittsgeld.
1: Well, what I expect is
2: mein Anspruch ist, dass das Konzert in beide Richtungen wirkt. Wir geben was und das Publikum auch.
1: Myself and my band, the obligation is to be good and give out something.
2: Was wir zum Beispiel machen, ist, dass die Leute sich Songs wünschen können. Wir geben dann eine große Auswahl an Songs, die sie dann ins Konzert wählen.
1: To do requests in the room. So the first part of the show, we'll give something like, I don't know, 30 or 40 songs that people can choose from.
2: Dann gehe ich ins Publikum und mache mir den Spaß und frage, mögt ihr den oder den Song, mögt ihr mich oder mögt ihr mich nicht und lauter solche Sachen.
1: What I do and what I'm keen to do always is the idea a show should also be entertainment.
2: Mir geht's drum, die Leute auch zu unterhalten. In meinen Shows geht auch viel schief. Das liebe ich an Live-Musik. Andere streben immer die gleiche Perfektion an. Ich finde es viel besser, wenn jedes Konzert einmalig ist.
1: Basically each show should be a unique thing, different size, different people. That's what I like about live music.
3: Ja, Live-Musik darf auch live klingen. So ist es, sagt John Watts von Fisher Z. Wir machen mit ihm gleich noch einen kleinen lustigen 80er-Fragebogen. Und ein paar seiner 80er Lieblingssongs verrät er uns auch noch. Aber hier ist erstmal die aktuelle Single von ihm in der Studiofassung Strings von Fisher Z. Aktuelle Musik.
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0: Don't You Want Me von The Human League hier im ARD Musikclub 80er. Und dieses Lied hat mir John Watts von Fischer Z gesteckt. Ist eines seiner 80er Favoriten. Das hat mich echt überrascht. John, das habe ich nicht erwartet.
1: Really?
2: No.
1: Oh, it's great pop music. I like pop music and I like dancing. And I don't like rock music very much.
0: Okay, er mag nicht so gerne Rock, aber dafür guten tanzbaren Pop. Deshalb mag er The Human League. Und wir haben noch eine kleine Runde mit dir, John. Und da machen wir unseren Musikclub 80er Fragebogen. Die Idee ist, dass du kurz und spontan darauf antwortest. Das macht am meisten Spaß. Deine Antworten übersetze ich dann selbst kurz. Brauchen wir das simultan dann nicht. Okay, here we go. Wie waren die 80er für dich persönlich?
1: Well, lots of different bits. The first bit was extremely busy. And the second bit was having children.
2: Okay, der erste Teil der 80er, da war er wahnsinnig beschäftigt, viel Arbeit. Und die zweite Hälfte hat er sich um die Familie gekümmert. Wonderful. Was vermisst du aus den 80ern?
1: Absolutely nothing.
2: Ich glaube, das muss ich nicht übersetzen. Er vermisst nichts aus den 80ern. Warum ist das so?
1: Well, because I live in the present. I'm really interested in what's going on now. History you can't change. It's great stuff. You've lived it. You've done it.
2: Okay, man kann die Vergangenheit sowieso nicht ändern und er lebt in der Gegenwart. Das ist der Grund dafür. Gibt es irgendwas, was du dir aus den 80ern bewahrt hast?
1: Probably the only thing is the guitar that I play.
2: Die Gitarre spielte aus den 80ern noch.
1: It's called the Parrot. It's luminous blue and yellow. And it was painted for a festival in 1981 by my road crew while they were on acid.
2: Okay, eine leuchtende Gitarre namens Parrot. Und die hat seine Crew angemalt, als sie high waren mit what was the drug?
1: I was on the mushrooms or
2: acid. Irgendwelche lustigen Pilze. Irgendwelche.
1: Hallucinogenics.
2: Yeah, okay. Halluzigene, wahrscheinlich Pilze.
1: I never took drugs, but the crew did.
2: Okay. Er hat keine Drogen genommen, aber die Crew schon. So. Über einen deiner Lieblingssongs haben wir jetzt schon was gehört. Letzte Frage im Fragebogen. Was wäre denn dein absoluter Lieblingssong überhaupt aus den 80ern?
1: Well, it's got to be R.E.M. It's the end of the world as we know it. I didn't remember it was just in the 80s. That's great. Fantastic song, because they're art punks like we are. It's got a great message to it. It's got terrific energy. It's a free thing, and it doesn't sound like anybody else.
2: Also R.E.M., The End of the World as We Know It, aus Ende der 80er, ist John Watts' absoluter Lieblingssong aus dieser Dekade. Natürlich spielen wir den für dich, R.E.M., The End of the World as We Know It. Tausend Dank, es war mega, dass du da warst, John Watts von Fischer Z. Wir freuen uns im Herbst auf deine neue Platte und die Tour. Vielen, vielen Dank, hat super Spaß gemacht, dich hier zu haben.
1: Thanks very much for such an interesting interview. Cheers.
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1: mit Dave Jörg und schönen Abend zusammen. Die unter euch, die Anfang der 80er schon in die Clubs gegangen sind, beziehungsweise Disco hat man damals ja gesagt, die haben das letzte Ausrollen der großen Disco-Welle noch mitgekriegt. Ganz spannend, Funky Town von Lip Sync zum Beispiel, da hört man das noch. An der Schwelle, klingt noch ein bisschen nach Disco, aber es geht schon klar Richtung Synth und Wave jetzt bei uns.
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0: Der Mann ist einfach klasse. John Farnham, Two Strong Hearts. Schönen Montagabend und wir machen es jetzt extra lang.
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0: Eine wunderschöne Maxi-Single habe ich hier von Howard Jones liegen und der war immer schon sowas wie eine Ein-Mann-Band. Am Anfang seiner Karriere ist er in Clubs aufgetreten, damit er keine Mitmusiker braucht, hat er das alles alleine auf Synthesizern gespielt. Damit hat er auch schnell Furore gemacht und das war ja dann auch der angesagte Sound. 1984 hat er sein erstes Album gemacht, Humans Live, und die erste Hitsingle daraus ist ein absoluter 80er-Knaller, What is Love? Damit hat er nicht nur in der Heimat Großbritannien Erfolg gehabt, sondern auch in ganz Europa und auch in Nordamerika. Da gehört Howard Jones zur Second British Invasion, also zur Erfolgswelle neuer britischer Acts, die dann in den 80ern nochmal gekommen sind. Und davon zehrt er heute noch. Gerade diesen Sommer ist Howard Jones wieder auf der anderen Seite des Atlantiks ganz viel auf Tour. Hier ist er mit What is Love in der Extended Maxi-Version.
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0: Dr. Laszlo, Sweet, Soft and Lazy. Hier im ARD Musikclub 80er. Und wir haben für heute noch den letzten Vorschlag, Musikwunsch von euch gezogen, den wir heute Abend noch raushauen. Und der Lukas aus Heidelberg hat sich gemeldet. Wir haben ihn zurückgerufen. Und Lukas, was können wir dir spielen?
1: Also ich würde mich freuen, weil ich einfach schon ewig nicht mehr gehört habe, wenn ihr noch Luft habt irgendwie, weil von Simple Minds Alive and Kicking.
0: Das ist ein Song, der wirklich unheimlich beliebt ist. Was verbindest du mit dem?
1: Das sind einfach so schöne Erinnerungen noch aus der Schulzeit, so als es aufs Abi zuging. Die Fetenzeit, also wirklich schlimme, und die ist ja schon verdammt lang her. Und da war immer, so zu späterer Stunde kam dann immer Alive and Kicking. Haben uns gut gefühlt.
0: Das tun wir immer noch, wenn wir den Song hören. Ich danke dir, mein Lieber, für den Vorschlag. Wünsch dir einen schönen Abend und Grüße nach Heidelberg.
1: Bis dann. Mach's gut nach Mainz.
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0: Elton John, Ende der 80er mit I Don't Wanna Go On With You Like That.
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0: Mit Dave Jörg und ein paar echt coolen Jungs aus Birmingham heißen Fine Young Cannibals. Die tun aber nichts Schlimmes. Die knabbern niemanden an. Die wollen einfach nur ein bisschen spielen.
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schön, ne? Left of Center von Susan Vega hier im ARD Musikclub 80er. Und dieser Song von ihr, der ist vorgekommen im Film Pretty in Pink von 1986. Das ist einer von ganz vielen 80er Teenie-Komödien vom Regisseur John Hughes. Der hat damals in den 80ern wirklich bei der jungen Kinozielgruppe so einen Nerv getroffen. Er hat Ferris macht blau gemacht, den Breakfast Club oder auch 16 Candles. Und der Song eben von Susan Vega, Pretty in Pink, der war sozusagen der innere Soundtrack von Hauptdarstellerin Molly Ringwald, also deren Charakter. Die ist an ihrer Schule eine Außenseiterin im Film und muss erst ihren Platz finden. Und das ist ganz typisch für John Hughes Filme. Die Musik ist immer ganz eng mit den Emotionen der jugendlichen Figuren verknüpft. Und das wiederum hat absolut gewirkt auf die, die diese Filme vor allem geguckt haben. Teenies in den 80ern. Der Regisseur John Hughes hat die Songs für seine Filme immer handverlesen. Wer da reinkam bei ihm, konnte als Band oder Interpret sicher sein. Da hat man hinterher einen Hit. Ich schicke euch noch so ein Ding aus einer typischen schrägen John Hughes-Komödie. Hatte bei uns den absolut bescheuerten Namen Lisa, der helle Wahnsinn. Einige von euch erinnern sich. Originaltitel Weird Science, also schräge Wissenschaft, weil zwei Teenie-Jungs sich da im Film am Computer ihre Traumfrau bauen wollen. Die Handlung ist absolut komplett Banane, aber wenn man 15 ist in den 80ern, findet man das super cool. Hier der Titelsong dazu von Oingo Boingo. Weird Science im ARD Musikclub 80er.

Marvelous Soldier, Bob Marley and the Wailers und so viel vom ARD Musikclub 80er. Toll, dass ihr wieder dabei wart. Ich bin Dave Jörg und wir hören uns. Bis bald.

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2: Mit Dave Jörg. Hallo überall hin. Die 80er sind zurück und ihr seid dabei. Das ist super. Ich habe tolle Sachen für euch. Nachher in der Show habe ich John Watts von der Band Fischer Z im Interview. So kurz nach 10 wird das dann sein. Er hat aktuell seine ersten drei Alben klanglich aufpoliert neu rausgebracht. Und wir sprechen noch über die kanadische Band Rush, die gerade in Nordamerika mit ihrer Tour komplett begeistert. Ich freue mich auf einen Song aus dem 85er-Album Power Windows nachher. Und auch ein Highlight ist später, das verrate ich schon mal, die Maxi-Version von Howard Jones, What is Love. Viele andere Überraschungen, die habe ich auch noch im Gepäck. Alle herzlich willkommen hier bei mir.
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0: Die Pet Shop Boys, what have I done to deserve this? Willkommen in den grandiosen 80ern und im Jahr 1986 sprechen wir über ein extrem wichtiges Album von den Smiths.
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0: The Queen is Dead heißt die Platte und von der hören wir gleich den größten Hit Big Mouth Strikes Again. Geht so.

0: Man hört die unfassbar gute Akustikgitarre von Johnny Marr. Und bei der Produktion der Platte hat er auch vorher sehr viel 60er Sachen von den Rolling Stones gehört. Gerade bei dem Song haut Smiths Frontmann Morrissey wieder einen raus und singt bei dem Big Mouth, also dem Großmaul, im Grunde über sich selbst, hat sich eben in der Textzeile mit der Jungfrau von Orleans verglichen und lässt sie im Text mit einem Walkman in der Hand auf dem Scheiterhaufen. Ja, so verrückte Ideen hat er. Provozieren ist absolut sein Ding, Morrissey. Gleichzeitig trifft das ganze Album The Queen Is Dead irgendwie einen Nerv beim Publikum. Die Smiths machen Musik auch für Leute, die sich so ein bisschen schräg und anders fühlen. Das sind auch wiederkehrende Themen in der Musik. Morrissey und Johnny Marr schließen da so eine Lücke irgendwo musikalisch zwischen The Cure und dem elektronischen Wave. Da gibt es viele Fanüberschneidungen damals auch. Das Album klingt komplett anders, als was 1986 mit viel Studio-Sound da sonst noch so in den Charts gelaufen ist. Völlig zu Recht darf man The Queen Is Dead ein Meilenstein-Album nennen. Den Podcast dazu auf ARD Sounds, gerade im Moment ganz aktuell rausgekommen. Da könnt ihr viele andere Geschichten hören. Zum Beispiel auch, warum Morrissey sich langsam aber sicher damals ins Burnout manövriert hat und die Band nur ein Jahr später passé gewesen ist. Jetzt in voller Länge die Single Big Mouth Strikes Again. Die Smiths.
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0: Adi Grant in 80ern, Romancing the Stone.
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0: Mit Dave Jörg. Ja, und ich bin ein bisschen überrascht. Wir suchen immer noch die richtige Antwort für die TV-Serie der Melodie, die wir vorhin kurz angespielt haben. Bisher hat keine wirklich richtig gelegen. Sollte es zu schwer gewesen sein? Okay, dann muss ich mal so mit so ein paar wichtigen Infos helfen. Das erste Wort dieser Serie, also das, die Serienname hat zwei Worte und das erste Wort ist ein kurzer Männervorname mit M. Und der Hauptcharakter in der Serie ist sozusagen ein digitales Wesen, das aus dem Fernseher rausguckt und allerlei Frechheiten von sich gibt. So, okay, wenn das nicht hilft, dann ist es halt so. Und jetzt lassen wir die wilden Jungs mal raus, Duran Duran. Drei Deutschland-Termine dieses Jahr mit ihrer Europa-Tour. Ende Juni in Stuttgart, Anfang Oktober in Hamburg und Köln. The Wild Boys, jetzt bei uns.
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0: Patricia Kaas, Mademoiselle Chante le Blues und schönen Gruß damit auch nach Frankreich, wo uns ja auch viele Leute hören. Merci.
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0: Welche TV-Serienmusik aus den 80ern haben wir da vorhin gehört? Das klären wir jetzt mal eben auf. Ich spiel's nochmal für alle vor. Und das war heute nicht so super easy, aber einer traut sich mutig voran. Winfried Fischer aus Immenstadt am Bodensee. Hey, guten Abend, Winfried.
2: Hallo, da bin ich.
0: Ja, sag uns, wie ist die Lösung?
2: Max Headroom.
0: Max Headroom, jawohl, so ist es. Sehr gut, korrekt. Du hast tief in deinem Gedächtnis kramen müssen, oder Winfried?
2: Ja, schon. Und ist eine Weile her.
0: Ist eine Weile her und vorhin mit der Musik ging ein bisschen zu schnell und dann kamst du aber drauf, weil ich ein kleines bisschen geholfen habe.
2: Genau. Mit dem Hinweis, männlicher Name beginnt mit M, dann fuhr es durch mein Gehirn, Max Headroom.
0: Damals eine komplett verrückte, futuristische Serie, die die Medienwelt und das Fernsehen satirisch auf die Schippe genommen hat, lief Ende der 80er bei uns. Zentrale Figur der Max Headroom, eine KI würde man heute sagen, ne?
2: Genau, sowas, ja.
0: Also das war im Prinzip eigentlich ein investigativer Journalist, der dann durch einen Unfall aber als digitale Version im Computer gelandet ist. Und der hat sich ab und zu mal ins Live-Fernsehen eingeklinkt und hat irgendwelche Frechheiten von sich gegeben. Und das war eine coole Serie. Du hast auch geguckt, hast du mir
2: erzählt. Ich habe geguckt, aber so richtig erinnern kann ich mich nicht mehr. Nur, es gab ja aber auch nur ein Video oder und beim Vorspann immer. Und da ist immer groß eingeblendet worden, Max Headroom, dass er einfach die Kopfhöhe begrenzt ist.
0: Ja, und das wirklich ultimative 80er-Serie und hat so ein bisschen Spuren in der Popkultur hinterlassen. Zum Beispiel, wenn man den zweiten Teil von Zurück in die Zukunft guckt, da gibt es auch Anspielungen an Max Headroom in dem Film. Das mal so.
2: Das ist eine von meinen Lieblings-Science-Fiction-Geschichten. Also alle drei Folgen,
0: ja.
2: Die habe ich in meinem TV auf der Festplatte, damit ich sie immer mal wieder gucken kann.
0: Ja, ich glaube, das haben ganz viele gemeinsam, die in den 80ern groß geworden sind. Du hast dir deinen Musikwunsch aus den 80ern verdient. Was magst du hören, lieber Winfried?
2: Von Queen.
0: I Want to Break Free.
2: Ja, genau, das war's.
0: So ist es, das machen wir. Danke dir, Winfried. Liebe Grüße nach Immenstadt an Bodensee.
2: Danke.
0: Bis dann.
2: Und, liebe Grüße an alle Hörer.
0: Danke. 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

0: ARD Musikclub 80er und wir schauen gerne mal auf eure Musikwünsche, was ihr so für den Musikclub 80er vorschlagt. Und die Carola aus Steinheim am Aal, Buch am Rand der Schwäbischen Alb, hat sich im Studio gemeldet über die 06131 92 93 94 95 und sie hat jetzt Glück. Ich habe einfach mal zurückgerufen. Hey Carola!
1: Hallo Dave, freu mich.
0: Du hast dir was von Prince gewünscht aus den 80ern. Erzähl mal.
1: Ja, das war Kiss. Und da war ich mit meiner Freundin Stocki immer in der Disco und habe sofort die Tanzfläche gestürmt mit ihr.
0: Ich finde ja, der Song hat einen tollen Rhythmus zum Tanzen und der ist auch witzig vom Text. Meine Lieblingszeile bei dem Song ist, auf Deutsch übersetzt, du musst nicht den Denver-Clan gucken, um eine Haltung zu haben. Da muss ich jedes Mal lachen.
1: Das finde ich auch toll.
0: Ja, für die Leute, die sich noch an den Denver-Clan erinnern.
1: Ja, das kennen wir sehr gut.
0: Ja. Liebe Carola, wir katapultieren uns zurück in die 80er. Und gibt es denn auch jemanden, dem du ein Küsschen schicken könntest?
1: Ja, meinem Mann, der ist nämlich heute vom Urlaub zurückgekommen. Heil angekommen vom Motorradtrip. Okay,
0: der kann sich jetzt den Kuss bei dir abholen. Danke dir, Carola.
1: Okay, danke. Tschüss.
0: Tschüss.
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1: mit Dave Jörg. Schönen Abend zusammen. Ein bisschen soft rockig wird's mit der Band REO Speedwagon, Keep the Fire Burning aus ihrem 82er Album Good Trouble. Hat vor allem den Geschmack der US-Amerikaner und Kanadier mit einer Top-10-Platzierung besonders getroffen. Bei uns aber auch ein sehr gern gehörter Song jetzt.
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Pointer Sisters. ARD Musikclub 80er. Und diese Jungs hier, die haben noch kein bisschen ihre Energie verloren. Und das mit über 70.

0: Rush sind das. 2020 ist ja ihr legendärer Drummer und Texter Neil Peart verstorben. Inzwischen haben Rush aber jemand Neuen am Schlagzeug. Die Mannheimerin Annika Nilles. Und mit ihr haben Rush vergangene Woche ihre aktuelle Tour gestartet. Patrick Schütz aus dem ARD Musikclub-Team. Die ersten Reaktionen der Fans nach dem Tourstart, die sind absolut gigantisch.
1: Ja, ich habe mal durch die Kommentarspalten bei Social Media durchgeklickt und ehrlich gesagt keinen einzigen negativen Kommentar gefunden. Es ist einfach alles voll nur mit Herzen und Kommentaren wie absolut fantastic, best day of my life und ganz viel Liebe für Rush und auch die neue Schlagzeugerin Annika Nilles. Die ist so gut von den Fans aufgenommen worden, dass Rush sich dafür sogar bei ihren Fans selber bedankt haben, finde ich auch gut, denn ganz ehrlich, das Erbe von Ausnahmedrummer Neil Peart anzutreten, das ist wirklich keine leichte Aufgabe.
0: Nee, absolut nicht. Aber das ist gelungen. 50-something heißt die aktuelle Tour von Rush eben, weil die Band seit bisschen was über 50 Jahren auf der Bühne steht. Mit Unterbrechungen, muss man sagen. Vor allem auch in den 80ern sind sie super erfolgreich gewesen, zum Beispiel mit ihren Alben Moving Pictures und Power Windows. Was hat Rush und die Musik so besonders gemacht, vor allem damals?
1: Ja, das Tolle finde ich einfach bei Rush, dass sie einfach immer Lust hatten, sich weiterzuentwickeln und was Neues eben auszuprobieren. Das ist ja irgendwie auch so ein bisschen Teil der DNA von Prog-Rock und von Prog. Also ja. In den 80ern sind das definitiv Synthesizer gewesen. Den hat Rush da für sich entdeckt. Ist natürlich in den 80ern auch sowieso omnipräsent gewesen, das Teil. Bei Rush hat sich vor allem Bassist und Sänger Geddy Lee drauf gestürzt und ich finde, das klingt vor allem auf dem Album Power Windows von 85 richtig, richtig fett. Mit den halligen Gitarren und den breiten Synthi-Flächen ist das schon so ein bisschen Klischee-80er vielleicht.
0: Und toll ist es.
1: Ja, toll ist es. Ich finde es auch mega. Aber wie sie ihre Komplexität, die sie ja ausgemacht haben als Prog-Rocker, einfach beibehalten haben, aber einfach alles irgendwie noch größer klingt. Alles ist super komplex, aber eben nicht überfordernd.
0: Auf keinen Fall. Das hat die Band richtig gut hinbekommen. Aber subtil ist nicht so die Hausmarke von Rush. Da ist immer alles wahnsinnig groß. Herrlich. Vielen Dank, Pat. Wer Rush auf Tour noch live sehen will, da muss man nicht über den Teich fliegen. Im Frühjahr 2027 kommt die Band für 5 Konzerte auch nach Deutschland. Und hier ein Song aus dem Power Windows Album. Dank dir, Pat. Hier ist Manhattan Project.
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0: Rod Stewart mit Sweet Surrender, das aus seinem Body Wishes Album, das 83, 84 auch extrem erfolgreich gewesen ist. Der ARD Musikclub 80er. Am vergangenen Wochenende, da haben Benny, Björn, Agnetha und Frieda von ABBA auf ihren Social-Media-Kanälen eine traurige Nachricht verkündet. Ihre langjährige Managerin Göril Hanser ist gestorben. Die war sowas wie das Herz und die Seele ihrer Plattenfirma Polar Records und auch eine wirklich enge Freundin. Also ABBA sehr traurig deshalb. Bei uns kommen die vier jetzt mit The Piper 1980.
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0: Hollywood Beyond und What's the Color of Money?
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0: Mit Dave Jörg und aus Großbritannien jetzt Jazz-Pop, der immer sofort gute Laune macht. Die Swing Out Sisters, You On My Mind, heißt so viel wie Ich denk an dich. Immer.
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0: Boy Meets Girl, Waiting for a Star to Fall. Klingt immer so frisch verliebt. Hier im ARD Musikclub 80er. Und dieses Jahrzehnt und die Popwelt wären völlig undenkbar ohne diese Stimme hier und diesen Sound. Die Band Soft Cell, die Anfang der 80er eine ganze Generation zum Tanzen gebracht hat und insbesondere Tainted Love hat die Zeiten überdauert.
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0: Also die Band Soft Cell, die war immer mal wieder da, auch wenn Sänger Mark Almond alleine solo auch extrem erfolgreich war und auch wenn er und Keyboarder Dave Ball sich auch hin und wieder mal verkracht haben. Aber im Oktober letzten Jahres ist der plötzlich verstorben. Das hat alles verändert. Und jetzt hat Sänger Mark Almond vor kurzem das Ende von Soft Cell offiziell verkündet. Und dass er das genau da gesagt hat, das hatte auch noch einen Grund. Gleichzeitig gab es nämlich das Datum für die allerletzte Soft Cell-Platte. 25. September kommt die raus. Und das war's dann. Almond macht mit der Band ohne seinen musikalischen Partner nicht mehr weiter. Ohne ihn kann ich keine Softcell-Songs schreiben, das hat er gesagt. Was echt tragisch schön ist, 2 Tage bevor Dave Ball gestorben ist, sind die Arbeiten an dem Album tatsächlich fertig geworden im Oktober. Dance to Rhea heißt die ganze Platte und Mark Almond hat gesagt, die ist eine Hommage an die Clubmusik der frühen 80er in New York, wo die beiden viel Zeit verbracht haben damals. Es geht also zum Schluss irgendwie wieder an den Anfang für Mark Almond und das letzte Werk seiner Band. Wie das klingt, hören wir jetzt mit dem Titelsong Dance to Rhea, aktuell Soft Cell.
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0: UKW und die Sommersprossen hier im Adio Musikclub 80er. Das Ding hat man wirklich sehr, sehr gerne am Badesee oder im Schwimmbad gehört in der wunderbaren NDW-Zeit. Und worauf habt ihr vielleicht mal Lust? Welchen Song wollt ihr mal wieder ins Radio bringen? Und der Stefan Engelhardt, der in Kassel lebt, der hat sich bei uns gemeldet und sein Wunsch hat jetzt Glück. Wir haben ihn gezogen und zurückgerufen. Stefan, du hast dir Gary Moore zusammen mit Phil Nynert gewünscht. Out in the Fields, Hammer Song aus dem Album Run for Cover. Was verbindest du damit?
1: Ja, das Phänomen war, ich habe in der Jugend eine Sturm- und Drangzeit durch meine ältere Geschwister, immer Led Zeppelin, Deep Purple und so. Und dann bin ich halt bei der Rockmusik hängen geblieben und in der eigenen Jugend dann Gary Moore entdeckt und dann Phil Lynott von Thin Lizzy halt.
0: Ja, genau, Thin Lizzy.
1: Dann habe ich die Musik von Phil Lynott auch sehr, sehr gern gehört, wo die beide das Lied machten. Da bin ich voll drauf abgefahren. Ja, ein ganz toller Song.
0: Dann hören wir jetzt zusammen Out in the Fields. Phil Lynott, genau. Und Gary Moore. Und wir lassen es richtig rocken. Dank dir, Stefan. Grüße nach Kassel.
1: Genau, und ich drehe dann voll auf.
0: Grüße nach Kassel. Tschüss.
1: Danke dir. Ciao.
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1: mit Dave Jörg. Herzlich willkommen allen. John Watts, der legendäre Sänger und Denker von Fischer Z von der Band, hat mit Marlies und Hitalben wie Red Skies of a Paradise die 80er geprägt. Dass er aus dem Punk kommt, das merkt man, denn er hat seinen eigenen Kopf und hat schon immer gerne provoziert und mit schwarzem Humor nur um sich geworfen. Heute ist er bei mir im Interview in der Show. In ein paar Minuten geht's los. Und das noch eben kurz die WM-Begegnung. Belgien gegen Ägypten steht zur Halbzeitpause 1:0 für die Ägypter. Damit ihr da auch Bescheid wisst. Zuerst bringen wir jetzt mal die Melissa Etheridge. Mal einen Schluck Wasser, damit die Stimme geschmeidig wird. Bring me some water.
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0: So Long von der britischen Post-Punk- und New Wave-Band Fischer Z. Und ich freue mich sehr, dass der Sänger und Frontmann sich Zeit für den ARD Musikclub 80er genommen hat. Hey John Watts, willkommen in der Show.
1: Thanks a lot. I'm very, very proud to be here.
2: Du feierst 5 Jahrzehnte Fischer Z. Das ist echt ein Knaller. Und von deiner Plattenfirma hast du als Geschenk die ersten 3 Alben nochmal als Remaster bekommen. Ich habe sie hier. Die gibt es seit kurzem. Dabei sind auch die großartigen 80er-Alben Death for Living und Red Skies of a Paradise. Wie fühlt sich das an, da deine eigenen 80er nochmal zu besuchen?
1: Oh, it's quite interesting. I mean, the 80s.
3: Na, das sind ganz schöne Brocken in meiner Karriere von 50 Jahren.
1: It's a 50-year career.
2: Das ist wirklich eine lange Zeit. Ich habe einigen Kollegen erzählt, dass du persönlich kommst und die so echt Fischer Z kommt. Die sind richtig aufgeregt deswegen gewesen. Also man merkt, besonders in Deutschland bist du eine Marke, John. Was du musikalisch und textlich in deine Musik gepackt hast damals, das wird immer noch sehr geliebt. Mehr geht ja eigentlich nicht.
1: Well, I'm very pleased that the world.
3: Es ist echt toll, dass gerade viel vom Red Skies Album Teil des Zeitgeists war.
1: Very much a part of the zeitgeist.
3: Das kannst du nicht planen.
1: I mean, those things you can't calculate. And I'm very proud of that.
2: Wir haben gerade von dem Album davor, So Long, gehört. Das war so der erste Hit, kann man sagen. Auf jeden Fall wurde der gespielt im Radio von dem Vorgängeralbum. Wie hat das euer Leben als Band verändert?
1: Oh, well, the whole, everything was very fast.
3: Vor allem ging es schnell alles. Damals habe ich in psychiatrischen Kliniken gearbeitet und innerhalb von 2 Jahren haben wir 2 Platten gemacht, ziemlich erfolgreich. Dann ist die Originalbesetzung der Band auseinandergefallen.
1: The band also changed at that point. The original band was only together for the first 2 albums.
2: Du hast also in einer Klinik gearbeitet, wo Menschen mit mentalen Problemen waren.
1: Psychopaths.
2: Really?
1: Yes.
3: Echte Psychopathen, die sich und andere verletzen.
2: Du hast eine psychologische Ausbildung und gleichzeitig hast du Musik gemacht.
1: Oh yeah, I was leaving the hospital.
3: Ich habe von 6 Uhr morgens bis nachmittags um 4 in der Klinik gearbeitet und dann bin ich der Band hinterhergejagt.
1: Aber
3: bis 3 Uhr auf und um 6 Uhr morgens habe ich wieder in der Klinik gearbeitet.
1: Get up at 6 o'clock and work in the hospital again.
2: Aber irgendwann musstest du die Entscheidung ja treffen, das mit den Psychopathen sein zu lassen und nur noch Musik zu machen.
3: Musik war mir dann doch lieber.
1: I'd rather play music.
0: Wir sind happy, dass er sich dafür entschieden hat. Und wir reden mit ihm gleich weiter, John Watts von Fischer Z. Und dann über das Hit-Album Red Skies of a Paradise, eine Kultplatte. Und zwischendurch gibt es ein bisschen was von Diana Ross und jetzt von Status Quo.
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Diana Ross im AD Musikclub 80er und heute Abend mit John Watts von Fischer Z. Den habe ich in der Show und der größte Erfolg der Band ist das Album Red Skies Over Paradise von 1981. Da war zum Beispiel der Song Berlin drauf und John Watts spielt es uns ganz kurz mal an.

0: Birdlane, kurz und akustisch von John Watts von Fischerzett. Auch die große Hitsingle Marlise ist auf der LP natürlich mit drauf. Die war aber eher so ein Ausreißer vom Thema. Das wichtigste Thema auf dem Album Red Skies Over Paradise war Kalter Krieg, die atomare Bedrohung und dieses Gefühl, dass jeden Tag der Weltuntergang um die Ecke kommen könnte. Aber John, ihr habt aus dem Thema wirklich ein paar Hammer-Songs gemacht.
1: Es war diese Ära, ja. Und ich komme aus einer Soldatenfamilie. Und obwohl die Bedrohung da war, war die Welt noch stabil. Das war meine Sicht. Aber ich habe die Ängste der Leute schon ausgedrückt.
2: Ich meine, Red Skies Over Paradise, im Titelsong geht es ja praktisch um das Ende der Welt aus der Sicht des wunderschönen Seebades in Brighton. Und das ist so ein sonniger Reggae-Song. Das ist schon ein krasser Widerspruch.
1: Exactly. Genau, ja. Ein extrem ironischer Gegensatz.
2: Was war die Idee dahinter?
3: Well, the idea behind Red Skies.
1: Naja, die Idee war, wie lange würde es wohl dauern, bis meine Eistüte schmilzt in Brighton, wenn in London eine Atombombe fällt.
3: If there was a nuclear bomb landed on London. I thought it was really funny.
1: Ich fand es eigentlich ziemlich lustig.
2: Du hast einen echt schwarzen Humor.
3: The politics are serious.
1: Politik ist schon eine ernste Sache, aber man kann auch düster ironisch drauf gucken.
3: I look at most things from a dark humor perspective.
2: Jemand hat mir die Tage erzählt, die Platte Red Skies, die war für Partys gut. Also manche haben nur die Musik gehört, manche aber auch auf den Text gehört.
3: Yeah. Sure.
1: Klar, das ist oft so. Du kannst eine politische Botschaft gut verkaufen, wenn die Melodie einfach ist.
3: Political idea if the tune is very simple.
2: Das hat auf jeden Fall bei dem Song und der Platte geklappt.
3: Yeah.
0: John Watts von Fischerzett, diese Stunde im Interview. Und ob ihr den Song jetzt einfach nur der Musik wegen genießt oder den rabenschwarzen britischen Humor raushört, hier ist der Titelsong Red Skies Over Paradise.
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1: Mit Dave Jörg und wir haben eben mal wieder einen eurer Songideen für die 80er rausgezogen. Einen Wunsch von Peter Kirchberg, der wollte mal wieder von Thomas Dolby aus Großbritannien She Blinded Me With Science hören. Das habe ich auch schon lange nicht mehr im Radio gehört. Machen wir, lieber Peter, für dich.
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0: großartige Chaka Khan, Feel For You. Hier ist der ARD Musikclub 80er und John Watts von Fischer Z ist mein Gast. Wir haben schon über vieles gesprochen, zum Beispiel über das berühmte Red Skies Over Paradise Album, das 81 super erfolgreich gewesen ist. Hey John, danke nochmal für deinen Besuch.
1: No, thanks a lot, it's great.
2: Ab Mitte Oktober diesen Jahres bist du auf großer Deutschlandtour, praktisch überall im Norden, in Bremen, in Hamburg, im Südwesten, in Mannheim, Freiburg, Stuttgart, noch ein paar mehr Städte, mittendrin auch in Hannover und Essen, viele Konzerte. Und du kommst auch mit einem neuen Album. Es gibt schon die Single Strings. Hast du schon fleißig auch die neuen Songs geübt für die Tour?
1: But yeah, we've already played in Hollywood.
3: Ja, wir haben schon ein bisschen geprobt.
1: As a band, yes, we rehearsed the song.
2: Okay. Könntest du uns mal ein kleines Stück aus Strings aus der aktuellen Single spielen?
1: Yeah, I'll do a version of that.
2: Also John Watts gerade eben mal kurz mit dem Refrain der aktuellen Single Strings. Hier kommt er.

0: Was erwartet das Publikum auf Tour, John? Nimm uns mal mit.
1: Well, because it's a 50-year career, there's 28 albums.
2: Ich habe da 28 Alben gemacht in 50 Jahren Karriere. Bei den 80er Sachen muss ich mich ein bisschen einschränken und ich spiele nur Songs, bei denen ich wirklich mit Herz und Kopf dabei bin.
1: There has to be songs that I really believe with my heart. If I have my heart and souls in them, I won't play them. And then the average age of our audience now is about 47.
2: Unser Publikum ist im Schnitt so gut Mitte 40 jetzt. Unsere Fans sind von den 80ern bis zu den Nullerjahren irgendwann musikalisch eingestiegen. Die Hälfte der Leute war noch nicht auf der Welt, als 81 das Red Skies Album rausgekommen ist.
1: When Red Skies came out.
0: Das ist schon außergewöhnlich. That's incredible.
1: It is, isn't it?
0: Wäre vielleicht auch mal interessant zu fragen, was ist für dich ein tolles Konzert? Also was gibst du den Leuten und was erwartest du? Außer natürlich Eintrittsgeld.
2: Mein Anspruch ist, dass das Konzert in beide Richtungen wirkt. Wir geben was und das Publikum auch. Was wir zum Beispiel machen, ist, dass die Leute sich Songs wünschen können. Wir geben dann eine große Auswahl an Songs, die sie dann ins Konzert wählen.
1: In the room. So the first part of the show, we'll give something like, I don't know, 30 or 40 songs that people can choose from.
2: Dann gehe ich ins Publikum und mache mir den Spaß und frage, mögt ihr den oder den Song, mögt ihr mich oder mögt ihr mich nicht und lauter solche Sachen.
1: What I do and what I'm keen to do always is the idea a show should also be entertainment.
2: Mir geht's drum, die Leute auch zu unterhalten. In meinen Shows geht auch viel schief. Das liebe ich an Live-Musik. Andere streben immer die gleiche Perfektion an. Ich finde es viel besser, wenn jedes Konzert einmalig ist.
1: Basically each show should be a unique thing, different size, different people. That's what I like about live music.
3: Ja, Live-Musik darf auch live klingen. So ist es, sagt John Watts von Fisher Z. Wir machen mit ihm gleich noch einen kleinen lustigen 80er Fragebogen. Und ein paar seiner 80er Lieblingssongs verrät er uns auch noch. Aber hier ist erstmal die aktuelle Single von ihm in der Studiofassung. Strings von Fisher Z. Aktuelle Musik.
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0: Don't You Want Me von The Human League hier im ARD Musikclub 80er. Und dieses Lied hat mir John Watts von Fischer Z gesteckt. Ist eines seiner 80er Favoriten. Das hat mich echt überrascht. John, das habe ich nicht erwartet.
1: Really?
2: No.
1: Oh, it's great pop. I like pop music and I like dancing. And I don't like rock music very much.
0: Okay, er mag nicht so gerne Rock, aber dafür guten tanzbaren Pop. Deshalb mag er The Human League. Und wir haben noch eine kleine Runde mit dir, John, und da machen wir unseren Musikclub 80er Fragebogen. Die Idee ist, dass du kurz und spontan darauf antwortest. Das macht am meisten Spaß. Deine Antworten übersetze ich dann selbst kurz, brauchen wir das simultan dann nicht. Okay, here we go. Wie waren die 80er für dich persönlich?
1: Well, lots of different bits. The first bit was extremely busy. And the second bit was having children.
2: Okay, der erste Teil der 80er, da war er wahnsinnig beschäftigt, viel Arbeit und die zweite Hälfte hat er sich um die Familie gekümmert. Wonderful. Was vermisst du aus den 80ern?
1: Absolutely nothing.
2: Ich glaube, das muss ich nicht übersetzen. Er vermisst nichts aus den 80ern. Warum ist das so?
1: Well, because I live in the present. I'm really interested in what's going on now. History you can't change. It's great stuff. You've lived it. You've done it.
2: Okay, man kann die Vergangenheit sowieso nicht ändern und er lebt in der Gegenwart. Das ist der Grund dafür. Gibt es irgendwas, was du dir aus den 80ern bewahrt hast?
1: Probably the only thing is the guitar that I play.
2: Die Gitarre spielt er aus den 80ern noch.
1: It's called the Parrot. It's luminous blue and yellow. And it was painted for a festival in 1981 by my road crew while they were on acid.
2: Okay, eine leuchtende Gitarre namens Parrot. Und die hat seine Crew angemalt, als sie high waren mit what was the drug?
1: I was on the mushrooms or
2: acid. Oh, irgendwelche lustigen Pilze. Irgendwelche.
1: Hallucinogenics.
2: Yeah, okay. Halluzigene, wahrscheinlich Pilze.
1: I never took drugs, but the crew did.
2: Okay. Er hat keine Drogen genommen, aber die Crew schon. So. Über einen deiner Lieblingssongs haben wir jetzt schon was gehört. Letzte Frage im Fragebogen. Was wäre denn dein absoluter Lieblingssong überhaupt aus den 80ern?
1: Well, it's got to be R.E.M. It's the end of the world as we know it. I didn't remember it was just in the 80s. That's great. Fantastic song, because they're art punks like we are. It's got a great message to it. It's got terrific energy. It's a free thing and it doesn't sound like anybody else.
2: Also R.E.M., The End of the World as We Know It, aus Ende der 80er, ist John Watts absoluter Lieblingssong aus dieser Dekade. Natürlich spielen wir den für dich, R.E.M., The End of the World as We Know It. Tausend Dank, es war mega, dass du da warst, John Watts von Fischer Z. Wir freuen uns im Herbst auf deine neue Platte und die Tour. Vielen, vielen Dank, hat super Spaß gemacht, dich hier zu haben.
1: Thanks very much for such an interesting interview. Cheers.
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1: Mit Dave Jörg und schönen Abend zusammen. Die unter euch, die Anfang der 80er schon in die Clubs gegangen sind, beziehungsweise Disco hat man damals ja gesagt. Die haben das letzte Ausrollen der großen Disco-Welle noch mitgekriegt. Ganz spannend. Funky Town von Lip Sync zum Beispiel, da hört man das noch. An der Schwelle. Klingt noch ein bisschen nach Disco, aber es geht schon klar Richtung Synth und Wave jetzt bei uns.
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0: Der Mann ist einfach klasse. John Farnham, Two Strong Hearts. Schönen Montagabend und wir machen es jetzt extra lang.
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0: Eine wunderschöne Maxi-Single habe ich hier von Howard Jones liegen und der war immer schon sowas wie eine Ein-Mann-Band. Am Anfang seiner Karriere ist er in Clubs aufgetreten, damit er keine Mitmusiker braucht, hat er das alles alleine auf Synthesizern gespielt. Damit hat er auch schnell Furore gemacht und das war ja dann auch der angesagte Sound. 1984 hat er sein erstes Album gemacht, Humans Live, und die erste Hitsingle daraus ist ein absoluter 80er Knaller, What is Love? Damit hat er nicht nur in der Heimat Großbritannien Erfolg gehabt, sondern auch in ganz Europa und auch in Nordamerika. Da gehört Howard Jones zur Second British Invasion, also zur Erfolgswelle neuer britischer Acts, die dann in den 80ern nochmal gekommen sind. Und davon zehrt er heute noch. Gerade diesen Sommer ist Howard Jones wieder auf der anderen Seite des Atlantiks ganz viel auf Tour. Hier ist er mit What is Love in der Extended Maxi-Version.
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0: Dr. Laszlo, Sweet, Soft and Lazy. Hier im ARD Musikclub 80er. Und wir haben für heute noch den letzten Vorschlag, Musikwunsch von euch gezogen, den wir heute Abend noch raushauen. Und der Lukas aus Heidelberg hat sich gemeldet. Wir haben ihn zurückgerufen. Und Lukas, was können wir dir spielen?
1: Also ich würde mich freuen, weil ich einfach schon ewig nicht mehr gehört habe, wenn ihr noch Luft habt irgendwie, weil von Simple Minds Alive and Kicking.
0: Das ist ein Song, der wirklich unheimlich beliebt ist. Was verbindest du mit dem?
1: Das sind einfach so schöne Erinnerungen noch aus der Schulzeit, so als es aufs Abi zuging. Die Fetenzeit, also wirklich schlimme, und die ist ja schon verdammt lang her. Und da war immer, so zu späterer Stunde kam dann immer Alive and Kicking. Haben uns gut gefühlt.
0: Das tun wir immer noch, wenn wir den Song hören. Ich danke dir, mein Lieber, für den Vorschlag. Wünsche dir einen schönen Abend und Grüße nach Heidelberg.
1: Bis dann. Mach's gut nach Mainz.
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0: Elton John, Ende der 80er mit I Don't Wanna Go On With You Like That.
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0: Mit Dave Jörg und ein paar echt coolen Jungs aus Birmingham heißen Fine Young Cannibals. Die tun aber nichts Schlimmes. Die knabbern niemanden an. Die wollen einfach nur ein bisschen spielen.
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Schön, ne? Left of Center von Susan Vega hier im ARD Musikclub 80er. Und dieser Song von ihr, der ist vorgekommen im Film Pretty in Pink von 1986. Das ist einer von ganz vielen 80er Teenie-Komödien vom Regisseur John Hughes. Der hat damals in den 80ern wirklich bei der jungen Kinozielgruppe so einen Nerv getroffen. Er hat Ferris macht Blau gemacht, den Breakfast Club oder auch 16 Candles. Und der Song eben von Susan Vega, Pretty in Pink, der war sozusagen der innere Soundtrack von Hauptdarstellerin Molly Ringwald, also deren Charakter. Die ist an ihrer Schule eine Außenseiterin im Film und muss erst ihren Platz finden. Und das ist ganz typisch für John Hughes Filme. Die Musik ist immer ganz eng mit den Emotionen der jugendlichen Figuren verknüpft. Und das wiederum hat absolut gewirkt auf die, die diese Filme vor allem geguckt haben. Teenies in den 80ern. Der Regisseur John Hughes hat die Songs für seine Filme immer handverlesen. Wer da reinkam bei ihm, konnte als Band oder Interpret sicher sein. Da hat man hinterher einen Hit. Ich schicke euch noch so ein Ding aus einer typischen schrägen John Hughes-Komödie. Hatte bei uns den absolut bescheuerten Namen Lisa, der helle Wahnsinn. Einige von euch erinnern sich. Originaltitel Weird Science, also schräge Wissenschaft, weil zwei Teenie-Jungs sich da im Film am Computer ihre Traumfrau bauen wollen. Die Handlung ist absolut komplett Banane, aber wenn man 15 ist in den 80ern, findet man das super cool. Hier der Titelsong dazu von Oingo Boingo. Weird Science im ARD Musikclub 80er.

Marvelous Soldier, Bob Marley and the Wailers und so viel vom ARD Musikclub 80er. Toll, dass ihr wieder dabei wart. Ich bin Dave Jörg und wir hören uns. Bis bald.

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2: Mit Dave Jörg. Hallo überall hin. Die 80er sind zurück und ihr seid dabei. Das ist super. Ich habe tolle Sachen für euch. Nachher in der Show habe ich John Watts von der Band Fischer Z im Interview. So kurz nach 10 wird das dann sein. Er hat aktuell seine ersten drei Alben klanglich aufpoliert neu rausgebracht. Und wir sprechen noch über die kanadische Band Rush, die gerade in Nordamerika mit ihrer Tour komplett begeistert. Ich freue mich auf einen Song aus dem 85er-Album Power Windows nachher. Und auch ein Highlight ist später, das verrate ich schon mal, die Maxi-Version von Howard Jones, What is Love. Viele anderen Überraschungen, die habe ich auch noch im Gepäck. Alle herzlich willkommen hier bei mir.
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0: Die Pet Shop Boys, what have I done to deserve this? Willkommen in den grandiosen 80ern und im Jahr 1986 sprechen wir über ein extrem wichtiges Album von den Smiths.
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0: The Queen is Dead heißt die Platte und von der hören wir gleich den größten Hit Big Mouth Strikes Again. Geht so.

0: Man hört die unfassbar gute Akustikgitarre von Johnny Marr. Und bei der Produktion der Platte hat er auch vorher sehr viel 60er Sachen von den Rolling Stones gehört. Gerade bei dem Song haut Smiths Frontmann Morrissey wieder einen raus und singt bei dem Big Mouth, also dem Großmaul, im Grunde über sich selbst, hat sich eben in der Textzeile mit der Jungfrau von Orleans verglichen und lässt sie im Text mit einem Walkman in der Hand auf dem Scheiterhaufen. Ja, so verrückte Ideen hat er. Provozieren ist absolut sein Ding, Morrissey. Gleichzeitig trifft das ganze Album The Queen Is Dead irgendwie einen Nerv beim Publikum. Die Smiths machen Musik auch für Leute, die sich so ein bisschen schräg und anders fühlen. Das sind auch wiederkehrende Themen in der Musik. Morrissey und Johnny Marr schließen da so eine Lücke irgendwo musikalisch zwischen The Cure und dem elektronischen Wave. Da gibt es viele Fanüberschneidungen damals auch. Das Album klingt komplett anders als was 1986 mit viel Studio-Sound da sonst noch so in den Charts gelaufen ist. Völlig zu Recht darf man The Queen Is Dead ein Meilenstein-Album nennen. Den Podcast dazu auf ARD Sounds, gerade im Moment ganz aktuell rausgekommen. Da könnt ihr viele andere Geschichten hören. Zum Beispiel auch, warum Morrissey sich langsam, aber sicher damals ins Burnout manövriert hat und die Band nur ein Jahr später passé gewesen ist. Jetzt in voller Länge die Single Big Mouth Strikes Again. Die Smiths.
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0: Abby Grant in 80ern, Romancing the Stone.
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0: Mit Dave Jörg. Ja, und ich bin ein bisschen überrascht. Wir suchen immer noch die richtige Antwort für die TV-Serie der Melodie, die wir vorhin kurz angespielt haben. Bisher hat keine wirklich richtig gelegen. Sollte es zu schwer gewesen sein? Okay, dann muss ich mal so mit so ein paar wichtigen Infos helfen. Das erste Wort dieser Serie, also die Seriename, hat zwei Worte. Und das erste Wort ist ein kurzer Männervorname mit M. Und der Hauptcharakter in der Serie ist sozusagen ein digitales Wesen, das aus dem Fernseher rausguckt und allerlei Frechheiten von sich gibt. So, okay, wenn das nicht hilft, dann ist es halt so. Und jetzt lassen wir die wilden Jungs mal raus, Duran Duran. Drei Deutschland-Termine dieses Jahr mit ihrer Europa-Tour. Ende Juni in Stuttgart, Anfang Oktober in Hamburg und Köln. The Wild Boys, jetzt bei uns.
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0: Prix Sarkaz, Mademoiselle Chante le Blues und schönen Gruß damit auch nach Frankreich, wo uns ja auch viele Leute hören. Merci.
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0: Welche TV-Serienmusik aus den 80ern haben wir da vorhin gehört? Das klären wir jetzt mal eben auf. Ich spiel's nochmal für alle vor. Und das war heute nicht so super easy, aber einer traut sich mutig voran, Winfried Fischer aus Immenstadt am Bodensee. Hey, guten Abend, Winfried.
2: Hallo, da bin ich.
0: Ja, sag uns, wie ist die Lösung?
2: Max Headroom.
0: Max Headroom, jawohl, so ist es. Sehr gut, korrekt. Du hast tief in deinem Gedächtnis kramen müssen, oder Winfried?
2: Ja, schon.
0: Und
2: ist eine Weile her.
0: Ist eine Weile her und vorhin mit der Musik ging ein bisschen zu schnell und dann kamst du aber drauf, weil ich ein kleines bisschen geholfen habe.
2: Genau. Mit dem Hinweis, männlicher Name beginnt mit M, dann fuhr es durch mein Gehirn, Max Headroom.
0: Damals eine komplett verrückte, futuristische Serie, die die Medienwelt und das Fernsehen satirisch auf die Schippe genommen hat, lief Ende der 80er bei uns. Zentrale Figur der Max Headroom, eine KI würde man heute sagen, ne?
2: Genau, sowas, ja.
0: Also das war im Prinzip eigentlich ein investigativer Journalist, der dann durch einen Unfall aber als digitale Version im Computer gelandet ist. Und der hat sich ab und zu mal ins Live-Fernsehen eingeklinkt und hat irgendwelche Frechheiten von sich gegeben. Und das war eine coole Serie. Du hast auch geguckt, hast du mir
2: erzählt. Ich habe geguckt, aber so richtig erinnern kann ich mich nicht mehr. Nur, es gab ja aber auch nur ein Video oder und beim Vorspann immer. Und da ist immer groß eingeblendet worden, Max Headroom, dass er einfach die Kopfhöhe begrenzt ist.
0: Ja, und das wirklich ultimative 80er-Serie und hat so ein bisschen Spuren in der Popkultur hinterlassen. Zum Beispiel, wenn man den zweiten Teil von Zurück in die Zukunft guckt, da gibt es auch Anspielungen an Max Headroom in dem Film. Dass man so,
2: das ist eine von meinen Lieblings-Science-Fiction-Geschichten. Also alle drei Folgen,
0: ja.
2: Die habe ich in meinem TV auf der Festplatte, damit ich sie immer mal wieder gucken kann.
0: Ja, ich glaube, das haben ganz viele gemeinsam, die in den 80ern groß geworden sind. Du hast dir deinen Musikwunsch aus den 80ern verdient. Was magst du hören, lieber Winfried?
2: Von Queen.
0: I Want to Break Free.
2: Ja, genau, das war's.
0: So ist es, das machen wir. Danke dir, Winfried. Liebe Grüße nach Immenstadt an Bodensee.
2: Danke.
0: Bis dann.
2: Und, liebe Grüße an alle Hörer.
0: Danke. 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

0: ARD Musikclub 80er und wir schauen gerne mal auf eure Musikwünsche, was ihr so für den Musikclub 80er vorschlagt. Und die Carola aus Steinheim am Aal, Buch am Rand der Schwäbischen Alb, hat sich im Studio gemeldet über die 06131 92 93 94 95 und sie hat jetzt Glück. Ich habe einfach mal zurückgerufen. Hey Carola!
1: Hallo Dave, freu mich.
0: Du hast dir was von Prince gewünscht aus den 80ern. Erzähl mal.
1: Ja, das war Kiss. Und da war ich mit meiner Freundin Stocki immer in der Disco und habe sofort die Tanzfläche gestürmt mit ihr.
0: Ich finde ja, der Song hat einen tollen Rhythmus zum Tanzen und der ist auch witzig vom Text. Meine Lieblingszeile bei dem Song ist, auf Deutsch übersetzt, du musst nicht den Denver-Clan gucken, um eine Haltung zu haben. Da muss ich jedes Mal lachen.
1: Das finde ich auch toll.
0: Ja, für die Leute, die sich noch an den Denver-Clan erinnern.
1: Ja, das kennen wir sehr gut.
0: Ja. Liebe Carola, wir katapultieren uns zurück in die 80er. Und gibt es denn auch jemanden, dem du ein Küsschen schicken könntest?
1: Ja, meinem Mann, der ist nämlich heute vom Urlaub zurückgekommen. Heil angekommen vom Motorradtrip. Okay,
0: der kann sich jetzt den Kuss bei dir abholen. Danke dir, Carola.
1: Okay, danke. Tschüss.
0: Tschüss.
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1: Mit Dave Jörg. Schönen Abend zusammen. Ein bisschen soft, rockig wird's mit der Band REO Speedwagon. Keep the Fire Burning aus ihrem 82er Album Good Trouble. Hat vor allem den Geschmack der US-Amerikaner und Kanadier mit einer Top-10-Platzierung besonders getroffen. Bei uns aber auch ein sehr gern gehörter Song jetzt.
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Pointer Sisters. ARD Musikclub 80er. Und diese Jungs hier, die haben noch kein bisschen ihre Energie verloren. Und das mit über 70.

0: Rush sind das. 2020 ist ja ihr legendärer Drummer und Texter Neil Peart verstorben. Inzwischen haben Rush aber jemand Neuen am Schlagzeug. Die Mannheimerin Annika Nilles. Und mit ihr haben Rush vergangene Woche ihre aktuelle Tour gestartet. Patrick Schütz aus dem ARD Musikclub-Team. Die ersten Reaktionen der Fans nach dem Tourstart, die sind absolut gigantisch.
1: Ja, ich habe mal durch die Kommentarspalten bei Social Media durchgeklickt und ehrlich gesagt keinen einzigen negativen Kommentar gefunden. Es ist einfach alles voll nur mit Herzen und Kommentaren wie absolut fantastic, best day of my life und ganz, ganz, ganz, ganz, ganz viel Liebe für Rush und auch die neue Schlagzeugerin Annika Nilles. Die ist so gut von den Fans aufgenommen worden, dass Rush sich dafür sogar bei ihren Fans selber bedankt haben, finde ich auch gut, denn ganz ehrlich, das Erbe von Ausnahmedrummer Neil Peart anzutreten, das ist wirklich keine leichte Aufgabe.
0: Nee, absolut nicht. Aber das ist gelungen. 50-something heißt die aktuelle Tour von Rush, eben weil die Band seit bisschen was über 50 Jahren auf der Bühne steht. Mit Unterbrechungen, muss man sagen. Vor allem auch in den 80ern sind sie super erfolgreich gewesen, zum Beispiel mit ihren Alben Moving Pictures und Power Windows. Was hat Rush und die Musik so besonders gemacht, vor allem damals?
1: Ja, das Tolle finde ich einfach bei Rush, dass sie einfach immer Lust hatten, sich weiterzuentwickeln und was Neues eben auszuprobieren. Das ist ja irgendwie auch so ein bisschen Teil der DNA von Prog-Rock und von Prog. Also ja. In den 80ern sind das definitiv Synthesizer gewesen. Den hat Rush da für sich entdeckt. Ist natürlich in den 80ern auch sowieso omnipräsent gewesen, das Teil. Bei Rush hat sich vor allem Bassist und Sänger Geddy Lee drauf gestürzt und ich finde, das klingt vor allem auf dem Album Power Windows von 85 richtig, richtig fett. Mit den halligen Gitarren und den breiten Synthi-Flächen ist das schon so ein bisschen Klischee-80er vielleicht.
0: Und toll ist es.
1: Ja, toll ist es. Ich finde es auch mega. Aber wie sie ihre Komplexität, die sie ja ausgemacht haben als Prog-Rocker, einfach beibehalten haben, aber einfach alles irgendwie noch größer klingt. Alles ist super komplex, aber eben nicht überfordernd.
0: Auf keinen Fall. Das hat die Band richtig gut hinbekommen. Aber subtil ist nicht so die Hausmarke von Rush. Da ist immer alles wahnsinnig groß. Herrlich. Vielen Dank, Pat. Wer Rush auf Tour noch live sehen will, da muss man nicht über den Teich fliegen. Im Frühjahr 2027 kommt die Band für 5 Konzerte auch nach Deutschland. Und hier ein Song aus dem Power Windows Album. Dank dir, Pat. Hier ist Manhattan Project.
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0: Rod Stewart mit Sweet Surrender, das aus seinem Body Wishes Album, das 83, 84 auch extrem erfolgreich gewesen ist. Der ARD Musikclub 80er. Am vergangenen Wochenende, da haben Benny, Björn, Agnetha und Frieda von ABBA auf ihren Social-Media-Kanälen eine traurige Nachricht verkündet. Ihre langjährige Managerin Göril Hanse ist gestorben. Die war sowas wie das Herz und die Seele ihrer Plattenfirma Polar Records und auch eine wirklich enge Freundin. Also aber sehr traurig deshalb. Bei uns kommen die vier jetzt mit The Piper 1980.
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0: Hollywood Beyond und What's the Color of Money?
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0: Mit Dave Jörg und aus Großbritannien jetzt Jazz-Pop, der immer sofort gute Laune macht. Die Swing Out Sisters, You On My Mind, heißt so viel wie Ich Denk an Dich. Immer.
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0: Boy Meets Girl, Waiting for a Star to Fall, klingt immer so frisch verliebt. Hier im ARD Musikclub 80er. Und dieses Jahrzehnt und die Popwelt wären völlig undenkbar ohne diese Stimme hier und diesen Sound. Die Band Soft Cell, die Anfang der 80er eine ganze Generation zum Tanzen gebracht hat und insbesondere Tainted Love hat die Zeiten überdauert.
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0: Also die Band Soft Cell, die war immer mal wieder da, auch wenn Sänger Mark Almond alleine solo auch extrem erfolgreich war und auch wenn er und Keyboarder Dave Ball sich auch hin und wieder mal verkracht haben. Aber im Oktober letzten Jahres ist der plötzlich verstorben. Das hat alles verändert. Und jetzt hat Sänger Mark Almond vor kurzem das Ende von Soft Cell offiziell verkündet. Und dass er das genau da gesagt hat, das hatte auch noch einen Grund. Gleichzeitig gab es nämlich das Datum für die allerletzte Soft Cell-Platte. 25. September kommt die raus. Und das war's dann. Almond macht mit der Band ohne seinen musikalischen Partner nicht mehr weiter. Ohne ihn kann ich keine Soft Cell Songs schreiben, das hat er gesagt. Was echt tragisch schön ist, 2 Tage bevor Dave Ball gestorben ist, sind die Arbeiten an dem Album tatsächlich fertig geworden im Oktober. Dance to Rhea heißt die ganze Platte und Mark Almond hat gesagt, die ist eine Hommage an die Clubmusik der frühen 80er in New York, wo die beiden viel Zeit verbracht haben damals. Es geht also zum Schluss irgendwie wieder an den Anfang für Mark Almond und das letzte Werk seiner Band. Wie das klingt, hören wir jetzt mit dem Titelsong Dance to Rhea, aktuell Soft Cell.
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0: UKW und die Sommersprossen hier im ARD Musikclub 80er. Das Ding hat man wirklich sehr, sehr gerne am Badesee oder im Schwimmbad gehört in der wunderbaren NDW-Zeit. Und worauf habt ihr vielleicht mal Lust? Welchen Song wollt ihr mal wieder ins Radio bringen? Und der Stefan Engelhardt, der in Kassel lebt, der hat sich bei uns gemeldet und sein Wunsch hat jetzt Glück. Wir haben ihn gezogen und zurückgerufen. Stefan, du hast dir Gary Moore zusammen mit Phil Nynert gewünscht. Out in the Fields, Hammer Song aus dem Album Run for Cover. Was verbindest du damit?
1: Ja, das Phänomen war, ich habe in der Jugend eine Sturm- und Drangzeit durch meine ältere Geschwister, immer Led Zeppelin, Deep Purple und so. Und dann bin ich halt bei der Rockmusik hängen geblieben und in der eigenen Jugend dann Gary Moore entdeckt und dann Phil Lynott von Thin Lizzy halt.
0: Ja, genau, Thin Lizzy.
1: Dann habe ich die Musik von Phil Lynott auch sehr, sehr gern gehört, wo die beide das Lied machten. Da bin ich voll drauf abgefahren. Ja, ein ganz toller Song.
0: Dann hören wir jetzt zusammen Out in the Fields. Phil Lynott, genau. Und Gary Moore. Und wir lassen es richtig rocken. Dank dir, Stefan. Grüße nach Kassel.
1: Genau, und ich drehe dann voll auf.
0: Grüße nach Kassel. Tschüss.
1: Danke dir. Ciao.
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1: Mit Dave Jörg. Herzlich willkommen allen. John Watts, der legendäre Sänger und Denker von Fischer Z von der Band, hat mit Marlies und Hitalben wie Red Skies of a Paradise die 80er geprägt. Dass er aus dem Punk kommt, das merkt man, denn er hat seinen eigenen Kopf und hat schon immer gerne provoziert und mit schwarzem Humor nur um sich geworfen. Heute ist er bei mir im Interview in der Show. In ein paar Minuten geht's los. Und das noch eben kurz die WM-Begegnung. Belgien gegen Ägypten steht zur Halbzeitpause 1:0 für die Ägypter. Damit ihr da auch Bescheid wisst. Zuerst bringen wir jetzt mal die Melissa Etheridge. Mal einen Schluck Wasser, damit die Stimme geschmeidig wird. Bring me some water.
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0: So Long von der britischen Post-Punk- und New Wave-Band Fischer Z. Und ich freue mich sehr, dass der Sänger und Frontmann sich Zeit für den ARD Musikclub 80er genommen hat. Hey John Watts, willkommen in der Show.
1: Thanks a lot. I'm very, very proud to be here.
2: Du feierst 5 Jahrzehnte Fischer Z. Das ist echt ein Knaller. Und von deiner Plattenfirma hast du als Geschenk die ersten 3 Alben nochmal als Remaster bekommen. Ich habe sie hier. Die gibt es seit kurzem. Dabei sind auch die großartigen 80er-Alben Death for Living und Red Skies of a Paradise. Wie fühlt sich das an, da deine eigenen 80er nochmal zu besuchen?
1: Well, it's quite interesting. I mean, the 80s.
3: Na, das sind ganz schöne Brocken in meiner Karriere von 50 Jahren.
1: It's a 50-year career.
2: Das ist wirklich eine lange Zeit. Ich habe einigen Kollegen erzählt, dass du persönlich kommst und die so echt Fischer Z kommt. Die sind richtig aufgeregt deswegen gewesen. Also man merkt besonders in Deutschland, bist du eine Marke, John. Was du musikalisch und textlich in deine Musik gepackt hast damals, das wird immer noch sehr geliebt. Mehr geht ja eigentlich nicht.
1: Well, I'm very pleased that the
3: es ist echt toll, dass gerade viel vom Red Skies Album Teil des Zeitgeists war.
1: Very much a part of the Zeitgeist.
3: Das kannst du nicht planen.
1: I mean, those things you can't calculate. And I'm very proud of that.
2: Wir haben gerade von dem Album davor, So Long, gehört. Das war so der erste Hit, kann man sagen. Auf jeden Fall wurde der gespielt im Radio von dem Vorgängeralbum. Wie hat das euer Leben als Band verändert?
1: Oh, well, the whole everything was very fast.
3: Vor allem ging schnell alles. Damals habe ich in psychiatrischen Kliniken gearbeitet und innerhalb von 2 Jahren haben wir 2 Platten gemacht, ziemlich erfolgreich. Dann ist die Originalbesetzung der Band auseinandergefallen.
1: The band also changed at that point. The original band was only together for the first 2 albums.
2: Du hast also in einer Klinik gearbeitet, wo Menschen mit mentalen Problemen waren.
1: Psychopaths.
2: Really?
1: Yes.
3: Echte Psychopathen, die sich und andere verletzen.
2: Du hast eine psychologische Ausbildung und gleichzeitig hast du Musik gemacht.
1: Oh yeah. I was leaving the hospital.
3: Ich habe von 6 Uhr morgens bis nachmittags um 4 in der Klinik gearbeitet und dann bin ich der Band hinterhergejagt.
1: Aber
3: es 3 Uhr auf und um 6 Uhr morgens habe ich wieder in der Klinik gearbeitet.
1: Get up at 6 o'clock and work in the hospital again.
2: Aber irgendwann musstest du die Entscheidung ja treffen, das mit den Psychopathen sein zu lassen und nur noch Musik zu machen.
3: Musik war mir dann doch lieber.
1: I'd rather play music.
0: Wir sind happy, dass er sich dafür entschieden hat. Und wir reden mit ihm gleich weiter, John Watts von Fischer Z. Und dann über das Hit-Album Red Skies of a Paradise, eine Kultplatte. Und zwischendurch gibt es ein bisschen was von Diana Ross und jetzt von Status Quo.
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Diana Ross im AD Musikclub 80er und heute Abend mit John Watts von Fischer Z. Den habe ich in der Show und der größte Erfolg der Band ist das Album Red Skies Over Paradise von 1981. Da war zum Beispiel der Song Berlin drauf und John Watts spielt es uns ganz kurz mal an.

0: Berlin, kurz und akustisch von John Watts von Fischerzett. Auch die große Hitsingle Marlise ist auf der LP natürlich mit drauf. Die war aber eher so ein Ausreißer vom Thema. Das wichtigste Thema auf dem Album Red Skies Over Paradise war Kalter Krieg, die atomare Bedrohung und dieses Gefühl, dass jeden Tag der Weltuntergang um die Ecke kommen könnte. Aber John, ihr habt aus dem Thema wirklich ein paar Hammer-Songs gemacht.
1: Yeah, I mean, it was that era, but
2: es war diese Ära, ja. Und ich komme aus einer Soldatenfamilie. Und obwohl die Bedrohung da war, war die Welt noch stabil. Das war meine Sicht.
1: The world was still stable.
2: Aber ich habe die Ängste der Leute schon ausgedrückt.
3: Ich meine, Red Skies Over Paradise, im Titelsong geht es ja praktisch um das Ende der Welt aus der Sicht des wunderschönen Seebades in Brighton. Und das ist so ein sonniger Reggae-Song. Das ist schon ein krasser Widerspruch.
2: Exactly. Genau, ja. Ein extrem ironischer Gegensatz.
3: Was war die Idee dahinter?
1: The idea behind Red Skies.
2: Naja, die Idee war, wie lange würde es wohl dauern, bis meine Eistüte schmilzt in Brighton, wenn in London eine Atombombe fällt.
1: If there was a nuclear bomb landed on London. I thought it was really funny.
2: Ich fand es eigentlich ziemlich lustig.
3: Du hast einen echt schwarzen Humor.
1: The politics are serious.
2: Politik ist schon eine ernste Sache, aber man kann auch düster ironisch drauf gucken.
1: I look at most things from a dark humor perspective.
3: Jemand hat mir die Tage erzählt, die Platte Red Skies, die war für Partys gut. Also manche haben nur die Musik gehört, manche aber auch auf den Text gehört.
1: Yeah. Sure.
2: Klar, das ist oft so. Du kannst eine politische Botschaft gut verkaufen, wenn die Melodie einfach ist.
1: Political idea if the tune is very simple.
3: Das hat auf jeden Fall bei dem Song und der Platte geklappt.
1: Yeah.
0: John Watts von Fischerzett, diese Stunde im Interview. Und ob ihr den Song jetzt einfach nur der Musik wegen genießt oder den rabenschwarzen britischen Humor raushört, hier ist der Titelsong Red Skies Over Paradise.
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1: Mit Dave Jörg und wir haben eben mal wieder einen eurer Songideen für die 80er rausgezogen. Einen Wunsch von Peter Kirchberg, der wollte mal wieder von Thomas Dolby aus Großbritannien She Blinded Me With Science hören. Das habe ich auch schon lange nicht mehr im Radio gehört. Machen wir, lieber Peter, für dich.
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0: großartige Chaka Khan, Feel For You. Hier ist der ARD Musikclub 80er und John Watts von Fischer Z ist mein Gast. Wir haben schon über vieles gesprochen, zum Beispiel über das berühmte Red Skies Over Paradise Album, das 81 super erfolgreich gewesen ist. Hey John, danke nochmal für deinen Besuch.
1: No, thanks a lot, it's great.
2: Ab Mitte Oktober diesen Jahres bist du auf großer Deutschlandtour, praktisch überall im Norden, in Bremen, in Hamburg, im Südwesten, in Mannheim, Freiburg, Stuttgart, noch ein paar mehr Städte, mittendrin auch in Hannover und Essen, viele Konzerte. Und du kommst auch mit einem neuen Album. Es gibt schon die Single Strings. Hast du schon fleißig auch die neuen Songs geübt für die Tour?
1: But yeah, we've already played in
3: Hollywood. Ja, wir haben schon ein bisschen geprobt.
1: As a band, yes, we rehearsed the song.
2: Okay. Könntest du uns mal ein kleines Stück aus Strings aus der aktuellen Single spielen?
1: Yeah, I'll do a version of that.
2: Also John Watts gerade eben mal kurz mit dem Refrain der aktuellen Single Strings. Hier kommt er.

0: Was erwartet das Publikum auf Tour, John? Nimm uns mal mit.
1: Well, because it's a 50-year career, there's 28 albums.
2: Ich habe da 28 Alben gemacht in 50 Jahren Karriere. Bei den 80er Sachen muss ich mich ein bisschen einschränken und ich spiele nur Songs, bei denen ich wirklich mit Herz und Kopf dabei bin.
1: There has to be songs that I really believe with my heart. If I have my heart and soul in them, I won't play them. And then the average age of our audience now is about 47.
2: Unser Publikum ist im Schnitt so gut Mitte 40 jetzt. Unsere Fans sind von den 80ern bis zu den Nullerjahren irgendwann musikalisch eingestiegen. Die Hälfte der Leute war noch nicht auf der Welt, als 81 das Red Skies Album rausgekommen ist.
1: When Red Skies came out.
0: Das ist
1: which is great.
0: Das ist schon außergewöhnlich. That's incredible.
1: It is, isn't it?
0: Wäre vielleicht auch mal interessant zu fragen, was ist für dich ein tolles Konzert? Also was gibst du den Leuten und was erwartest du? Außer natürlich Eintrittsgeld.
1: Well, what I expect is
2: mein Anspruch ist, dass das Konzert in beide Richtungen wirkt. Wir geben was und das Publikum auch.
1: Myself and my band, the obligation is to be good and give out something.
2: Was wir zum Beispiel machen, ist, dass die Leute sich Songs wünschen können. Wir geben dann eine große Auswahl an Songs, die sie dann ins Konzert wählen.
1: To do requests in the room. So the first part of the show, we'll give something like, I don't know, 30 or 40 songs that people can choose from.
2: Dann gehe ich ins Publikum und mache mir den Spaß und frage, mögt ihr den oder den Song, mögt ihr mich oder mögt ihr mich nicht und lauter solche Sachen.
1: What I do and what I'm keen to do always is the idea a show should also be entertainment.
2: Mir geht's drum, die Leute auch zu unterhalten. In meinen Shows geht auch viel schief. Das liebe ich an Live-Musik. Andere streben immer die gleiche Perfektion an. Ich finde es viel besser, wenn jedes Konzert einmalig ist.
1: Basically each show should be a unique thing, different size, different people. That's what I like about live music.
3: Ja, Live-Musik darf auch live klingen. So ist es, sagt John Watts von Fisher Z. Wir machen mit ihm gleich noch einen kleinen lustigen 80er Fragebogen. Und ein paar seiner 80er Lieblingssongs verrät er uns auch noch. Aber hier ist erstmal die aktuelle Single von ihm in der Studiofassung. Strings von Fisher Z. Aktuelle Musik.
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0: Don't You Want Me von The Human League hier im ARD Musikclub 80er. Und dieses Lied hat mir John Watts von Fischer Z gesteckt. Ist eines seiner 80er Favoriten. Das hat mich echt überrascht. John, das habe ich nicht erwartet.
1: Really?
2: No.
1: Oh, it's great pop. I like pop music and I like dancing. And I don't like rock music very much.
0: Okay, er mag nicht so gerne Rock, aber dafür guten tanzbaren Pop. Deshalb mag er The Human League. Und wir haben noch eine kleine Runde mit dir, John. Und da machen wir unseren Musikclub 80er Fragebogen. Die Idee ist, dass du kurz und spontan darauf antwortest. Das macht am meisten Spaß. Deine Antworten übersetze ich dann selbst kurz. Brauchen wir das simultan dann nicht. Okay, here we go. Wie waren die 80er für dich persönlich?
1: Well, lots of different bits. The first bit was extremely busy. And the second bit was having children.
0: Okay, der erste Teil der 80er, da war er wahnsinnig beschäftigt, viel Arbeit. Und die zweite Hälfte hat er sich um die Familie gekümmert. Wonderful. Was vermisst du aus den 80ern?
1: Absolutely nothing.
0: Ich glaube, das muss ich nicht übersetzen. Er vermisst nichts aus den 80ern. Warum ist das so?
1: Well, because I live in the present. I'm really interested in what's going on now. History, you can't change. It's great stuff. You've lived it. You've done it.
0: Okay, man kann die Vergangenheit sowieso nicht ändern und er lebt in der Gegenwart. Das ist der Grund dafür. Gibt es irgendwas, was du dir aus den 80ern bewahrt hast?
1: Probably the only thing is the guitar that I play.
0: Die Gitarre spielte aus den 80ern noch.
1: It's called the Parrot. It's luminous blue and yellow. And it was painted for a festival in 1981 by my road crew while they were on acid.
0: Okay, eine leuchtende Gitarre namens Parrot. Und die hat seine Crew angemalt, als sie high waren mit what was the drug?
1: I was on the mushrooms or
0: oh, acid. Irgendwelche lustigen Pilze. Irgendwelche.
1: Hallucinogenics.
0: Yeah, okay. Halluzigene, wahrscheinlich Pilze.
1: I never took drugs, but the crew did.
0: Okay. Er hat keine Drogen genommen, aber die Crew schon. So. Über einen deiner Lieblingssongs haben wir jetzt schon was gehört. Letzte Frage im Fragebogen. Was wäre denn dein absoluter, absoluter Lieblingssong überhaupt aus den 80ern?
1: Well, it's got to be R.E.M. It's the end of the world as we know it. I didn't remember it was just in the 80s. That's great. Fantastic song, because they're art punks like we are. It's got a great message to it. It's got terrific energy. It's a free thing, and it doesn't sound like anybody else.
0: Also R.E.M., The End of the World as We Know It, aus Ende der 80er, ist John Watts' absoluter Lieblingssong aus dieser Dekade. Natürlich spielen wir den für dich, R.E.M., The End of the World as We Know It. Mm. Tausend Dank, es war mega, dass du da warst, John Watts von Fischer Z. Wir freuen uns im Herbst auf deine neue Platte und die Tour. Vielen, vielen Dank, hat super Spaß gemacht, dich hier zu haben.
1: Thanks very much for such an interesting interview. Cheers.
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1: Mit Dave Jörg und schönen Abend zusammen. Die unter euch, die Anfang der 80er schon in die Clubs gegangen sind, beziehungsweise Disco hat man damals ja gesagt. Die haben das letzte Ausrollen der großen Disco-Welle noch mitgekriegt. Ganz spannend. Funky Town von Lip Sync zum Beispiel, da hört man das noch. An der Schwelle. Klingt noch ein bisschen nach Disco, aber es geht schon klar Richtung Synth und Wave jetzt bei uns.
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0: Der Mann ist einfach klasse. John Farnham, Two Strong Hearts. Schönen Montagabend und wir machen's jetzt extra lang.
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0: Eine wunderschöne Maxi-Single habe ich hier von Howard Jones liegen und der war immer schon sowas wie eine Ein-Mann-Band. Am Anfang seiner Karriere ist er in Clubs aufgetreten, damit er keine Mitmusiker braucht, hat er das alles alleine auf Synthesizern gespielt. Damit hat er auch schnell Furore gemacht und das war ja dann auch der angesagte Sound. 1984 hat er sein erstes Album gemacht, Humans Live, und die erste Hitsingle daraus ist ein absoluter 80er-Knaller, What is Love? Damit hat er nicht nur in der Heimat Großbritannien Erfolg gehabt, sondern auch in ganz Europa und auch in Nordamerika. Da gehört Howard Jones zur Second British Invasion, also zur Erfolgswelle neuer britischer Acts, die dann in den 80ern nochmal gekommen sind. Und davon zehrt er heute noch. Gerade diesen Sommer ist Howard Jones wieder auf der anderen Seite des Atlantiks ganz viel auf Tour. Hier ist er mit What is Love in der Extended Maxi-Version.
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0: Victor Laszlo, Sweet, Soft and Lazy. Hier im ARD Musikclub 80er. Und wir haben für heute noch den letzten Vorschlag, Musikwunsch von euch gezogen, den wir heute Abend noch raushauen. Und der Lukas aus Heidelberg hat sich gemeldet. Wir haben ihn zurückgerufen. Und Lukas, was können wir dir spielen?
1: Also ich würde mich freuen, weil ich einfach schon ewig nicht mehr gehört habe, wenn ihr noch Luft habt irgendwie, weil von Simple Minds Alive and Kicking.
0: Das ist ein Song, der wirklich unheimlich beliebt ist. Was verbindest du mit dem?
1: Das sind einfach so schöne Erinnerungen noch aus der Schulzeit, so als es aufs Abi zuging. Die Fetenzeit, also wirklich schlimme, und die ist ja schon verdammt lang her. Und da war immer, so zu späterer Stunde kam dann immer Alive and Kicking. Haben uns gut gefühlt.
0: Das tun wir immer noch, wenn wir den Song hören. Ich danke dir, mein Lieber, für den Vorschlag. Wünsche dir einen schönen Abend und Grüße nach Heidelberg.
1: Bis dann. Mach's gut nach Mainz.
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0: Elton John ended der 80er mit I Don't Wanna Go On With You Like That.
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0: Mit Dave Jörg und ein paar echt coolen Jungs aus Birmingham heißen Fine Young Cannibals. Die tun aber nichts Schlimmes. Die knabbern niemanden an. Die wollen einfach nur ein bisschen spielen.
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Schön, ne? Left of Center von Susan Vega hier im ARD Musikclub 80er. Und dieser Song von ihr, der ist vorgekommen im Film Pretty in Pink von 1986. Das ist einer von ganz vielen 80er Teenie-Komödien vom Regisseur John Hughes. Der hat damals in den 80ern wirklich bei der jungen Kinozielgruppe so einen Nerv getroffen. Er hat Ferris macht blau gemacht, den Breakfast Club oder auch 16 Candles. Und der Song eben von Susan Vega, Pretty in Pink, der war sozusagen der innere Soundtrack von Hauptdarstellerin Molly Ringwald, also deren Charakter. Die ist an ihrer Schule eine Außenseiterin im Film und muss erst ihren Platz finden. Und das ist ganz typisch für John Hughes Filme. Die Musik ist immer ganz eng mit den Emotionen der jugendlichen Figuren verknüpft. Und das wiederum hat absolut gewirkt auf die, die diese Filme vor allem geguckt haben. Teenies in den 80ern. Der Regisseur John Hughes hat die Songs für seine Filme immer handverlesen. Wer da reinkam bei ihm, konnte als Band oder Interpret sicher sein. Da hat man hinterher einen Hit. Ich schicke euch noch so ein Ding aus einer typischen schrägen John Hughes-Komödie. Hatte bei uns den absolut bescheuerten Namen Lisa, der helle Wahnsinn. Einige von euch erinnern sich. Originaltitel Weird Science, also schräge Wissenschaft, weil zwei Teenie-Jungs sich da im Film am Computer ihre Traumfrau bauen wollen. Die Handlung ist absolut komplett Banane, aber wenn man 15 ist in den 80ern, findet man das super cool. Hier der Titelsong dazu von Oingo Boingo. Weird Science im ARD Musikclub 80er.

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2: Mit Dave Jörg, hallo überall hin. Die 80er sind zurück und ihr seid dabei. Das ist super. Ich habe tolle Sachen für euch. Nachher in der Show habe ich John Watts von der Band Fischer Z im Interview. So kurz nach 10 wird das dann sein. Er hat aktuell seine ersten drei Alben klanglich aufpoliert neu rausgebracht. Und wir sprechen noch über die kanadische Band Rush, die gerade in Nordamerika mit ihrer Tour komplett begeistert. Ich freue mich auf einen Song aus dem 85er-Album Power Windows nachher. Und auch ein Highlight ist später, das verrate ich schon mal, die Maxi-Version von Howard Jones, What is Love. Viele anderen Überraschungen, die habe ich auch noch im Gepäck. Alle herzlich willkommen hier bei mir.
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0: Die Pet Shop Boys, what have I done to deserve this? Willkommen in den grandiosen 80ern und im Jahr 1986 sprechen wir über ein extrem wichtiges Album von den Smiths.
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0: The Queen is Dead heißt die Platte und von der hören wir gleich den größten Hit Big Mouth Strikes Again. Geht so.

0: Man hört die unfassbar gute Akustikgitarre von Johnny Marr. Und bei der Produktion der Platte hat er auch vorher sehr viel 60er Sachen von den Rolling Stones gehört. Gerade bei dem Song haut Smiths Frontmann Morrissey wieder einen raus und singt bei dem Big Mouth, also dem Großmaul, im Grunde über sich selbst, hat sich eben in der Textzeile mit der Jungfrau von Orleans verglichen und lässt sie im Text mit einem Walkman in der Hand auf dem Scheiterhaufen. Ja, so verrückte Ideen hat er. Provozieren ist absolut sein Ding, Morrissey. Gleichzeitig trifft das ganze Album The Queen Is Dead irgendwie einen Nerv beim Publikum. Die Smiths machen Musik auch für Leute, die sich so ein bisschen schräg und anders fühlen. Das sind auch wiederkehrende Themen in der Musik. Morrissey und Johnny Marr schließen da so eine Lücke irgendwo musikalisch zwischen The Cure und dem elektronischen Wave. Da gibt es viele Fanüberschneidungen damals auch. Das Album klingt komplett anders, als was 1986 mit viel Studio-Sound da sonst noch so in den Charts gelaufen ist. Völlig zu Recht darf man The Queen Is Dead ein Meilenstein-Album nennen. Den Podcast dazu auf ARD Sounds, gerade im Moment ganz aktuell rausgekommen. Da könnt ihr viele andere Geschichten hören. Zum Beispiel auch, warum Morrissey sich langsam aber sicher damals ins Burnout manövriert hat und die Band nur ein Jahr später passé gewesen ist. Jetzt in voller Länge die Single Big Mouth Strikes Again. Die Smiths.
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0: Abby Grant in 80ern, Romancing the Stone.
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0: Mit Dave Jörg. Ja, und ich bin ein bisschen überrascht. Wir suchen immer noch die richtige Antwort für die TV-Serie der Melodie, die wir vorhin kurz angespielt haben. Bisher hat keine wirklich richtig gelegen. Sollte es zu schwer gewesen sein? Okay, dann muss ich mal so mit so ein paar wichtigen Infos helfen. Das erste Wort dieser Serie, also das, die Seriename hat zwei Worte und das erste Wort ist ein kurzer Männervorname mit M. Und der Hauptcharakter in der Serie ist sozusagen ein digitales Wesen, das aus dem Fernseher rausguckt und allerlei Frechheiten von sich gibt. So, okay, wenn das nicht hilft, dann ist es halt so. Und jetzt lassen wir die wilden Jungs mal raus, Duran Duran. Drei Deutschland-Termine dieses Jahr mit ihrer Europa-Tour. Ende Juni in Stuttgart, Anfang Oktober in Hamburg und Köln. The Wild Boys, jetzt bei uns.
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0: Patricia Kaas, Mademoiselle Chandelier Blues. Und schönen Gruß damit auch nach Frankreich, wo uns ja auch viele Leute hören. Merci.
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0: Welche TV-Serienmusik aus den 80ern haben wir da vorhin gehört? Das klären wir jetzt mal eben auf. Ich spiel's noch mal für alle vor. Und das war heute nicht so super easy, aber einer traut sich mutig voran, Winfried Fischer aus Immenstadt am Bodensee. Hey, guten Abend, Winfried.
2: Hallo, da bin ich.
0: Ja, sag uns, wie ist die Lösung?
2: Max Headroom.
0: Max Headroom, jawohl, so ist es. Sehr gut, korrekt. Du hast tief in deinem Gedächtnis kramen müssen, oder Winfried?
2: Ja, schon. Und
0: ist eine Weile her. Und vorhin mit der Musik ging ein bisschen zu schnell. Und dann kamst du aber drauf, weil ich ein kleines bisschen geholfen habe.
2: Genau. Mit dem Hinweis, männlicher Name beginnt mit M. Dann fuhr es durch mein Gehirn, Max Headroom.
0: Damals eine komplett verrückte, futuristische Serie, die die Medienwelt und das Fernsehen satirisch auf die Schippe genommen hat, lief Ende der 80er bei uns. Zentrale Figur der Max Headroom, eine KI würde man heute sagen, ne?
2: Genau, sowas, ja.
0: Also das war im Prinzip eigentlich ein investigativer Journalist, der dann durch einen Unfall aber als digitale Version im Computer gelandet ist. Und der hat sich ab und zu mal ins Live-Fernsehen eingeklinkt und hat irgendwelche Frechheiten von sich gegeben. Und das war eine coole Serie. Du hast auch geguckt, hast du mir erzählt.
2: Ich habe geguckt, aber so richtig erinnern kann ich mich nicht mehr. Nur, es gab ja aber auch nur ein Video oder beim Vorspann immer. Und da ist immer groß eingeblendet worden, Max Headroom, dass er einfach die Kopfhöhe begrenzt ist.
0: Ja, und das wirklich ultimative 80er-Serie und hat so ein bisschen Spuren in der Popkultur hinterlassen. Zum Beispiel, wenn man den zweiten Teil von Zurück in die Zukunft guckt, da gibt es auch Anspielungen an Max Headroom in dem Film.
2: Das ist eine von meinen Lieblings-Science-Fiction-Geschichten. Also alle drei Folgen, ja. Die habe ich in meinem TV auf der Festplatte, damit ich sie immer mal wieder gucken kann.
0: Ja. Ich glaube, das haben ganz viele gemeinsam, die in den 80ern groß geworden sind. Du hast dir deinen Musikwunsch aus den 80ern verdient. Was magst du hören, lieber Winfried?
2: Von Queen.
0: I Want to Break Free.
2: Ja, genau, das war's.
0: So ist es, das machen wir. Danke dir, Winfried. Liebe Grüße nach Immenstadt an Bodensee.
2: Danke.
0: Bis dann.
2: Und, liebe Grüße an alle Hörer.
0: Danke. 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

0: ARD Musikclub 80er und wir schauen gerne mal auf eure Musikwünsche, was ihr so für den Musikclub 80er vorschlagt. Und die Carola aus Steinheim am Aal, Buch am Rand der Schwäbischen Alb, hat sich im Studio gemeldet über die 06131 92 93 94 95 und sie hat jetzt Glück. Ich habe einfach mal zurückgerufen. Hey Carola!
1: Hallo Dave, freu mich.
0: Du hast dir was von Prince gewünscht aus den 80ern. Erzähl mal.
1: Ja, das war Kiss. Und da war ich mit meiner Freundin Stocki immer in der Disco und habe sofort die Tanzfläche gestürmt mit ihr.
0: Ich finde ja, der Song hat einen tollen Rhythmus zum Tanzen und der ist auch witzig vom Text. Meine Lieblingszeile bei dem Song ist, auf Deutsch übersetzt, du musst nicht den Denver-Clan gucken, um eine Haltung zu haben. Da muss ich jedes Mal lachen.
1: Das finde ich auch toll.
0: Ja, für die Leute, die sich noch an den Denver-Clan erinnern.
1: Ja, das kennen wir sehr gut.
0: Ja. Liebe Carola, wir katapultieren uns zurück in die 80er. Und gibt es denn auch jemanden, dem du ein Küsschen schicken könntest?
1: Ja, meinem Mann, der ist nämlich heute vom Urlaub zurückgekommen. Heil angekommen vom Motorradtrip. Okay.
0: Der kann sich jetzt den Kuss bei dir abholen. Danke dir, Carola.
1: Okay, danke. Tschüss.
0: Tschüss.
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1: mit Dave Jörg. Schönen Abend zusammen. Ein bisschen soft rockig wird's mit der Band REO Speedwagon, Keep the Fire Burning aus ihrem 82er Album Good Trouble. Hat vor allem den Geschmack der US-Amerikaner und Kanadier mit einer Top-10-Platzierung besonders getroffen. Bei uns aber auch ein sehr gern gehörter Song jetzt.
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Pointer Sisters. ARD Musikclub 80er. Und diese Jungs hier, die haben noch kein bisschen ihre Energie verloren. Und das mit über 70.

0: Rush sind das. 2020 ist ja ihr legendärer Drummer und Texter Neil Peart verstorben. Inzwischen haben Rush aber jemand Neuen am Schlagzeug. Die Mannheimerin Annika Nilles. Und mit ihr haben Rush vergangene Woche ihre aktuelle Tour gestartet. Patrick Schütz aus dem ARD Musikclub-Team. Die ersten Reaktionen der Fans nach dem Tourstart, die sind absolut gigantisch.
1: Ja, ich habe mal durch die Kommentarspalten bei Social Media durchgeklickt und ehrlich gesagt keinen einzigen negativen Kommentar gefunden. Es ist einfach alles voll nur mit Herzen und Kommentaren wie absolut fantastic, best day of my life und ganz, ganz, ganz, ganz, ganz viel Liebe für Rush und auch die neue Schlagzeugerin Annika Nilles. Die ist so gut von den Fans aufgenommen worden, dass Rush sich dafür sogar bei ihren Fans selber bedankt haben. Finde ich auch gut, denn ganz ehrlich, das Erbe von Ausnahmedrummer Neil Peart anzutreten, das ist wirklich keine leichte Aufgabe.
0: Nee, absolut nicht. Aber das ist gelungen. 50-something heißt die aktuelle Tour von Rush, eben weil die Band seit bisschen was über 50 Jahren auf der Bühne steht. Mit Unterbrechungen, muss man sagen. Vor allem auch in den 80ern sind sie super erfolgreich gewesen. Zum Beispiel mit ihren Alben Moving Pictures und Power Windows. Was hat Rush und die Musik so besonders gemacht, vor allem damals?
1: Ja, das Tolle finde ich einfach bei Rush, dass sie einfach immer Lust hatten, sich weiterzuentwickeln und was Neues eben auszuprobieren. Das ist ja irgendwie auch so ein bisschen Teil der DNA von Prog-Rock und von Prog. Also ja. In den 80ern sind das definitiv Synthesizer gewesen. Den hat Rush dafür sich entdeckt. Ist natürlich in den 80ern auch sowieso omnipräsent gewesen, das Teil. Bei Rush hat sich vor allem Bassist und Sänger Geddy Lee draufgestürzt und ich finde, das klingt vor allem auf dem Album Power Windows von 85 richtig, richtig fett. Mit den halligen Gitarren und den breiten Synthi-Flächen ist das schon so ein bisschen Klischee-80er vielleicht.
0: Und toll ist es.
1: Ja, toll ist es. Ich finde es auch mega. Aber wie sie ihre Komplexität, die sie ja ausgemacht haben als Prog-Rocker, einfach beibehalten haben, aber einfach alles irgendwie noch größer klingt. Alles ist super komplex, aber eben nicht überfordernd.
0: Auf keinen Fall. Das hat die Band richtig gut hinbekommen, aber subtil ist nicht so die Hausmarke von Rush. Da ist immer alles wahnsinnig groß. Herrlich. Vielen Dank, Pat. Wer Rush auf Tour noch live sehen will, da muss man nicht über den Teich fliegen. Im Frühjahr 2027 kommt die Band für 5 Konzerte auch nach Deutschland. Und hier ein Song aus dem Power Windows Album. Dank dir, Pat. Hier ist Manhattan Project.
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0: Rod Stewart mit Sweet Surrender, das aus seinem Body Wishes Album, das 83, 84 auch extrem erfolgreich gewesen ist. Der ARD Musikclub 80er. Am vergangenen Wochenende, da haben Benny, Björn, Agnetha und Frieda von ABBA auf ihren Social-Media-Kanälen eine traurige Nachricht verkündet. Ihre langjährige Managerin Göril Hanser ist gestorben. Die war sowas wie das Herz und die Seele ihrer Plattenfirma Polar Records und auch eine wirklich enge Freundin. Also ABBA sehr traurig deshalb. Bei uns kommen die vier jetzt mit The Piper 1980.
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0: Hollywood Beyond und What's the Color of Money? 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
0: Mit Dave Jörg und aus Großbritannien jetzt Jazz-Pop, der immer sofort gute Laune macht. Die Swing Out Sisters, You On My Mind, heißt so viel wie Ich Denk an Dich. Immer.
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0: Boy Meets Girl, Waiting for a Star to Fall, klingt immer so frisch verliebt. Hier im ARD Musikclub 80er. Und dieses Jahrzehnt und die Popwelt wären völlig undenkbar ohne diese Stimme hier und diesen Sound. Die Band Soft Cell, die Anfang der 80er eine ganze Generation zum Tanzen gebracht hat und insbesondere Tainted Love hat die Zeiten überdauert.
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0: Also die Band Soft Cell, die war immer mal wieder da, auch wenn Sänger Mark Almond alleine solo auch extrem erfolgreich war und auch wenn er und Keyboarder Dave Ball sich auch hin und wieder mal verkracht haben. Aber im Oktober letzten Jahres ist der plötzlich verstorben. Das hat alles verändert. Und jetzt hat Sänger Mark Almond vor kurzem das Ende von Soft Cell offiziell verkündet. Und dass er das genau da gesagt hat, das hatte auch noch einen Grund. Gleichzeitig gab es nämlich das Datum für die allerletzte Soft Cell-Platte. 25. September kommt die raus. Und das war's dann. Almond macht mit der Band ohne seinen musikalischen Partner nicht mehr weiter. Ohne ihn kann ich keine Soft Cell Songs schreiben, das hat er gesagt. Was echt tragisch schön ist, 2 Tage bevor Dave Ball gestorben ist, sind die Arbeiten an dem Album tatsächlich fertig geworden im Oktober. Dance to Rhea heißt die ganze Platte und Mark Almond hat gesagt, die ist eine Hommage an die Clubmusik der frühen 80er in New York, wo die beiden viel Zeit verbracht haben damals. Es geht also zum Schluss irgendwie wieder an den Anfang für Mark Almond und das letzte Werk seiner Band. Wie das klingt, hören wir jetzt mit dem Titelsong Dance to Rhea, aktuell Soft Cell.
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0: UKW und die Sommersprossen hier im ARD Musikclub 80er. Das Ding hat man wirklich sehr, sehr gerne am Badesee oder im Schwimmbad gehört in der wunderbaren NDW-Zeit. Und worauf habt ihr vielleicht mal Lust? Welchen Song wollt ihr mal wieder ins Radio bringen? Und der Stefan Engelhardt, der in Kassel lebt, der hat sich bei uns gemeldet und sein Wunsch hat jetzt Glück. Wir haben ihn gezogen und zurückgerufen. Stefan, du hast dir Gary Moore zusammen mit Phil Nynert gewünscht. Out in the Fields, Hammer Song aus dem Album Run for Cover. Was verbindest du damit?
1: Ja, das Phänomen war, ich habe in der Jugend eine Sturm- und Drangzeit durch meine ältere Geschwister, immer Led Zeppelin, Deep Purple und so. Und dann bin ich halt bei der Rockmusik hängen geblieben und in der eigenen Jugend dann Gary Moore entdeckt und dann Phil Lynott von Thin Lizzy halt.
0: Ja, genau, Thin Lizzy.
1: Dann habe ich die Musik von Phil Lynott auch sehr, sehr gern gehört, wo die beide das Lied machten. Da bin ich voll drauf abgefahren. Ja, ein ganz toller Song.
0: Dann hören wir jetzt zusammen Out in the Fields. Phil Lynott, genau. Und Gary Moore. Und wir lassen es richtig rocken. Dank dir, Stefan. Grüße nach Kassel.
1: Genau, und nicht rädern voll auf.
0: Grüße nach Kassel. Tschüss.
1: Danke dir. Ciao.
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1: Mit Dave Jörg. Herzlich willkommen allen. John Watts, der legendäre Sänger und Denker von Fischer Z von der Band, hat mit Marlies und Hitalben wie Red Skies of a Paradise die 80er geprägt. Dass er aus dem Punk kommt, das merkt man, denn er hat seinen eigenen Kopf und hat schon immer gerne provoziert und mit schwarzem Humor nur um sich geworfen. Heute ist er bei mir im Interview in der Show. In ein paar Minuten geht's los. Und das noch eben kurz die WM-Begegnung. Belgien gegen Ägypten steht zur Halbzeitpause 1:0 für die Ägypter. Damit ihr da auch Bescheid wisst. Zuerst bringen wir jetzt mal die Melissa Etheridge. Man schluckt Wasser, damit die Stimme geschmeidig wird. Bring me some water.
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0: So Long von der britischen Post-Punk- und New Wave-Band Fischer Z. Und ich freue mich sehr, dass der Sänger und Frontmann sich Zeit für den ARD Musikclub 80er genommen hat. Hey John Watts, willkommen in der Show.
1: Thanks a lot. I'm very, very proud to be here.
2: Du feierst 5 Jahrzehnte Fischer Z. Das ist echt ein Knaller. Und von deiner Plattenfirma hast du als Geschenk die ersten 3 Alben nochmal als Remaster bekommen. Ich habe sie hier. Die gibt es seit kurzem. Dabei sind auch die großartigen 80er-Alben Death for Living und Red Skies of a Paradise. Wie fühlt sich das an, da deine eigenen 80er nochmal zu besuchen?
1: Well, it's quite interesting. I mean, the 80s.
3: Na, das sind ganz schöne Brocken in meiner Karriere von 50 Jahren.
1: It's a 50-year career.
2: Das ist wirklich eine lange Zeit. Ich habe einigen Kollegen erzählt, dass du persönlich kommst und die so echt Fischer Z kommt. Die sind richtig aufgeregt deswegen gewesen. Also man merkt, besonders in Deutschland bist du eine Marke, John. Was du musikalisch und textlich in deine Musik gepackt hast damals, das wird immer noch sehr geliebt. Mehr geht ja eigentlich nicht.
1: Well, I'm very pleased that the
3: es ist echt toll, dass gerade viel vom Red Skies Album Teil des Zeitgeists war.
1: Very much a part of the zeitgeist.
3: Das kannst du nicht planen.
1: I mean, those things you can't calculate. And I'm very proud of that.
2: Wir haben gerade von dem Album davor, So Long, gehört. Das war so der erste Hit, kann man sagen. Auf jeden Fall wurde der gespielt im Radio von dem Vorgängeralbum. Wie hat das euer Leben als Band verändert?
1: Oh, well, the whole everything was very fast.
3: Vor allem ging schnell alles. Damals habe ich in psychiatrischen Kliniken gearbeitet und innerhalb von 2 Jahren haben wir 2 Platten gemacht, ziemlich erfolgreich. Dann ist die Originalbesetzung der Band auseinandergefallen.
1: The band also changed at that point. The original band was only together for the first 2 albums.
2: Du hast also in einer Klinik gearbeitet, wo Menschen mit mentalen Problemen waren.
1: Psychopaths.
2: Really?
1: Yes.
3: Echte Psychopathen, die sich und andere verletzen.
2: Du hast eine psychologische Ausbildung und gleichzeitig hast du Musik gemacht.
1: Oh yeah. I was leaving the hospital.
3: Ich habe von 6 Uhr morgens bis nachmittags um 4 in der Klinik gearbeitet und dann bin ich der Band hinterhergejagt.
1: Ich
3: war bis 3 Uhr auf und um 6 Uhr morgens habe ich wieder in der Klinik gearbeitet.
1: Get up at 6 o'clock and work in the hospital again.
2: Aber irgendwann musstest du die Entscheidung ja treffen, das mit den Psychopathen sein zu lassen und nur noch Musik zu machen.
3: Musik war mir dann doch lieber.
1: I'd rather play music.
0: Wir sind happy, dass er sich dafür entschieden hat. Und wir reden mit ihm gleich weiter, John Watts von Fischer Z. Und dann über das Hit-Album Red Skies of a Paradise, eine Kultplatte. Und zwischendurch gibt es ein bisschen was von Diana Ross und jetzt von Status Quo.
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Diana Ross im AD Musikclub 80er und heute Abend mit John Watts von Fischer Z. Den habe ich in der Show. Und der größte Erfolg der Band ist das Album Red Skies Over Paradise von 1981. Da war zum Beispiel der Song Berlin drauf und John Watts spielt es uns ganz kurz mal an.

0: Birdlane, kurz und akustisch von John Watts von Fischerzett. Auch die große Hitsingle Marlise ist auf der LP natürlich mit drauf. Die war aber eher so ein Ausreißer vom Thema. Das wichtigste Thema auf dem Album Red Skies Over Paradise war Kalter Krieg, die atomare Bedrohung und dieses Gefühl, dass jeden Tag der Weltuntergang um die Ecke kommen könnte. Aber John, ihr habt aus dem Thema wirklich ein paar Hammer-Songs gemacht.
1: Yeah, I mean, it was that era, but
2: es war diese Ära, ja. Und ich komme aus einer Soldatenfamilie. Und obwohl die Bedrohung da war, war die Welt noch stabil. Das war meine Sicht.
1: The world was still stable.
2: Aber ich habe die Ängste der Leute schon ausgedrückt.
0: Ich meine, Red Skies Over Paradise, im Titelsong geht es ja praktisch um das Ende der Welt aus der Sicht des wunderschönen Seebades in Brighton. Und das ist so ein sonniger Reggae-Song. Das ist schon ein krasser Widerspruch.
1: Exactly.
2: Genau, ja. Ein extrem ironischer Gegensatz.
0: Was war die Idee dahinter?
1: The idea behind Red Skies.
2: Naja, die Idee war, wie lange würde es wohl dauern, bis meine Eistüte schmilzt in Brighton, wenn in London eine Atombombe fällt.
1: If there was a nuclear bomb landed on London. I thought it was really funny.
2: Ich fand es eigentlich ziemlich lustig.
0: Du hast einen echt schwarzen Humor.
1: The politics are serious.
2: Politik ist schon eine ernste Sache, aber man kann auch düster ironisch drauf gucken.
1: I look at most things from a dark humor perspective.
0: Jemand hat mir die Tage erzählt, die Platte Red Skies, die war für Partys gut. Also manche haben nur die Musik gehört, manche aber auch auf den Text gehört.
1: Yeah. Sure, sure.
2: Klar, das ist oft so. Du kannst eine politische Botschaft gut verkaufen, wenn die Melodie einfach ist.
1: Political idea if the tune is very simple.
0: Das hat auf jeden Fall bei dem Song und der Platte geklappt.
1: Yeah.
0: John Watts von Fischerzett, diese Stunde im Interview. Und ob ihr den Song jetzt einfach nur der Musik wegen genießt oder den rabenschwarzen britischen Humor raushört, hier ist der Titelsong Red Skies Over Paradise.
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1: Mit Dave Jörg und wir haben eben mal wieder einen eurer Songideen für die 80er rausgezogen. Einen Wunsch von Peter Kirchberg, der wollte mal wieder von Thomas Dolby aus Großbritannien She Blinded Me With Science hören. Das habe ich auch schon lange nicht mehr im Radio gehört. Machen wir, lieber Peter, für dich.
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0: großartige Chaka Khan, Feel For You. Hier ist der ARD Musikclub 80er und John Watts von Fisher Z ist mein Gast. Wir haben schon über vieles gesprochen, zum Beispiel über das berühmte Red Skies Over Paradise Album, das 81 super erfolgreich gewesen ist. Hey John, danke nochmal für deinen Besuch.
1: No, thanks a lot, it's great.
2: Ab Mitte Oktober diesen Jahres bist du auf großer Deutschlandtour, praktisch überall im Norden, in Bremen, in Hamburg, im Südwesten, in Mannheim, Freiburg, Stuttgart, noch ein paar mehr Städte, mittendrin auch in Hannover und Essen, viele Konzerte. Und du kommst auch mit einem neuen Album. Es gibt schon die Single Strings. Hast du schon fleißig auch die neuen Songs geübt für die Tour?
1: But yeah, we've already played in.
3: Ja, wir haben schon ein bisschen geprobt.

0: As a band, yes, we rehearse the song.
1: Okay. Könntest du uns mal ein kleines Stück aus Strings aus der aktuellen Single spielen?
0: Yeah, I'll do a version of that.
1: Also John Watts gerade eben mal kurz mit dem Refrain der aktuellen Single Strings. Hier kommt er.

0: Was erwartet das Publikum auf Tour, John? Nimm uns mal mit.
1: Well, because it's a 50-year career, there's 28 albums.
2: Ich habe da 28 Alben gemacht in 50 Jahren Karriere. Bei den 80er Sachen muss ich mich ein bisschen einschränken und ich spiele nur Songs, bei denen ich wirklich mit Herz und Kopf dabei bin.
1: There has to be songs that I really believe with my heart. If I have my heart and souls in them, I won't play them. And then the average age of our audience now is about 47.
2: Unser Publikum ist im Schnitt so gut Mitte 40 jetzt. Unsere Fans sind von den 80ern bis zu den Nullerjahren irgendwann musikalisch eingestiegen. Die Hälfte der Leute war noch nicht auf der Welt, als 81 das Red Skies Album rausgekommen ist.
1: When Red Skies came out.
0: Das ist
1: great.
0: Das ist schon außergewöhnlich. That's incredible.
1: It is, isn't it?
0: Wäre vielleicht auch mal interessant zu fragen, was ist für dich ein tolles Konzert? Also was gibst du den Leuten und was erwartest du? Außer natürlich Eintrittsgeld.
1: Well, what I expect is
2: mein Anspruch ist, dass das Konzert in beide Richtungen wirkt. Wir geben was und das Publikum auch.
1: Myself and my band, the obligation is to be good and give out something.
2: Was wir zum Beispiel machen, ist, dass die Leute sich Songs wünschen können. Wir geben dann eine große Auswahl an Songs, die sie dann ins Konzert wählen.
1: To do requests in the room. So the first part of the show, we'll give something like, I don't know, 30 or 40 songs that people can choose from.
2: Dann gehe ich ins Publikum und mache mir den Spaß und frage, mögt ihr den oder den Song, mögt ihr mich oder mögt ihr mich nicht und lauter solche Sachen.
1: What I do and what I'm keen to do always is the idea a show should also be entertainment.
2: Mir geht's drum, die Leute auch zu unterhalten. In meinen Shows geht auch viel schief. Das liebe ich an Live-Musik. Andere streben immer die gleiche Perfektion an. Ich finde es viel besser, wenn jedes Konzert einmalig ist.
1: Basically each show should be a unique thing, different size, different people. That's what I like about live music.
3: Ja, Live-Musik darf auch live klingen. So ist es, sagt John Watts von Fischerzett. Wir machen mit ihm gleich noch einen kleinen lustigen 80er Fragebogen. Und ein paar seiner 80er Lieblingssongs verrät er uns auch noch. Aber hier ist erstmal die aktuelle Single von ihm in der Studiofassung. Strings von Fischerzett. Aktuelle Musik.
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0: Don't You Want Me von The Human League hier im ARD Musikclub 80er. Und dieses Lied hat mir John Watts von Fischer Z gesteckt. Ist eines seiner 80er Favoriten. Das hat mich echt überrascht. John, das habe ich nicht erwartet.
1: Really?
2: No.
1: Oh, it's great pop. I like pop music and I like dancing. And I don't like rock music very much.
0: Okay, er mag nicht so gerne Rock, aber dafür guten tanzbaren Pop. Deshalb mag er The Human League. Und wir haben noch eine kleine Runde mit dir, John. Und da machen wir unseren Musikclub 80er Fragebogen. Die Idee ist, dass du kurz und spontan darauf antwortest. Das macht am meisten Spaß. Deine Antworten übersetze ich dann selbst kurz. Brauchen wir das simultan dann nicht. Okay, here we go. Wie waren die 80er für dich persönlich?
1: Well, lots of different bits. The first bit was extremely busy. And the second bit was having children.
0: Okay, der erste Teil der 80er, da war er wahnsinnig beschäftigt, viel Arbeit. Und die zweite Hälfte hat er sich um die Familie gekümmert. Wonderful. Was vermisst du aus den 80ern?
1: Absolutely nothing.
0: Ich glaube, das muss ich nicht übersetzen. Er vermisst nichts aus den 80ern. Warum ist das so?
1: Well, because I live in the present. I'm really interested in what's going on now. History you can't change. It's great stuff. You've lived it. You've done it.
0: Okay, man kann die Vergangenheit sowieso nicht ändern und er lebt in der Gegenwart. Das ist der Grund dafür. Gibt es irgendwas, was du dir aus den 80ern bewahrt hast?
1: Probably the only thing is the guitar that I play.
0: Die Gitarre spielte aus den 80ern noch.
1: It's called the Parrot. It's luminous blue and yellow. And it was painted for a festival in 1981 by my road crew while they were on acid.
0: Okay, eine leuchtende Gitarre namens Parrot. Und die hat seine Crew angemalt, als sie high waren mit... What was the drug?
1: I was on the mushrooms or...
0: Oh, acid. Irgendwelche lustigen Pilze. Irgendwelche...
1: Hallucinogenics.
0: Ja, yeah, okay. Halluzigene, wahrscheinlich Pilze.
1: I never took drugs, but the crew did.
0: Okay. Er hat keine Drogen genommen, aber die Crew schon. So. Über einen deiner Lieblingssongs haben wir jetzt schon was gehört. Letzte Frage im Fragebogen. Was wäre denn dein absoluter, absoluter Lieblingssong überhaupt aus den 80ern?
1: Well, it's got to be R.E.M. It's the end of the world as we know it. I didn't remember it was just in the 80s. That's great. Fantastic song, because they're art punks like we are. It's got a great message to it. It's got terrific energy. It's a free thing, and it doesn't sound like anybody else.
0: Also R.E.M., The End of the World as We Know It, aus Ende der 80er, ist John Watts' absoluter Lieblingssong aus dieser Dekade. Natürlich spielen wir den für dich, R.E.M., The End of the World as We Know It. Mm. Tausend Dank, es war mega, dass du da warst, John Watts von Fischer Z. Wir freuen uns im Herbst auf deine neue Platte und die Tour. Vielen, vielen Dank, hat super Spaß gemacht, dich hier zu haben.
1: Thanks very much for such an interesting interview. Cheers.
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1: mit Dave Jörg und schönen Abend zusammen. Die unter euch, die Anfang der 80er schon in die Clubs gegangen sind, beziehungsweise Disco hat man damals ja gesagt. Die haben das letzte Ausrollen der großen Disco-Welle noch mitgekriegt. Ganz spannend. Funky Town von Lip Sync zum Beispiel, da hört man das noch. An der Schwelle. Klingt noch ein bisschen nach Disco, aber es geht schon klar Richtung Synth und Wave jetzt bei uns.
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0: Der Mann ist an Fachklasse. John Farnham, Two Strong Hearts. Schönen Montagabend und wir machen es jetzt extra lang.
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0: Eine wunderschöne Maxi-Single habe ich hier von Howard Jones liegen und der war immer schon sowas wie eine Ein-Mann-Band. Am Anfang seiner Karriere ist er in Clubs aufgetreten, damit er keine Mitmusiker braucht, hat er das alles alleine auf Synthesizern gespielt. Damit hat er auch schnell Furore gemacht und das war ja dann auch der angesagte Sound. 1984 hat er sein erstes Album gemacht, Humans Live, und die erste Hitsingle daraus ist ein absoluter 80er-Knaller, What is Love? Damit hat er nicht nur in der Heimat Großbritannien Erfolg gehabt, sondern auch in ganz Europa und auch in Nordamerika. Da gehört Howard Jones zur Second British Invasion, also zur Erfolgswelle neuer britischer Acts, die dann in den 80ern nochmal gekommen sind. Und davon zehrt er heute noch. Gerade diesen Sommer ist Howard Jones wieder auf der anderen Seite des Atlantiks ganz viel auf Tour. Hier ist er mit What is Love in der Extended Maxi-Version.
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0: Victor Laszlo, Sweet, Soft and Lazy. Hier im ARD Musikclub 80er. Und wir haben für heute noch den letzten Vorschlag, Musikwunsch von euch gezogen, den wir heute Abend noch raushauen. Und der Lukas aus Heidelberg hat sich gemeldet. Wir haben ihn zurückgerufen. Und Lukas, was können wir dir spielen?
1: Also ich würde mich freuen, weil ich einfach schon ewig nicht mehr gehört habe, wenn ihr noch Luft habt irgendwie, weil von Simple Minds Alive and Kicking.
0: Das ist ein Song, der wirklich unheimlich beliebt ist. Was verbindest du mit dem?
1: Das sind einfach so schöne Erinnerungen noch aus der Schulzeit, so als es aufs Abi zuging. Die Fetenzeit, also wirklich schlimme, und die ist ja schon verdammt lang her. Und da war immer, so zu späterer Stunde kam dann immer Alive and Kicking. Haben uns gut gefühlt.
0: Das tun wir immer noch, wenn wir den Song hören. Ich danke dir, mein Lieber, für den Vorschlag. Wünsche dir einen schönen Abend und Grüße nach Heidelberg.
1: Bis dann. Mach's gut nach Mainz.
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0: Elton John ended der 80er mit I Don't Wanna Go On With You Like That.
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0: Mit Dave Jörg und ein paar echt coolen Jungs aus Birmingham heißen Fine Young Cannibals. Die tun aber nichts Schlimmes. Die knabbern niemanden an. Die wollen einfach nur ein bisschen spielen.
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schön, ne? Left of Center von Susan Vega hier im ARD Musikclub 80er. Und dieser Song von ihr, der ist vorgekommen im Film Pretty in Pink von 1986. Das ist einer von ganz vielen 80er Teenie-Komödien vom Regisseur John Hughes. Der hat damals in den 80ern wirklich bei der jungen Kinozielgruppe so einen Nerv getroffen. Er hat Ferris macht blau gemacht, den Breakfast Club oder auch 16 Candles. Und der Song eben von Susan Vega, Pretty in Pink, der war sozusagen der innere Soundtrack von Hauptdarstellerin Molly Ringwald, also deren Charakter. Die ist an ihrer Schule eine Außenseiterin im Film und muss erst ihren Platz finden. Und das ist ganz typisch für John Hughes Filme. Die Musik ist immer ganz eng mit den Emotionen der jugendlichen Figuren verknüpft. Und das wiederum hat absolut gewirkt auf die, die diese Filme vor allem geguckt haben. Teenies in den 80ern. Der Regisseur John Hughes hat die Songs für seine Filme immer handverlesen. Wer da reinkam bei ihm, konnte als Band oder Interpret sicher sein. Da hat man hinterher einen Hit. Ich schicke euch noch so ein Ding aus einer typischen schrägen

0: Nee, hör mal zu. 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
2: Mit Dave Jörg. Hallo überall hin. Die 80er sind zurück und ihr seid dabei. Das ist super. Ich habe tolle Sachen für euch. Nachher in der Show habe ich John Watts von der Band Fischer Z im Interview. So kurz nach 10 wird das dann sein. Er hat aktuell seine ersten drei Alben klanglich aufpoliert, neu rausgebracht. Und wir sprechen noch über die kanadische Band Rush, die gerade in Nordamerika mit ihrer Tour komplett begeistert. Ich freue mich auf einen Song aus dem 85er-Album Power Windows nachher. Und auch ein Highlight ist später, das verrate ich schon mal, die Maxi-Version von Howard Jones, What is Love. Viele andere Überraschungen, die habe ich auch noch im Gepäck. Alle herzlich willkommen hier bei mir.
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0: Die Pet Shop Boys, what have I done to deserve this? Willkommen in den grandiosen 80ern und im Jahr 1986 sprechen wir über ein extrem wichtiges Album von den Smiths.
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0: The Queen is Dead heißt die Platte und von der hören wir gleich den größten Hit Big Mouth Strikes Again. Geht so.

0: Man hört die unfassbar gute Akustikgitarre von Johnny Marr. Und bei der Produktion der Platte hat er auch vorher sehr viel 60er Sachen von den Rolling Stones gehört. Gerade bei dem Song haut Smiths Frontmann Morrissey wieder einen raus und singt bei dem Big Mouth, also dem Großmaul, im Grunde über sich selbst, hat sich eben in der Textzeile mit der Jungfrau von Orleans verglichen und lässt sie im Text mit einem Walkman in der Hand auf dem Scheiterhaufen. Ja, so verrückte Ideen hat er. Provozieren ist absoluter Ding, Morrissey. Gleichzeitig trifft das ganze Album The Queen Is Dead irgendwie einen Nerv beim Publikum. Die Smiths machen Musik auch für Leute, die sich so ein bisschen schräg und anders fühlen. Das sind auch wiederkehrende Themen in der Musik. Morrissey und Johnny Marr schließen da so eine Lücke irgendwo musikalisch zwischen The Cure und dem elektronischen Wave. Da gibt es viele Fanüberschneidungen damals auch. Das Album klingt komplett anders, als was 1986 mit viel Studio-Sound da sonst noch so in den Charts gelaufen ist. Völlig zu Recht darf man The Queen Is Dead ein Meilenstein-Album nennen. Den Podcast dazu auf ARD Sounds, gerade im Moment ganz aktuell rausgekommen. Da könnt ihr viele andere Geschichten hören. Zum Beispiel auch, warum Morrissey sich langsam, aber sicher damals ins Burnout manövriert hat und die Band nur ein Jahr später passé gewesen ist. Jetzt in voller Länge die Single Big Mouth Strikes Again. Die Smiths.
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0: Abby Grant in 80ern, Romancing the Stone.
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0: Mit Dave Jörg. Ja, und ich bin ein bisschen überrascht. Wir suchen immer noch die richtige Antwort für die TV-Serie der Melodie, wie wir vorhin kurz angespielt haben. Bisher hat keine wirklich richtig gelegen. Sollte es zu schwer gewesen sein? Okay, dann muss ich mal so mit so ein paar wichtigen Infos helfen. Das erste Wort dieser Serie, also das, die Serienname hat zwei Worte und das erste Wort ist ein kurzer Männervorname mit M. Und der Hauptcharakter in der Serie ist sozusagen ein digitales Wesen, das aus dem Fernseher rausguckt und allerlei Frechheiten von sich gibt. So, okay, wenn das nicht hilft, dann ist es halt so. Und jetzt lassen wir die wilden Jungs mal raus, Duran Duran. Drei Deutschland-Termine dieses Jahr mit ihrer Europa-Tour. Ende Juni in Stuttgart, Anfang Oktober in Hamburg und Köln. The Wild Boys, jetzt bei uns.
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0: Patricia Kaas, Mademoiselle Chante le Blues und schönen Gruß damit auch nach Frankreich, wo uns ja auch viele Leute hören. Merci.
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0: Welche TV-Serienmusik aus den 80ern haben wir da vorhin gehört? Das klären wir jetzt mal eben auf. Ich spiel's nochmal für alle vor. Und das war heute nicht so super easy, aber einer traut sich mutig voran. Winfried Fischer aus Immenstadt am Bodensee. Hey, guten Abend, Winfried.
2: Hallo, da bin ich.
0: Ja, sag uns, wie ist die Lösung?
2: Max Headroom.
0: Max Headroom, jawohl, so ist es. Sehr gut. Korrekt. Du hast tief in deinem Gedächtnis kramen müssen, oder Winfried?
2: Ja, schon. Und ist eine Weile her.
0: Ist eine Weile her. Und vorhin mit der Musik ging ein bisschen zu schnell. Und dann kamst du aber drauf, weil ich ein kleines bisschen geholfen habe.
2: Genau. Mit dem Hinweis, männlicher Name beginnt mit M. Dann fuhr es durch mein Gehirn. Max Headroom.
0: Damals eine komplett verrückte, futuristische Serie, die die Medienwelt und das Fernsehen satirisch auf die Schippe genommen hat, lief Ende der 80er bei uns. Zentrale Figur der Max Headroom, eine KI würde man heute sagen, ne?
2: Genau, sowas, ja.
0: Also das war im Prinzip eigentlich ein investigativer Journalist, der dann durch einen Unfall aber als digitale Version im Computer gelandet ist. Und der hat sich ab und zu mal ins Live-Fernsehen eingeklinkt und hat irgendwelche Frechheiten von sich gegeben. Und das war eine coole Serie. Du hast auch geguckt, hast du mir
2: erzählt. Ich habe geguckt, aber so richtig erinnern kann ich mich nicht mehr. Nur, es gab ja aber auch nur ein Video oder beim Vorspann immer. Und da ist immer groß eingeblendet worden, Max Headroom, dass er einfach die Kopfhöhe begrenzt ist.
0: Ja, und das wirklich ultimative 80er-Serie und hat so ein bisschen Spuren in der Popkultur hinterlassen. Zum Beispiel, wenn man den zweiten Teil von Zurück in die Zukunft guckt, da gibt es auch Anspielungen an Max Headroom in dem Film. Das mal so.
2: Das ist eine von meinen Lieblings-Science-Fiction-Geschichten. Also alle drei Folgen,
0: ja.
2: Die habe ich in meinem TV auf der Festplatte, damit ich sie immer mal wieder gucken kann.
0: Ja. Ich glaube, das haben ganz viele gemeinsam, die in den 80ern groß geworden sind. Du hast dir deinen Musikwunsch aus den 80ern verdient. Was magst du denn hören, lieber Winfried?
2: Von Queen.
0: I Want to Break Free.
2: Ja, genau, das war's.
0: So ist es, das machen wir. Dank dir, Winfried. Liebe Grüße nach Immenstadt an Bodensee.
2: Danke.
0: Bis dann.
2: Und, liebe Grüße an alle Hörer.
0: Danke. 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

0: ARD Musikclub 80er und wir schauen gerne mal auf eure Musikwünsche, was ihr so für den Musikclub 80er vorschlagt. Und die Carola aus Steinheim am Aal, Buch am Rand der Schwäbischen Alb, hat sich im Studio gemeldet über die 06131 92 93 94 95 und sie hat jetzt Glück. Ich habe einfach mal zurückgerufen. Hey Carola!
1: Hallo Dave, freu mich.
0: Du hast dir was von Prince gewünscht aus den 80ern. Erzähl mal.
1: Ja, das war Kiss. Und da war ich mit meiner Freundin Stocki immer in der Disco und habe sofort die Tanzfläche gestürmt mit ihr.
0: Ich finde ja, der Song hat einen tollen Rhythmus zum Tanzen und der ist auch witzig vom Text. Meine Lieblingszeile bei dem Song ist, auf Deutsch übersetzt, du musst nicht den Denver-Clan gucken, um eine Haltung zu haben. Da muss ich jedes Mal
1: das
0: lachen.
1: Das finde ich auch toll.
0: Ja, für die Leute, die sich noch an den Denver-Clan erinnern.
1: Ja, das kennen wir sehr gut.
0: Ja. Liebe Carola, wir katapultieren uns zurück in die 80er. Und gibt es denn auch jemanden, dem du ein Küsschen schicken könntest?
1: Ja, meinem Mann, der ist nämlich heute vom Urlaub zurückgekommen. Heil angekommen vom Motorradtrip. Okay.
0: Der kann sich jetzt den Kuss bei dir abholen. Danke dir, Carola.
1: Okay, danke. Tschüss.
0: Tschüss.
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1: Mit Dave Jörg. Schönen Abend zusammen. Ein bisschen soft, rockig wird's mit der Band REO Speedwagon, Keep the Fire Burning aus ihrem 82er Album Good Trouble. Hat vor allem den Geschmack der US-Amerikaner und Kanadier mit einer Top-10-Platzierung besonders getroffen. Bei uns aber auch ein sehr gern gehörter Song jetzt.
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Pointer Sisters. ARD Musikclub 80er. Und diese Jungs hier, die haben noch kein bisschen ihre Energie verloren. Und das mit über 70.

0: Rush sind das. 2020 ist ja ihr legendärer Drummer und Texter Neil Peart verstorben. Inzwischen haben Rush aber jemand Neuen am Schlagzeug. Die Mannheimerin Annika Nilles. Und mit ihr haben Rush vergangene Woche ihre aktuelle Tour gestartet. Patrick Schütz aus dem ARD Musikclub-Team. Die ersten Reaktionen der Fans nach dem Tourstart, die sind absolut gigantisch.
1: Ja, ich habe mal durch die Kommentarspalten bei Social Media durchgeklickt und ehrlich gesagt keinen einzigen negativen Kommentar gefunden. Es ist einfach alles voll nur mit Herzen und Kommentaren wie absolut fantastic, best day of my life und ganz viel Liebe für Rush und auch die neue Schlagzeugerin Annika Nilles. Die ist so gut von den Fans aufgenommen worden, dass Rush sich dafür sogar bei ihren Fans selber bedankt haben, finde ich auch gut, denn ganz ehrlich, das Erbe von Ausnahmedrummer Neil Peart anzutreten, das ist wirklich keine leichte Aufgabe.
0: Nee, absolut nicht. Aber das ist gelungen. 50-something heißt die aktuelle Tour von Rush, eben weil die Band seit bisschen was über 50 Jahren auf der Bühne steht. Mit Unterbrechung, muss man sagen. Vor allem auch in den 80ern sind sie super erfolgreich gewesen, zum Beispiel mit ihren Alben Moving Pictures und Power Windows. Was hat Rush und die Musik so besonders gemacht, vor allem damals?
1: Ja, das Tolle finde ich einfach bei Rush, dass sie einfach immer Lust hatten, sich weiterzuentwickeln und was Neues eben auszuprobieren. Das ist ja irgendwie auch so ein bisschen Teil der DNA von Prog-Rock und von Prog. Also ja. In den 80ern sind das definitiv Synthesizer gewesen. Den hat Rush da für sich entdeckt. Ist natürlich in den 80ern auch sowieso omnipräsent gewesen, das Teil. Bei Rush hat sich vor allem Bassist und Sänger Geddy Lee drauf gestürzt und ich finde, das klingt vor allem auf dem Album Power Windows von 85 richtig, richtig fett. Mit den halligen Gitarren und den breiten Synthi-Flächen ist das schon so ein bisschen Klischee-80er vielleicht.
0: Und toll ist es.
1: Ja, toll. Ich finde es auch mega. Aber wie sie ihre Komplexität, die sie ja ausgemacht haben als Prog-Rocker, einfach beibehalten haben, aber einfach alles irgendwie noch größer klingt. Alles ist super komplex, aber eben nicht überfordernd.
0: Auf keinen Fall. Das hat die Band richtig gut hinbekommen. Aber subtil ist nicht so die Hausmarke von Rush. Da ist immer alles wahnsinnig groß. Herrlich. Vielen Dank, Pat. Wer Rush auf Tour noch live sehen will, da muss man nicht über den Teich fliegen. Im Frühjahr 2027 kommt die Band für 5 Konzerte auch nach Deutschland. Und hier ein Song aus dem Power Windows Album. Dank dir, Pat. Und hier ist Manhattan Project.
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0: Rod Stewart mit Sweet Surrender, das aus seinem Body Wishes Album, das 83, 84 auch extrem erfolgreich gewesen ist. Der ARD Musikclub 80er. Am vergangenen Wochenende, da haben Benny, Björn, Agnetha und Frieda von ABBA auf ihren Social-Media-Kanälen eine traurige Nachricht verkündet. Ihre langjährige Managerin Göril Hansa ist gestorben. Die war sowas wie das Herz und die Seele ihrer Plattenfirma Polar Records und auch eine wirklich enge Freundin. Also aber sehr traurig deshalb. Bei uns kommen die vier jetzt mit The Piper 1980.
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0: Hollywood Beyond und What's the Color of Money?
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0: Mit Dave Jörg und aus Großbritannien jetzt Jazz-Pop, der immer sofort gute Laune macht. Die Swing Out Sisters, You On My Mind, heißt so viel wie Ich denk an dich. Immer.
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0: Boy Meets Girl, Waiting for a Star to Fall, klingt immer so frisch verliebt. Hier im ARD Musikclub 80er. Und dieses Jahrzehnt und die Popwelt wären völlig undenkbar ohne diese Stimme hier und diesen Sound. Die Band Soft Cell, die Anfang der 80er eine ganze Generation zum Tanzen gebracht hat und insbesondere Tainted Love hat die Zeiten überdauert.
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0: Also die Band Soft Cell, die war immer mal wieder da, auch wenn Sänger Mark Almond alleine solo auch extrem erfolgreich war und auch wenn er und Keyboarder Dave Ball sich auch hin und wieder mal verkracht haben. Aber im Oktober letzten Jahres ist der plötzlich verstorben. Das hat alles verändert. Und jetzt hat Sänger Mark Almond vor kurzem das Ende von Soft Cell offiziell verkündet. Und dass er das genau da gesagt hat, das hatte auch noch einen Grund. Gleichzeitig gab es nämlich das Datum für die allerletzte Soft Cell-Platte. 25. September kommt die raus. Und das war's dann. Almond macht mit der Band ohne seinen musikalischen Partner nicht mehr weiter. Ohne ihn kann ich keine Soft Cell Songs schreiben, das hat er gesagt. Was echt tragisch schön ist, 2 Tage bevor Dave Ball gestorben ist, sind die Arbeiten an dem Album tatsächlich fertig geworden im Oktober. Dance to Rhea heißt die ganze Platte und Mark Almond hat gesagt, die ist eine Hommage an die Clubmusik der frühen 80er in New York, wo die beiden viel Zeit verbracht haben damals. Es geht also zum Schluss irgendwie wieder an den Anfang für Mark Almond und das letzte Werk seiner Band. Wie das klingt, hören wir jetzt mit dem Titelsong Dance to Rhea, aktuell Soft Cell.
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0: UKW und die Sommersprossen hier im ARD Musikclub 80er. Das Ding hat man wirklich sehr, sehr gerne am Badesee oder im Schwimmbad gehört in der wunderbaren NDW-Zeit. Und worauf habt ihr vielleicht mal Lust? Welchen Song wollt ihr mal wieder ins Radio bringen? Und der Stefan Engelhardt, der in Kassel lebt, der hat sich bei uns gemeldet und sein Wunsch hat jetzt Glück. Wir haben ihn gezogen und zurückgerufen. Stefan, du hast dir Gary Moore zusammen mit Phil Lynott gewünscht. Out in the Fields, Hammer Song aus dem Album Run for Cover. Was verbindest du damit?
1: Ja, das Phänomen war, ich habe in der Jugend eine Sturm- und Drangzeit durch meine ältere Geschwister, immer Led Zeppelin, Deep Purple und so. Und dann bin ich halt bei der Rockmusik hängen geblieben und in der eigenen Jugend dann Gary Moore entdeckt und dann Phil Lynott von Thin Lizzy halt.
0: Ja, genau, Thin Lizzy.
1: Dann habe ich die Musik von Phil Lynott auch sehr, sehr gern gehört, wo die beide das Lied gemacht haben. Da bin ich voll drauf abgefahren. Ja, ein ganz toller Song.
0: Dann hören wir jetzt zusammen Out in the Fields. Phil Lynott, genau. Und Gary Moore. Und wir lassen es richtig rocken. Dank dir, Stefan. Grüße nach Kassel.
1: Genau, und ich drehe dann voll auf.
0: Grüße nach Kassel. Tschüss.
1: Danke dir. Ciao.
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1: Mit Dave Jörg. Herzlich willkommen allen. John Watts, der legendäre Sänger und Denker von Fischer Z von der Band, hat mit Marlies und Hitalben wie Red Skies of a Paradise die 80er geprägt. Dass er aus dem Punk kommt, das merkt man, denn er hat seinen eigenen Kopf und hat schon immer gerne provoziert und mit schwarzem Humor nur um sich geworfen. Heute ist er bei mir im Interview in der Show. In ein paar Minuten geht's los. Und das noch eben kurz die WM-Begegnung. Belgien gegen Ägypten steht zur Halbzeitpause 1:0 für die Ägypter. Damit ihr da auch Bescheid wisst. Zuerst bringen wir jetzt mal die Melissa Etheridge. Mal einen Schluck Wasser, damit die Stimme geschmeidig wird. Bring me some water.
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0: So Long von der britischen Post-Punk- und New-Wave-Band Fischer Z. Und ich freue mich sehr, dass der Sänger und Frontmann sich Zeit für den ARD Musikclub 80er genommen hat. Hey John Watts, willkommen in der Show.
1: Thanks a lot. I'm very, very proud to be here.
2: Du feierst 5 Jahrzehnte Fischer Z. Das ist echt ein Knaller. Und von deiner Plattenfirma hast du als Geschenk die ersten 3 Alben nochmal als Remaster bekommen. Ich habe sie hier. Die gibt es seit kurzem. Dabei sind auch die großartigen 80er-Alben Death for Living und Red Skies of a Paradise. Wie fühlt sich das an, da deine eigenen 80er nochmal zu besuchen?
1: Well, it's quite interesting. I mean, the 80s.
3: Na, das sind ganz schöne Brocken in meiner Karriere von 50 Jahren.
1: It's a 50-year career.
2: Das ist wirklich eine lange Zeit. Ich habe einigen Kollegen erzählt, dass du persönlich kommst und die so echt Fischer Z kommt. Die sind richtig aufgeregt deswegen gewesen. Also man merkt besonders in Deutschland, bist du eine Marke, John. Was du musikalisch und textlich in deine Musik gepackt hast damals, das wird immer noch sehr geliebt. Mehr geht ja eigentlich nicht.
1: Well, I'm very pleased that the
3: es ist echt toll, dass gerade 4 vom Red Skies Album Teil des Zeitgeists war.
1: Very much a part of the zeitgeist.
3: Das kannst du nicht planen.
1: I mean, those things you can't calculate. And I'm very proud of that.
2: Wir haben gerade von dem Album davor, So Long, gehört. Das war so der erste Hit, kann man sagen. Auf jeden Fall wurde der gespielt im Radio von dem Vorgängeralbum. Wie hat das euer Leben als Band verändert?
1: Oh, well, the whole everything was very fast.
3: Vor allem ging es schnell alles. Damals habe ich in psychiatrischen Kliniken gearbeitet und innerhalb von 2 Jahren haben wir 2 Platten gemacht, ziemlich erfolgreich. Dann ist die Originalbesetzung der Band auseinandergefallen.
1: The band also changed at that point. The original band was only together for the first 2 albums.
2: Du hast also in einer Klinik gearbeitet, wo Menschen mit mentalen Problemen waren.
1: Psychopaths.
2: Really?
1: Yes.
3: Echte Psychopathen, die sich und andere verletzen.
2: Du hast eine psychologische Ausbildung und gleichzeitig hast du Musik gemacht.
1: Oh yeah, I was leaving the hospital.
3: Ich habe von 6 Uhr morgens bis nachmittags um 4 in der Klinik gearbeitet und dann bin ich der Band hinterhergejagt.
1: Aber
3: bis 3 Uhr auf und um 6 Uhr morgens habe ich wieder in der Klinik gearbeitet.
1: Get up at 6 o'clock and work in the hospital again.
2: Aber irgendwann musstest du die Entscheidung ja treffen, das mit den Psychopathen sein zu lassen und nur noch Musik zu machen.
3: Musik war mir dann doch lieber.
1: I'd rather play music.
0: Wir sind happy, dass er sich dafür entschieden hat. Und wir reden mit ihm gleich weiter, John Watts von Fischer Z. Und dann über das Hit-Album Red Skies of a Paradise, eine Kultplatte. Und zwischendurch gibt es ein bisschen was von Diana Ross und jetzt von Status Quo.
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Diana Ross im AD Musikclub 80er und heute Abend mit John Watts von Fischer Z. Den habe ich in der Show und der größte Erfolg der Band ist das Album Red Skies Over Paradise von 1981. Da war zum Beispiel der Song Berlin drauf und John Watts spielt es uns ganz kurz mal an.

0: Birdlane, kurz und akustisch von John Watts von Fischerzett. Auch die große Hitsingle Marlise ist auf der LP natürlich mit drauf. Die war aber eher so ein Ausreißer vom Thema. Das wichtigste Thema auf dem Album Red Skies Over Paradise war Kalter Krieg, die atomare Bedrohung und dieses Gefühl, dass jeden Tag der Weltuntergang um die Ecke kommen könnte. Aber John, ihr habt aus dem Thema wirklich ein paar Hammer-Songs gemacht.
1: Es war diese Ära, ja. Und ich komme aus einer Soldatenfamilie. Und obwohl die Bedrohung da war, war die Welt noch stabil. Das war meine Sicht. Aber ich habe die Ängste der Leute schon ausgedrückt.
2: Ich meine, Red Skies Over Paradise, im Titelsong geht es ja praktisch um das Ende der Welt aus der Sicht des wunderschönen Seebades in Brighton. Und das ist so ein sonniger Reggae-Song. Das ist schon ein krasser Widerspruch.
1: Exactly. Genau, ja. Ein extrem ironischer Gegensatz.
2: Was war die Idee dahinter?
3: Well, the idea behind Red Skies.
1: Naja, die Idee war, wie lange würde es wohl dauern, bis meine Eistüte schmilzt in Brighton, wenn in London eine Atombombe fällt?
3: If there was a nuclear bomb landed on London. I thought it was really funny.
1: Ich fand es eigentlich ziemlich lustig.
2: Du hast einen echt schwarzen Humor.
3: The politics are serious.
1: Politik ist schon eine ernste Sache, aber man kann auch düster ironisch drauf gucken.
3: I look at most things from a dark humor perspective.
2: Jemand hat mir die Tage erzählt, die Platte Red Skies, die war für Partys gut. Also manche haben nur die Musik gehört, manche aber auch auf den Text gehört.
3: Yeah. Sure.
1: Klar, das ist oft so. Du kannst eine politische Botschaft gut verkaufen, wenn die Melodie einfach ist.
3: Political idea if the tune is very simple.
2: Das hat auf jeden Fall bei dem Song und der Platte geklappt.
3: Yeah.
0: John Watts von Fischerzett, diese Stunde im Interview. Und ob ihr den Song jetzt einfach nur der Musik wegen genießt oder den rabenschwarzen britischen Humor raushört, hier ist der Titelsong Red Skies Over Paradise.
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1: Mit Dave Jörg und wir haben eben mal wieder einen eurer Songideen für die 80er rausgezogen. Einen Wunsch von Peter Kirchberg, der wollte mal wieder von Thomas Dolby aus Großbritannien She Blinded Me With Science hören. Das habe ich auch schon lange nicht mehr im Radio gehört. Machen wir, lieber Peter, für dich.
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0: großartige Chaka Khan, Feel For You. Hier ist der ARD Musikclub 80er und John Watts von Fischer Z ist mein Gast. Wir haben schon über vieles gesprochen, zum Beispiel über das berühmte Red Skies Over Paradise Album, das 81 super erfolgreich gewesen ist. Hey John, danke nochmal für deinen Besuch.
1: No, thanks a lot, it's great.
2: Ab Mitte Oktober diesen Jahres bist du auf großer Deutschlandtour, praktisch überall im Norden, in Bremen, in Hamburg, im Südwesten, in Mannheim, Freiburg, Stuttgart, noch ein paar mehr Städte, mittendrin auch in Hannover und Essen, viele Konzerte. Und du kommst auch mit einem neuen Album. Es gibt schon die Single Strings. Hast du schon fleißig auch die neuen Songs geübt für die Tour?
1: But yeah, we've already played in
3: Hollywood. Ja, wir haben schon ein bisschen geprobt.
1: As a band, yes, we rehearsed the song.
2: Okay. Könntest du uns mal ein kleines Stück aus Strings aus der aktuellen Single spielen?
1: Yeah, I'll do a version of that.
2: Also John Watts gerade eben mal kurz mit dem Refrain der aktuellen Single Strings. Hier kommt er.

0: Was erwartet das Publikum auf Tour, John? Nimm uns mal mit.
1: Well, because it's a 50-year career, there's 28 albums.
2: Ich habe da 28 Alben gemacht in 50 Jahren Karriere. Bei den 80er Sachen muss ich mich ein bisschen einschränken und ich spiele nur Songs, bei denen ich wirklich mit Herz und Kopf dabei bin.
1: There has to be songs that I really believe with my heart. If I have my heart and soul in them, I won't play them. And then the average age of our audience now is about 47.
2: Unser Publikum ist im Schnitt so gut Mitte 40 jetzt. Unsere Fans sind von den 80ern bis zu den Nullerjahren irgendwann musikalisch eingestiegen. Die Hälfte der Leute war noch nicht auf der Welt, als 81 das Red Skies Album rausgekommen ist.
1: When Red Skies came out.
0: Das ist
1: this is great.
0: Das ist schon außergewöhnlich. That's incredible.
1: It is, isn't it?
0: Wäre vielleicht auch mal interessant zu fragen, was ist für dich ein tolles Konzert? Also was gibst du den Leuten und was erwartest du? Außer natürlich Eintrittsgeld.
2: Mein Anspruch ist, dass das Konzert in beide Richtungen wirkt. Wir geben was und das Publikum auch. Was wir zum Beispiel machen, ist, dass die Leute sich Songs wünschen können. Wir geben dann eine große Auswahl an Songs, die sie dann ins Konzert wählen.
1: In the room. So the first part of the show, we'll give something like, I don't know, 30 or 40 songs that people can choose from.
2: Dann gehe ich ins Publikum und mache mir den Spaß und frage, mögt ihr den oder den Song, mögt ihr mich oder mögt ihr mich nicht und lauter solche Sachen.
1: What I do and what I'm keen to do always is the idea a show should also be entertainment.
2: Mir geht's drum, die Leute auch zu unterhalten. In meinen Shows geht auch viel schief. Das liebe ich an Live-Musik. Andere streben immer die gleiche Perfektion an. Ich finde es viel besser, wenn jedes Konzert einmalig ist.
1: Basically each show should be a unique thing, different size, different people. That's what I like about live music.
3: Ja, Live-Musik darf auch live klingen. So ist es, sagt John Watts von Fisher Z. Wir machen mit ihm gleich noch einen kleinen lustigen 80er Fragebogen. Und ein paar seiner 80er Lieblingssongs verrät er uns auch noch. Aber hier ist erstmal die aktuelle Single von ihm in der Studiofassung. Strings von Fisher Z. Aktuelle Musik.
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0: Don't You Want Me von The Human League hier im ARD Musikclub 80er. Und dieses Lied hat mir John Watts von Fischer Z gesteckt, ist eines seiner 80er Favoriten. Das hat mich echt überrascht. John, das habe ich nicht erwartet.
1: Really?
2: No.
1: Oh, it's great pop music. I like pop music and I like dancing. And I don't like rock music very much.
0: Okay, er mag nicht so gerne Rock, aber dafür guten tanzbaren Pop. Deshalb mag er The Human League. Und wir haben noch eine kleine Runde mit dir, John. Und da machen wir unseren Musikclub 80er Fragebogen. Die Idee ist, dass du kurz und spontan darauf antwortest. Das macht am meisten Spaß. Deine Antworten übersetze ich dann selbst kurz. Brauchen wir das simultan dann nicht. Okay, here we go. Wie waren die 80er für dich persönlich?
1: Well, lots of different bits. The first bit was extremely busy. And the second bit was having children.
0: Okay, der erste Teil der 80er, da war er wahnsinnig beschäftigt, viel Arbeit. Und die zweite Hälfte hat er sich um die Familie gekümmert. Wonderful. Was vermisst du aus den 80ern?
1: Absolutely nothing.
0: Ich glaube, das muss ich nicht übersetzen. Er vermisst nichts aus den 80ern. Warum ist das so?
1: Well, because I live in the present. I'm really interested in what's going on now. History you can't change. It's great stuff. You've lived it. You've done it.
0: Okay, man kann die Vergangenheit sowieso nicht ändern und er lebt in der Gegenwart. Das ist der Grund dafür. Gibt es irgendwas, was du dir aus den 80ern bewahrt hast?
1: Probably the only thing is the guitar that I play.
0: Die Gitarre spielt er aus den 80ern noch.
1: It's called the Parrot. It's luminous blue and yellow. And it was painted for a festival in 1981 by my road crew while they were on acid.
0: Okay, eine leuchtende Gitarre namens Parrot. Und die hat seine Crew angemalt, als sie high waren mit what was the drug?
1: I was on the mushrooms or
0: acid. Oh, irgendwelche lustigen Pilze. Irgendwelche.
1: Hallucinogenics.
0: Yeah, okay. Halluzigene, wahrscheinlich Pilze.
1: I never took drugs, but the crew did.
0: Okay. Er hat keine Drogen genommen, aber die Crew schon. So. Über einen deiner Lieblingssongs haben wir jetzt schon was gehört. Letzte Frage im Fragebogen. Was wäre denn dein absoluter Lieblingssong überhaupt aus den 80ern?
1: Well, it's got to be R.E.M. It's the end of the world as we know it. I didn't remember it was just in the 80s. That's great. Fantastic song, because they're art punks like we are. It's got a great message to it. It's got terrific energy. It's a free thing, and it doesn't sound like anybody else.
0: Also R.E.M., The End of the World as We Know It, aus Ende der 80er, ist John Watts absoluter Lieblingssong aus dieser Dekade. Natürlich spielen wir den für dich, R.E.M., The End of the World as We Know It. Tausend Dank, es war mega, dass du da warst, John Watts von Fischer Z. Wir freuen uns im Herbst auf deine neue Platte und die Tour. Vielen, vielen Dank, hat super Spaß gemacht, dich hier zu haben.
1: Thanks very much for such an interesting interview. Cheers.
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1: Mit Dave Jörg und schönen Abend zusammen. Die unter euch, die Anfang der 80er schon in die Clubs gegangen sind, beziehungsweise Disco, hat man damals ja gesagt. Die haben das letzte Ausrollen der großen Disco-Welle noch mitgekriegt. Ganz spannend. Funky Town von Lip Sync zum Beispiel, da hört man das noch. An der Schwelle. Klingt noch ein bisschen nach Disco, aber es geht schon klar Richtung Synth und Wave jetzt bei uns.
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0: Mann ist einfach klasse. John Farnham, Two Strong Hearts. Schönen Montagabend und wir machen es jetzt extra lang.
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0: Eine wunderschöne Maxi-Single habe ich hier von Howard Jones liegen und der war immer schon sowas wie eine Ein-Mann-Band. Am Anfang seiner Karriere ist er in Clubs aufgetreten, damit er keine Mitmusiker braucht, hat er das alles alleine auf Synthesizern gespielt. Damit hat er auch schnell Furore gemacht und das war ja dann auch der angesagte Sound. 1984 hat er sein erstes Album gemacht, Humans Live, und die erste Hitsingle daraus ist ein absoluter 80er Knaller, What is Love? Damit hat er nicht nur in der Heimat Großbritannien Erfolg gehabt, sondern auch in ganz Europa und auch in Nordamerika. Da gehört Howard Jones zur Second British Invasion, also zur Erfolgswelle neuer britischer Acts, die dann in den 80ern nochmal gekommen sind. Und davon zehrt er heute noch. Gerade diesen Sommer ist Howard Jones wieder auf der anderen Seite des Atlantiks ganz viel auf Tour. Hier ist er mit What is Love in der Extended Maxi-Version.
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0: Dr. Laszlo, Sweet, Soft and Lazy. Hier im ARD Musikclub 80er. Und wir haben für heute noch den letzten Vorschlag, Musikwunsch von euch gezogen, den wir heute Abend noch raushauen. Und der Lukas aus Heidelberg hat sich gemeldet. Wir haben ihn zurückgerufen. Und Lukas, was können wir dir spielen?
1: Also ich würde mich freuen, weil ich einfach schon ewig nicht mehr gehört habe, wenn ihr noch Luft habt irgendwie, weil von Simple Minds Alive and Kicking.
0: Das ist ein Song, der wirklich unheimlich beliebt ist. Was verbindest du mit dem?
1: Das sind einfach so schöne Erinnerungen noch aus der Schulzeit, so als es aufs Abi zuging. Die Fetenzeit, also wirklich schlimme, und die ist ja schon verdammt lang her. Und da war immer, so zu späterer Stunde kam dann immer Alive and Kicking. Haben uns gut gefühlt.
0: Das tun wir immer noch, wenn wir den Song hören. Ich danke dir, mein Lieber, für den Vorschlag. Wünsche dir einen schönen Abend und Grüße nach Heidelberg.
1: Bis dann. Mach's gut nach Mainz.
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0: Elton John, Ende der 80er mit I Don't Wanna Go On With You Like That.
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0: Mit Dave Jörg und ein paar echt coolen Jungs aus Birmingham heißen Fine Young Cannibals. Die tun aber nichts Schlimmes. Die knabbern niemanden an. Die wollen einfach nur ein bisschen spielen.
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schön, ne? Left of Center von Susan Vega hier im ARD Musikclub 80er. Und dieser Song von ihr, der ist vorgekommen im Film Pretty in Pink von 1986. Das ist einer von ganz vielen 80er Teenie-Komödien vom Regisseur John Hughes. Der hat damals in den 80ern wirklich bei der jungen Kinozielgruppe so einen Nerv getroffen. Er hat Ferris macht Blau gemacht, den Breakfast Club oder auch 16 Candles. Und der Song eben von Susan Vega, Pretty in Pink, der war sozusagen der innere Soundtrack von Hauptdarstellerin Molly Ringwald, also deren Charakter. Die ist an ihrer Schule eine Außenseiterin im Film und muss erst ihren Platz finden. Und das ist ganz typisch für John Hughes Filme. Die Musik ist immer ganz eng mit den Emotionen der jugendlichen Figuren verknüpft. Und das wiederum hat absolut gewirkt auf die, die diese Filme vor allem geguckt haben. Teenies in den 80ern. Der Regisseur John Hughes hat die Songs für seine Filme immer handverlesen. Wer da reinkam bei ihm, konnte als Band oder Interpret sicher sein. Da hat man hinterher einen Hit. Ich schicke euch noch so ein Ding aus einer typischen schrägen John Hughes-Komödie. Hatte bei uns den absolut bescheuerten Namen Lisa, der helle Wahnsinn. Einige von euch erinnern sich. Originaltitel Weird Science, also schräge Wissenschaft, weil zwei Teenie-Jungs sich da im Film am Computer ihre Traumfrau bauen wollen. Die Handlung ist absolut komplett Banane, aber wenn man 15 ist in den 80ern, findet man das super cool. Hier der Titelsong dazu von Oingo Boingo. Weird Science im ARD Musikclub 80er.

Marvelous Soldier, Bob Marley and the Wailers und so viel vom ARD Musikclub 80er. Toll, dass ihr wieder dabei wart. Ich bin Dave Jörg und wir hören uns. Bis bald.

0: Sinne? 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
2: Mit Dave Jörg. Hallo überall hin. Die 80er sind zurück und ihr seid dabei. Das ist super. Ich habe tolle Sachen für euch. Nachher in der Show habe ich John Watts von der Band Fischer Z im Interview. So kurz nach 10 wird das dann sein. Er hat aktuell seine ersten drei Alben klanglich aufpoliert, neu rausgebracht. Und wir sprechen noch über die kanadische Band Rush, die gerade in Nordamerika mit ihrer Tour komplett begeistert. Ich freue mich auf einen Song aus dem 85er-Album Power Windows nachher. Und auch ein Highlight ist später, das verrate ich schon mal, die Maxi-Version von Howard Jones, What is Love. Viele anderen Überraschungen, die habe ich auch noch im Gepäck. Alle herzlich willkommen hier bei mir.
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0: Die Pet Shop Boys, what have I done to deserve this? Willkommen in den grandiosen 80ern und im Jahr 1986 sprechen wir über ein extrem wichtiges Album von den Smiths.
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0: The Queen is Dead heißt die Platte und von der hören wir gleich den größten Hit Big Mouth Strikes Again. Geht so.

Man hört die unfassbar gute Akustikgitarre von Johnny Marr. Und bei der Produktion der Platte hat er auch vorher sehr viel 60er Sachen von den Rolling Stones gehört. Gerade bei dem Song haut Smiths Frontmann Morrissey wieder einen raus und singt bei dem

0: Big Mouth, also dem Großmaul, im Grunde über sich selbst, hat sich eben in der Textzeile mit der Jungfrau von Orléans verglichen und lässt sie im Text mit einem Walkman in der Hand auf dem Scheiterhaufen. Ja, so verrückte Ideen hat er. Provozieren ist absolut sein Ding, Morrissey. Gleichzeitig trifft das ganze Album The Queen Is Dead irgendwie einen Nerv beim Publikum. Die Smiths machen Musik auch für Leute, die sich so ein bisschen schräg und anders fühlen. Das sind auch wiederkehrende Themen in der Musik. Morrissey und Johnny Marr schließen da so eine Lücke irgendwo musikalisch zwischen The Cure und dem elektronischen Wave. Da gibt es viele Fanüberschneidungen damals auch. Das Album klingt komplett anders, als was 1986 mit viel Studio-Sound da sonst noch so in den Charts gelaufen ist. Völlig zu Recht darf man The Queen Is Dead ein Meilenstein-Album nennen. Den Podcast dazu auf ARD Sounds, gerade im Moment ganz aktuell rausgekommen. Da könnt ihr viele andere Geschichten hören. Zum Beispiel auch, warum Morrissey sich langsam, aber sicher damals ins Burnout manövriert hat und die Band nur ein Jahr später passé gewesen ist. Jetzt in voller Länge die Single Big Mouth Strikes Again. Die Smiths.
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0: Abby Grant in 80ern, Romancing the Stone.
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0: Mit Dave Jörg. Ja, und ich bin ein bisschen überrascht. Wir suchen immer noch die richtige Antwort für die TV-Serie der Melodie, die wir vorhin kurz angespielt haben. Bisher hat keine wirklich richtig gelegen. Sollte es zu schwer gewesen sein? Okay, dann muss ich mal so mit so ein paar wichtigen Infos helfen. Das erste Wort dieser Serie, also die Serienname hat zwei Worte und das erste Wort ist ein kurzer Männervorname mit M. Und der Hauptcharakter in der Serie ist sozusagen ein digitales Wesen, das aus dem Fernseher rausguckt und allerlei Frechheiten von sich gibt. So. Okay, wenn das nicht hilft, dann ist es halt so. Und jetzt lassen wir die wilden Jungs mal raus, Duran Duran. Drei Deutschland-Termine dieses Jahr mit ihrer Europa-Tour. Ende Juni in Stuttgart, Anfang Oktober in Hamburg und Köln. The Wild Boys, jetzt bei uns.
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0: Patricia Kaas, Mademoiselle Chante le Blues und schönen Gruß damit auch nach Frankreich, wo uns ja auch viele Leute hören. Merci.
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0: Welche TV-Serienmusik aus den 80ern haben wir da vorhin gehört? Das klären wir jetzt mal eben auf. Ich spiel's noch mal für alle vor. Und das war heute nicht so super easy, aber einer traut sich mutig voran. Winfried Fischer aus Immenstadt am Bodensee. Hey, guten Abend, Winfried.
2: Hallo, da bin ich.
0: Ja, sag uns, wie ist die Lösung?
2: Max Headroom.
0: Max Headroom, jawohl, so ist es. Sehr gut, korrekt. Du hast tief in deinem Gedächtnis kramen müssen, oder Winfried?
2: Ja, schon. Ist eine Weile her
0: und vorhin mit der Musik ging ein bisschen zu schnell und dann kamst du aber drauf, weil ich ein kleines bisschen geholfen habe.
2: Genau, mit dem Hinweis, männlicher Name beginnt mit M, dann fuhr es durch mein Gehirn, Max Headroom.
0: Damals eine komplett verrückte, futuristische Serie, die die Medienwelt und das Fernsehen satirisch auf die Schippe genommen hat, lief Ende der 80er bei uns. Zentrale Figur der Max Headroom, eine KI würde man heute sagen, ne?
2: Genau, sowas, ja.
0: Also das war im Prinzip eigentlich ein investigativer Journalist, der dann durch einen Unfall aber als digitale Version im Computer gelandet ist. Und der hat sich ab und zu mal ins Live-Fernsehen eingeklinkt und hat irgendwelche Frechheiten von sich gegeben. Und das war eine coole Serie. Du hast auch geguckt, hast du mir
2: erzählt. Ich habe geguckt, aber so richtig erinnern kann ich mich nicht mehr. Nur, es gab ja aber auch nur ein Video oder und beim Vorspann immer. Und da ist immer groß eingeblendet worden, Max Headroom, dass er einfach die Kopfhöhe begrenzt ist.
0: Ja, und das wirklich ultimative 80er-Serie und hat so ein bisschen Spuren in der Popkultur hinterlassen. Zum Beispiel, wenn man den zweiten Teil von Zurück in die Zukunft guckt, da gibt es auch Anspielungen an Max Headroom in dem Film. Das mal so.
2: Das ist eine von meinen Lieblings-Science-Fiction-Geschichten. Also alle drei Folgen,
0: ja.
2: Die habe ich in meinem TV auf der Festplatte, damit ich sie immer mal wieder gucken kann.
0: Ja, ich glaube, das haben ganz viele gemeinsam, die in den 80ern groß geworden sind. Du hast dir deinen Musikwunsch aus den 80ern verdient. Was magst du hören, lieber Winfried?
2: Von Queen.
0: I Want to Break Free.
2: Ja, genau, das war's.
0: So ist es, das machen wir. Danke dir, Winfried. Liebe Grüße nach Immenstadt an Bodensee.
2: Danke.
0: Bis dann.
2: Und, liebe Grüße an alle Hörer.
0: Danke. 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

0: ARD Musikclub 80er und wir schauen gerne mal auf eure Musikwünsche, was ihr so für den Musikclub 80er vorschlagt. Und die Carola aus Steinheim am Aal, Buch am Rand der Schwäbischen Alb, hat sich im Studio gemeldet über die 06131 92 93 94 95 und sie hat jetzt Glück. Ich habe einfach mal zurückgerufen. Hey Carola!
1: Hallo Dave, freu mich.
0: Du hast dir was von Prince gewünscht aus den 80ern. Erzähl mal.
1: Ja, das war Kiss. Und da war ich mit meiner Freundin Stocki immer in der Disco und habe sofort die Tanzfläche gestürmt mit ihr.
0: Ich finde ja, der Song hat einen tollen Rhythmus zum Tanzen und der ist auch witzig vom Text. Meine Lieblingszeile bei dem Song ist, auf Deutsch übersetzt, du musst nicht den Denver-Clan gucken, um eine Haltung zu haben. Da muss ich jedes Mal lachen.
1: Das finde ich auch toll.
0: Ja, für die Leute, die sich noch an den Denver-Clan erinnern.
1: Ja, das kennen wir sehr gut.
0: Ja. Liebe Carola, wir katapultieren uns zurück in die 80er. Und gibt es denn auch jemanden, dem du ein Küsschen schicken könntest?
1: Ja, meinem Mann, der ist nämlich heute vom Urlaub zurückgekommen. Heil angekommen vom Motorradtrip. Okay,
0: der kann sich jetzt den Kuss bei dir abholen. Danke dir, Carola.
1: Okay, danke. Tschüss.
0: Tschüss.
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1: mit Dave Jörg. Schönen Abend zusammen. Ein bisschen soft rockig wird's mit der Band REO Speedwagon, Keep the Fire Burning, aus ihrem 82er Album Good Trouble. Hat vor allem den Geschmack der US-Amerikaner und Kanadier mit einer Top-10-Platzierung besonders getroffen. Bei uns aber auch ein sehr gern gehörter Song jetzt.
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die Pointer Sisters. ARD Musikclub 80er. Und diese Jungs hier, die haben noch kein bisschen ihre Energie verloren. Und das mit über 70.

0: Rush sind das. 2020 ist ja ihr legendärer Drummer und Texter Neil Peart verstorben. Inzwischen haben Rush aber jemand Neuen am Schlagzeug. Die Mannheimerin Annika Nilles. Und mit ihr haben Rush vergangene Woche ihre aktuelle Tour gestartet. Patrick Schütz aus dem ARD Musikclub-Team. Die ersten Reaktionen der Fans nach dem Tourstart, die sind absolut gigantisch.
1: Ja, ich habe mal durch die Kommentarspalten bei Social Media durchgeklickt und ehrlich gesagt keinen einzigen negativen Kommentar gefunden. Es ist einfach alles voll nur mit Herzen und Kommentaren wie absolut fantastic, best day of my life und ganz viel Liebe für Rush und auch die neue Schlagzeugerin Annika Nilles. Die ist so gut von den Fans aufgenommen worden, dass Rush sich dafür sogar bei ihren Fans selber bedankt haben, finde ich auch gut, denn ganz ehrlich, das Erbe von Ausnahmedrummer Neil Peart anzutreten, das ist wirklich keine leichte Aufgabe.
0: Nee, absolut nicht. Aber das ist gelungen. 50-something heißt die aktuelle Tour von Rush, eben weil die Band seit bisschen was über 50 Jahren auf der Bühne steht. Mit Unterbrechungen, muss man sagen. Vor allem auch in den 80ern sind sie super erfolgreich gewesen, zum Beispiel mit ihren Alben Moving Pictures und Power Windows. Was hatte Rush und die Musik so besonders gemacht, vor allem damals?
1: Ja, das Tolle finde ich einfach bei Rush, dass sie einfach immer Lust hatten, sich weiterzuentwickeln und was Neues eben auszuprobieren. Das ist ja irgendwie auch so ein bisschen Teil der DNA von Prog-Rock und von Prog. Also ja. In den 80ern sind das definitiv Synthesizer gewesen. Den hat Rush dafür sich entdeckt. Ist natürlich in den 80ern auch sowieso omnipräsent gewesen, das Teil. Bei Rush hat sich vor allem Bassist und Sänger Geddy Lee drauf gestürzt und ich finde, das klingt vor allem auf dem Album Power Windows von 85 richtig, richtig fett. Mit den halligen Gitarren und den breiten Synthi-Flächen ist das schon so ein bisschen Klischee-80er vielleicht.
0: Und toll ist es.
1: Ja, toll. Ich finde es auch mega. Aber wie sie ihre Komplexität, die sie ja ausgemacht haben als Prog-Rocker, einfach beibehalten haben, aber einfach alles irgendwie noch größer klingt. Alles ist super komplex.

0: Rod Stewart mit Sweet Surrender, das aus seinem Body Wishes Album, das 83, 84 auch extrem erfolgreich gewesen ist. Der ARD Musikclub 80er. Am vergangenen Wochenende, da haben Benny, Björn, Agnetha und Frieda von ABBA auf ihren Social-Media-Kanälen eine traurige Nachricht verkündet. Ihre langjährige Managerin Göril Hanser ist gestorben. Die war sowas wie das Herz und die Seele ihrer Plattenfirma Polar Records und auch eine wirklich enge Freundin. Also ABBA sehr traurig deshalb. Bei uns kommen die vier jetzt mit The Piper 1980.
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0: Hollywood Beyond und What's the Color of Money?
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0: Mit Dave Jörg und aus Großbritannien jetzt Jazz-Pop, der immer sofort gute Laune macht. Die Swing Out Sisters, You On My Mind, heißt so viel wie Ich Denk an Dich. Immer.
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0: Boy Meets Girl, Waiting for a Star to Fall, klingt immer so frisch verliebt. Hier im ARD Musikclub 80er. Und dieses Jahrzehnt und die Popwelt wären völlig undenkbar ohne diese Stimme hier und diesen Sound. Die Band Soft Cell, die Anfang der 80er eine ganze Generation zum Tanzen gebracht hat und insbesondere Tainted Love hat die Zeiten überdauert.
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0: Also die Band Soft Cell, die war immer mal wieder da, auch wenn Sänger Mark Almond alleine solo auch extrem erfolgreich war und auch wenn er und Keyboarder Dave Ball sich auch hin und wieder mal verkracht haben. Aber im Oktober letzten Jahres ist der plötzlich verstorben. Das hat alles verändert. Und jetzt hat Sänger Mark Almond vor kurzem das Ende von Soft Cell offiziell verkündet. Und dass er das genau da gesagt hat, das hatte auch noch einen Grund. Gleichzeitig gab es nämlich das Datum für die allerletzte Soft Cell-Platte. 25. September kommt die raus. Und das war's dann. Almond macht mit der Band ohne seinen musikalischen Partner nicht mehr weiter. Ohne ihn kann ich keine Soft-Cell-Songs schreiben, das hat er gesagt. Was echt tragisch schön ist, 2 Tage bevor Dave Ball gestorben ist, sind die Arbeiten an dem Album tatsächlich fertig geworden im Oktober. Dance to Rhea heißt die ganze Platte und Mark Almond hat gesagt, die ist eine Hommage an die Clubmusik der frühen 80er in New York, wo die beiden viel Zeit verbracht haben, damals. Es geht also zum Schluss irgendwie wieder an den Anfang für Mark Almond und das letzte Werk seiner Band. Wie das klingt, hören wir jetzt mit dem Titelsong Dance to Rhea, aktuell Soft Cell.
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0: UKW und die Sommersprossen hier im ARD Musikclub 80er. Das Ding hat man wirklich sehr, sehr gerne am Badesee oder im Schwimmbad gehört in der wunderbaren NDW-Zeit. Und worauf habt ihr vielleicht mal Lust? Welchen Song wollt ihr mal wieder ins Radio bringen? Und der Stefan Engelhardt, der in Kassel lebt, der hat sich bei uns gemeldet und sein Wunsch hat jetzt Glück. Wir haben ihn gezogen und zurückgerufen. Stefan, du hast dir Gary Moore zusammen mit Phil Nynert gewünscht. Out in the Fields, Hammer Song aus dem Album Run for Cover. Was verbindest du damit?
1: Ja, das Phänomen war, ich habe in der Jugend eine Sturm- und Drangzeit durch meine ältere Geschwister, immer Led Zeppelin, Deep Purple und so. Und dann bin ich halt bei der Rockmusik hängen geblieben und in der eigenen Jugend dann Gary Moore entdeckt und dann Phil Lynott von Thin Lizzy halt.
0: Ja, genau, Thin Lizzy.
1: Dann habe ich die Musik von Phil Lynott auch sehr, sehr gern gehört, wo die beide das Lied machten. Da bin ich voll drauf abgefahren. Ja, ein ganz toller Song.
0: Dann hören wir jetzt zusammen Out in the Fields. Phil Lynott und Gary Moore. Und wir lassen es richtig rocken. Dank dir, Stefan. Grüße nach Kassel.
1: Genau, und nicht rädern voll auf.
0: Grüße nach Kassel. Tschüss.
1: Danke dir. Ciao.
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1: Mit Dave Jörg. Herzlich willkommen allen. John Watts, der legendäre Sänger und Denker von Fischer Z von der Band, hat mit Marlies und Hit-Alben wie Red Skies of a Paradise die 80er geprägt. Dass er aus dem Punk kommt, das merkt man, denn er hat seinen eigenen Kopf und hat schon immer gerne provoziert und mit schwarzem Humor nur um sich geworfen. Heute ist er bei mir im Interview in der Show. In ein paar Minuten geht's los. Und das noch eben kurz die WM-Begegnung. Belgien gegen Ägypten steht zur Halbzeitpause 1:0 für die Ägypter. Damit ihr da auch Bescheid wisst. Zuerst bringen wir jetzt mal die Melissa Etheridge. Man schluckt Wasser, damit die Stimme geschmeidig wird. Bring me some water.
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0: So Long von der britischen Post-Punk- und New Wave-Band Fisher Z. Und ich freue mich sehr, dass der Sänger und Frontmann sich Zeit für den ARD Musikclub 80er genommen hat. Hey John Watts, willkommen in der Show.
1: Thanks a lot. I'm very, very proud to be here.
2: Du feierst 5 Jahrzehnte Fisher Z. Das ist echt ein Knaller. Und von deiner Plattenfirma hast du als Geschenk die ersten 3 Alben nochmal als Remaster bekommen. Ich habe sie hier. Die gibt es seit kurzem. Dabei sind auch die großartigen 80er-Alben Death for Living und Red Skies of a Paradise. Wie fühlt sich das an, da deine eigenen 80er nochmal zu besuchen?
1: Oh, it's quite interesting. I mean, the 80s.
3: Na, das sind ganz schöne Brocken in meiner Karriere von 50 Jahren.
1: It's a 50-year career.
2: Das ist wirklich eine lange Zeit. Ich habe einigen Kollegen erzählt, dass du persönlich kommst und die so echt Fisher Z kommt. Die sind richtig aufgeregt deswegen gewesen. Also man merkt, besonders in Deutschland bist du eine Marke, John. Was du musikalisch und textlich in deine Musik gepackt hast damals, das wird immer noch sehr geliebt. Mehr geht ja eigentlich nicht.
1: Well, I'm very pleased that the
3: es ist echt toll, dass gerade viel vom Red Skies Album Teil des Zeitgeists war.
1: Very much a part of the zeitgeist.
3: Das kannst du nicht planen.
1: I mean, those things you can't calculate. And I'm very proud of that.
2: Wir haben gerade von dem Album davor, So Long, gehört. Das war so der erste Hit, kann man sagen. Auf jeden Fall wurde der gespielt im Radio von dem Vorgängeralbum. Wie hat das euer Leben als Band verändert?
1: Oh, well, the whole, everything was very fast.
3: Vor allem ging schnell alles. Damals habe ich in psychiatrischen Kliniken gearbeitet und innerhalb von 2 Jahren haben wir 2 Platten gemacht, ziemlich erfolgreich. Dann ist die Originalbesetzung der Band auseinandergefallen.
1: The band also changed at that point. The original band was only together for the first 2 albums.
2: Du hast also in einer Klinik gearbeitet, wo Menschen mit mentalen Problemen waren?
1: Psychopaths.
2: Really?
1: Yes.
3: Echte Psychopathen, die sich und andere verletzen.
2: Du hast eine psychologische Ausbildung und gleichzeitig hast du Musik gemacht.
1: Oh yeah. I was leaving the hospital.
3: Ich habe von 6 Uhr morgens bis nachmittags um 4 in der Klinik gearbeitet und dann bin ich der Band hinterhergejagt.
1: Aber
3: es 3 Uhr auf und um 6 Uhr morgens habe ich wieder in der Klinik gearbeitet.
1: Get up at 6 o'clock and work in the hospital again.
2: Aber irgendwann musstest du die Entscheidung ja treffen, das mit den Psychopathen sein zu lassen und nur noch Musik zu machen.
3: Musik war mir dann doch lieber.
1: I'd rather play music.
0: Wir sind happy, dass er sich dafür entschieden hat. Und wir reden mit ihm gleich weiter, John Watts und Fisher Z. Und dann über das Hit-Album Red Skies of a Paradise, eine Kultplatte. Und zwischendurch gibt es ein bisschen was von Diana Ross und jetzt von Status Quo.
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Diana Ross im ARD Musikclub 80er und heute Abend mit John Watts von Fischer-Z. Den habe ich in der Show und der größte Erfolg der Band ist das Album Red Skies Over Paradise von 1981. Da war zum Beispiel der Song Berlin drauf und John Watts spielt es uns ganz kurz mal an.

0: Berlin, kurz und akustisch von John Watts von Fischerzett. Auch die große Hitsingle Marlise ist auf der LP natürlich mit drauf. Die war aber eher so ein Ausreißer vom Thema. Das wichtigste Thema auf dem Album Red Skies Over Paradise war Kalter Krieg, die atomare Bedrohung und dieses Gefühl, dass jeden Tag der Weltuntergang um die Ecke kommen könnte. Aber John, ihr habt aus dem Thema wirklich ein paar Hammer-Songs gemacht.
1: Yeah, I mean, it was that era, but
2: es war diese Ära, ja. Und ich komme aus einer Soldatenfamilie. Und obwohl die Bedrohung da war, war die Welt noch stabil. Das war meine Sicht.
1: The world was still stable.
2: Aber ich habe die Ängste der Leute schon ausgedrückt.
3: Ich meine, Red Skies Over Paradise, im Titelsong geht es ja praktisch um das Ende der Welt aus der Sicht des wunderschönen Seebades in Brighton. Und das ist so ein sonniger Reggae-Song. Das ist schon ein krasser Widerspruch.
1: Exactly.
2: Genau, ja. Ein extrem ironischer Gegensatz.
3: Was war die Idee dahinter?
1: Well, the idea behind Red Skies.
2: Naja, die Idee war, wie lange würde es wohl dauern, bis meine Eistüte schmilzt in Brighton, wenn in London eine Atombombe fällt.
1: If there was a nuclear bomb landed on London. I thought it was really funny.
2: Ich fand es eigentlich ziemlich lustig.
3: Du hast einen echt schwarzen Humor.
1: The politics are serious.

0: Politik ist schon eine ernste Sache, aber man kann auch düster ironisch drauf gucken.
1: I look at most things from a dark humor perspective.
2: Jemand hat mir die Tage erzählt, die Platte Red Skies, die war für Partys gut. Also manche haben nur die Musik gehört, manche aber auch auf den Text gehört.
1: Yeah. Sure.
0: Klar, das ist oft so. Du kannst eine politische Botschaft gut verkaufen, wenn die Melodie einfach ist.
1: Political idea, if the tune is very simple.
2: Das hat auf jeden Fall bei dem Song und der Platte geklappt.
1: Yeah.
3: John Watts von Fisher Z, diese Stunde im Interview. Und ob ihr den Song jetzt einfach nur der Musik wegen genießt oder den rabenschwarzen britischen Humor raushört, hier ist der Titelsong Red Skies Over Paradise.
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1: Mit Dave Jörg und wir haben eben mal wieder einen eurer Songideen für die 80er rausgezogen. Einen Wunsch von Peter Kirchberg, der wollte mal wieder von Thomas Dolby aus Großbritannien She Blinded Me With Science hören. Das habe ich auch schon lange nicht mehr im Radio gehört. Machen wir, lieber Peter, für dich.
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0: großartige Chaka Khan, Feel For You. Hier ist der ARD Musikclub 80er und John Watts von Fisher Z ist mein Gast. Wir haben schon über vieles gesprochen, zum Beispiel über das berühmte Red Skies Over Paradise Album, das 81 super erfolgreich gewesen ist. Hey John, danke nochmal für deinen Besuch.
1: No, thanks a lot, it's great.
2: Ab Mitte Oktober diesen Jahres bist du auf großer Deutschlandtour, praktisch überall im Norden, in Bremen, in Hamburg, im Südwesten, in Mannheim, Freiburg, Stuttgart, noch ein paar mehr Städte, mittendrin auch in Hannover und Essen, viele Konzerte. Und du kommst auch mit einem neuen Album. Es gibt schon die Single Strings. Hast du schon fleißig auch die neuen Songs geübt für die Tour?
1: But yeah, we've already played in
3: Hollywood. Ja, wir haben schon ein bisschen geprobt.
1: As a band, yes, we rehearsed the song.
2: Okay. Könntest du uns mal ein kleines Stück aus Strings aus der aktuellen Single spielen?
1: Yeah, I'll do a version of that.
2: Also John Watts gerade eben mal kurz mit dem Refrain der aktuellen Single Strings. Hier kommt er.

0: Was erwartet das Publikum auf Tour, John? Nimm uns mal mit.
1: Well, because it's a 50-year career, there's 28 albums.
2: Ich habe da 28 Alben gemacht in 50 Jahren Karriere. Bei den 80er Sachen muss ich mich ein bisschen einschränken und ich spiele nur Songs, bei denen ich wirklich mit Herz und Kopf dabei bin.
1: There has to be songs that I really believe with my heart. If I have my heart and souls in them, I won't play them. And then the average age of our audience now is about 47.
2: Unser Publikum ist im Schnitt so gut Mitte 40 jetzt. Unsere Fans sind von den 80ern bis zu den Nullerjahren irgendwann musikalisch eingestiegen. Die Hälfte der Leute war noch nicht auf der Welt, als 81 das Red Skies Album rausgekommen ist.
1: When Red Skies came out.
0: Das ist schon außergewöhnlich. That's incredible.
1: It is, isn't it?
0: Wäre vielleicht auch mal interessant zu fragen, was ist für dich ein tolles Konzert? Also was gibst du den Leuten und was erwartest du? Außer natürlich Eintrittsgeld.
1: Well, what I expect is
2: mein Anspruch ist, dass das Konzert in beide Richtungen wirkt. Wir geben was und das Publikum auch.
1: Myself and my band, the obligation is to be good and give out something.
2: Was wir zum Beispiel machen, ist, dass die Leute sich Songs wünschen können. Wir geben dann eine große Auswahl an Songs, die sie dann ins Konzert wählen.
1: To do requests in the room. So the first part of the show, we'll give something like, I don't know, 30 or 40 songs that people can choose from.
2: Dann gehe ich ins Publikum und mache mir den Spaß und frage, mögt ihr den oder den Song, mögt ihr mich oder mögt ihr mich nicht und lauter solche Sachen.
1: What I do and what I'm keen to do always is the idea a show should also be entertainment.
2: Mir geht's drum, die Leute auch zu unterhalten. In meinen Shows geht auch viel schief. Das liebe ich an Live-Musik. Andere streben immer die gleiche Perfektion an. Ich finde es viel besser, wenn jedes Konzert einmalig ist.
1: Basically each show should be a unique thing, different size, different people. That's what I like about live music.
3: Ja, Live-Musik darf auch live klingen. So ist es, sagt John Watts von Fischerzett. Wir machen mit ihm gleich noch einen kleinen lustigen 80er-Fragebogen. Und ein paar seiner 80er-Lieblingssongs verrät er uns auch noch. Aber hier ist erstmal die aktuelle Single von ihm in der Studiofassung. Strings von Fischerzett. Aktuelle Musik.
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0: von The Human League hier im ARD Musikclub 80er. Und dieses Lied hat mir John Watts von Fischer Z gesteckt. Ist eines seiner 80er Favoriten. Das hat mich echt überrascht. John, das habe ich nicht erwartet.
1: Really?
2: No.
1: Oh, it's great pop. I like pop music and I like dancing. And I don't like rock music very much.
0: Okay, er mag nicht so gerne Rock, aber dafür guten tanzbaren Pop. Deshalb mag er The Human League. Und wir haben noch eine kleine Runde mit dir, John. Und da machen wir unseren Musikclub 80er Fragebogen. Die Idee ist, dass du kurz und spontan darauf antwortest. Das macht am meisten Spaß. Deine Antworten übersetze ich dann selbst kurz. Brauchen wir das simultan dann nicht. Okay, here we go. Wie waren die 80er für dich persönlich?
1: Well, lots of different bits. The first bit was extremely busy. And the second bit was having children.
2: Okay, der erste Teil der 80er, da war er wahnsinnig beschäftigt, viel Arbeit. Und die zweite Hälfte hat er sich um die Familie gekümmert. Wonderful. Was vermisst du aus den 80ern?
1: Absolutely nothing.
2: Ich glaube, das muss ich nicht übersetzen. Er vermisst nichts aus den 80ern. Warum ist das so?
1: Well, because I live in the present. I'm really interested in what's going on now. History you can't change. It's great stuff. You've lived it. You've done it.
2: Okay, man kann die Vergangenheit sowieso nicht ändern und er lebt in der Gegenwart. Das ist der Grund dafür. Gibt es irgendwas, was du dir aus den 80ern bewahrt hast?
1: Probably the only thing is the guitar that I play.
2: Die Gitarre spielte aus den 80ern noch.
1: It's called the Parrot. It's luminous blue and yellow. And it was painted for a festival in 1981 by my road crew while they were on acid.
2: Okay, eine leuchtende Gitarre namens Parrot. Und die hat seine Crew angemalt, als sie high waren mit what was the drug?
1: I was on the mushrooms or
2: acid. Irgendwelche lustigen Pilze. Irgendwelche.
1: Hallucinogenics.
2: Yeah, okay. Halluzigene, wahrscheinlich Pilze.
1: I never took drugs, but the crew did.
2: Okay. Er hat keine Drogen genommen, aber die Crew schon. So. Über einen deiner Lieblingssongs haben wir jetzt schon was gehört. Letzte Frage im Fragebogen. Was wäre denn dein absoluter Lieblingssong überhaupt aus den 80ern?
1: Well, it's got to be R.E.M. It's the end of the world as we know it. I didn't remember it was just in the 80s. That's great. Fantastic song, because they're art punks like we are. It's got a great message to it. It's got terrific energy. It's a free thing, and it doesn't sound like anybody else.
2: Also R.E.M., The End of the World as We Know It, aus Ende der 80er, ist John Watts' absoluter Lieblingssong aus dieser Dekade. Natürlich spielen wir den für dich, R.E.M., The End of the World as We Know It. Tausend Dank, es war mega, dass du da warst, John Watts von Fischer Z. Wir freuen uns im Herbst auf deine neue Platte und die Tour. Vielen, vielen Dank, hat super Spaß gemacht, dich hier zu haben.
1: Thanks very much for such an interesting interview. Cheers.
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1: mit Dave Jörg und schönen Abend zusammen. Die unter euch, die Anfang der 80er schon in die Clubs gegangen sind, beziehungsweise Disco hat man damals ja gesagt, die haben das letzte Ausrollen der großen Disco-Welle noch mitgekriegt. Ganz spannend, Funky Town von Lip Sync zum Beispiel, da hört man das noch. An der Schwelle, klingt noch ein bisschen nach Disco, aber es geht schon klar Richtung Synth und Wave jetzt bei uns.
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0: Der Mann ist einfach klasse. John Farnham, Two Strong Hearts. Schönen Montagabend und wir machen's jetzt extra lang.
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0: Eine wunderschöne Maxi-Single habe ich hier von Howard Jones liegen und der war immer schon sowas wie eine Ein-Mann-Band. Am Anfang seiner Karriere ist er in Clubs aufgetreten, damit er keine Mitmusiker braucht, hat er das alles alleine auf Synthesizern gespielt. Damit hat er auch schnell Furore gemacht und das war ja dann auch der angesagte Sound. 1984 hat er sein erstes Album gemacht, Humans Live, und die erste Hitsingle daraus ist ein absoluter 80er-Knaller, What is Love? Damit hat er nicht nur in der Heimat Großbritannien Erfolg gehabt, sondern auch in ganz Europa und auch in Nordamerika. Da gehört Howard Jones zur Second British Invasion, also zur Erfolgswelle neuer britischer Acts, die dann in den 80ern nochmal gekommen sind. Und davon zehrt er heute noch. Gerade diesen Sommer ist Howard Jones wieder auf der anderen Seite des Atlantiks ganz viel auf Tour. Hier ist er mit What is Love in der Extended Maxi-Version.
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